0: aufgezeichnete Nachrichten für euch. Es läuft alles an diesem sehr, sehr frühen Samstag, also kommt's gut und vor allem sicher an euer Ziel.
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0: Na gut, gerade in den News haben wir es gehört. Happy Birthday an alle über 21.000 Geburtstagskinder heute. Feiert's ordentlich. Der klingt eh schon nach ordentlich. Party und hoch die Hände, Wochenende. J-Lo und David Guetta.

0: So höre ich mich auch immer an nach dem ersten Biss Late Night Snack. Ah ja, man merkt, es ist schon spät, kurz nach zwei mittlerweile. Besser werden die Jokes nimmer. Gemeinsam geht's ab durch die Freitagnacht. Gleich super coole Beats von Möwe und apropos Late Night Snack, die Red Hot Chili Peppers.
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0: Also wenn man den so hört, 80er, vielleicht 90er, aber nein, ganz, ganz neu. Voodoo Jürgens, wirklich cool geworden. Es ist ja ein bisschen wie mit dem Kleidungsstil oder auch mit den Frisuren. Es kommt einfach alles immer wieder, auch der Boss. Bruce Springsteen, diesmal ein echter 80er, Tougher Than The Rest gibt's gleich nach den Blinding Lights von The Weeknd.
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0: The Weeknd am Weekend quasi. Fast ein bisschen kitschig, naja, man kann auch nicht genug Wochenende bekommen. Ab geht's.

0: Es ist auf die Sekunde genau 2:30. Es geht kurz auf die Straßen. Wir haben da auch die ganze Nacht alles für euch im Blick. Aber aktuell läuft's. Keine Staus, keine Störungen. Also gleich weiter mit der Musik.
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0: Also normalerweise bin ich ja auch echt ein Freund davon, dass man nach vorne schaut, in die Zukunft, aber nicht heute. Ab 3 gibt's bei uns auf E3 eine ganze Stunde lang Best of 80s. Roxette mit Listen to Your Heart ist da natürlich mit dabei. Oder auch Herbert Grönemeyer. Jawohl. Wann ist denn Mann ein Mann? Das wird richtig, richtig gut. In gut 15 Minuten geht's los. Eine ganze Stunde Best of 80s.
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1: Es ist 3 Uhr. Am Mikrofon Adam Michalech. Mit einer neuen Paketgebühr will die EU gegen Billighändler wie Shein oder Temu vorgehen. Ab 1. November werden 2 Euro pro Paket zusätzlich fällig, berichtet Moritz Strobel.
2: Die Bearbeitungsgebühr gilt für Pakete aus Drittländern, etwa China oder den USA. Zahlen sollen die 2 Euro nicht die Kundinnen und Kunden in Europa, sondern die Plattformen selbst. Ob Händler wie Shein oder AliExpress diese Gebühr dann aber auf die Preise oder den Versand aufschlagen, ist noch offen. Seit Juli erhebt die Europäische Union außerdem schon 3 Euro Zoll auf günstige Produkte aus dem Ausland. Die Union hofft, mit diesen Maßnahmen gegen die Flut an Billigpaketen anzukommen, denn die belasten immer mehr die Zollämter. Allein vergangenes Jahr sind etwa 6 Milliarden Pakete angekommen, 90% davon aus China. Unabhängig von den Plänen der Europäischen Union tritt im Oktober in Österreich, wie berichtet, die umstrittene Paketsteuer in Kraft, auch in Höhe von 2 Euro.
1: TikTok hat mit einem Vergleich einen Prozess im US-Bundesstaat Alabama abgewendet. Wegen mutmaßlich mangelhaften Schutzes Minderjähriger vor Social-Media-Sucht hätte sich TikTok am Montag vor Gericht verantworten müssen. Das Unternehmen soll laut Staatsanwaltschaft 100 Millionen Dollar zahlen und die tägliche Nutzungszeit für junge User auf 2 Stunden begrenzen. Regierungsparteien in ganz Europa verlieren an Unterstützung. In Großbritannien hat sich der Trend jetzt umgedreht. Nach dem Austausch des Premierministers im Sommer hat die regierende Labour-Partei unter Andy Burnham deutlich zugelegt und liegt wieder klar auf Platz 1. Dass Burnham dabei massiv auf Social Media setzt, hilft. Aus London berichtet Jörg Winter.
3: Ob im Pub als Snacktester, als Möbelpacker oder mit einer Influencerin billige Bustickets promotend, Burnham kommuniziert über soziale Medien gekonnt. Seine Clips sehen Millionen, der Vibe stets positiv. Dass er jüngst meint, man sollte das Bierverbot auf den Tribünen englischer Fußballstadien wieder aufheben, kommt auch an. Anstatt ständig zu polarisieren, versucht Burnham einfach populär und sympathisch rüberzukommen, sagt Kommunikationsexperte James Lyons. Ein Kontrast zum Rechtspopulisten Nigel Farage, selbst sozialer Medienprofi, aber mit stets negativer Botschaft, die spaltet. Seine Partei ist im Sinkflug, Labour unter Burnham in der Wählergunst wieder Nummer 1. Dass Burnham bisher mehr redet als handelt, sorgt aber mittlerweile auch für Kritik. Die trübe Wirtschaftslage erfordert Antworten, Burnham muss liefern, viel Zeit bleibt nicht, das Wahlvolk ist ungeduldig.
1: Und jetzt zum Wetter und zu Thomas Wostal.
4: In den nächsten Stunden ist es noch kalt, größtenteils hat es unter 10 Grad und in einigen Tälern liegt Nebel. Tagsüber setzt sich aber in ganz Österreich die Sonne durch, die Nebelfelder lösen sich noch am Vormittag auf und mit der Sonne wird es deutlich wärmer. Am Nachmittag hat es 18 bis 24 Grad und um die 26 stellenweise in Tirol und in Vorarlberg. Auf den Bergen hat es heute in 2000 Meter Höhe zu Mittag von Ost nach West 8 bis 15 Grad. Ganz ähnlich am Sonntag und dann ist es noch 1 bis 2 Grad wärmer.
1: Okidoki. Hier ist Ö3 mit dem schnellsten Verkehrsservice Österreichs. Hello, hello, auch zu euch in die Autos. Falls ihr gerade unterwegs seid, habe ich gute Nachrichten für euch. Es läuft alles, also ab in die 80s.
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1: Keine künstliche Intelligenz, kein Social-Media-Hype, einfach pures Talent gibt's gleich eine ganze Stunde lang. Erasure, Herbert Grönemeyer, Salt-N-Pepa, Murrayhead, Andy Baum und New Kids on the Block sind da gleich mit dabei. Aber den Start in diese ganze Stunde 80s, der gehört dem Mann, der mit Hemd und feinem Outfit jede Bühne rockt, vor allem mit diesem Song. Phil Collins eröffnet eine ganze Stunde 80s auf E3.

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0: Es ist ganz genau 3:30. Hier ist Ö3 mit dem schnellsten Verkehrsservice Österreichs. Es geht kurz auf die Straßen und Name ist Programm. Das machen wir wirklich ganz schnell. Es läuft alles. Uns wurden keine Staus oder Störungen gemeldet. Also ab geht's wieder back to the 80s.
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0: Gerade war Halbzeit, jetzt machen wir weiter. Edelweiss, Belinda Carlisle, Sam Brown, Roxette, Mo und Kaya Gugu. Die gibt's alle gleich nach einer der coolsten Melodien überhaupt. Sting, der Englishman in New York. Weiter geht's mit einer ganzen Stunde nur 80s auf Ö3.

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1: Am Mikrofon Adam Michalech, es ist 4 Uhr. Reich an Aufwand und Symbolik war der dreitägige Besuch des chinesischen Staats- und Parteichefs Xi Jinping in Washington, aber arm an konkreten Resultaten. Am Abend ist der Besuch zu Ende gegangen, berichtet Markus Müller.
2: Mit militärischen Ehren endet der Staatsbesuch des chinesischen Präsidenten Xi Jinping in Washington, so wie er am Mittwoch begonnen hat. Geprägt war das Treffen von, wie es in den amerikanischen Medien heißt, viel Pomp und wenig Ergebnissen. Beim letzten Programmpunkt fragte ein Reporter, ob denn auch über den Iran gesprochen worden sei. Ja, und er glaube, es werde großartig, antwortet Trump. Xi betont dann noch einmal die Verantwortung der beiden großen Länder für die weltweite Stabilität und er setze darauf, den amerikanischen Präsidenten schon demnächst wieder bei einem internationalen Gipfel zu treffen.
1: 600.000 Menschen werden heute bei der Papstmesse in Paris erwartet. Leo XIV. Wird auf der Place de la Concorde einen Gottesdienst abhalten. Am Nachmittag setzt der Papst seine Frankreich-Reise fort und besucht den Wallfahrtsort Lourdes im Südwesten des Landes. Angesichts eines Sturms, der auf die Ostküste der USA treffen soll, sagen Veranstalter mehrere Konzerte einiger Weltstars am Wochenende ab. Unter anderem wurde das Global Citizen Festival in New York abgesagt. Stars wie Alicia Keys, Lauryn Hill und Lenny Kravitz hätten dort auftreten und sich unter anderem für den Klimaschutz und gegen Armut einsetzen wollen. Auch zwei geplante Konzerte von Pop-Superstar Ed Sheeran nahe der Stadt Boston sind aus Sicherheitsgründen gestrichen worden. Bei der Radstraßenweltmeisterschaft in Kanada findet heute das Rennen in der Frauenelite statt. Für Österreich bestreitet ein dreiköpfiges Team den Kurs durch Montreal, Emily Weber.
3: Für Christina Schweinberger und Karina Schrempf ist es der 5. WM-Auftritt. Katharina Saatnik ist zum ersten Mal dabei.
4: Ich glaube, es gibt im Moment gerade nichts Schöneres.
3: Im Vergleich zu anderen Teams ist Österreich aber eher kleiner aufgestellt. Das bedeutet laut Schrempf:
4: Bei der Anfahrt wird es für uns jetzt nicht die großen Aufgaben geben, das Rennen zu kontrollieren. Die Verantwortung werden andere Nationen haben.
3: 180 Kilometer und gut 2600 Höhenmeter geht es durch Montreal. Besonders bei dem Schlusskurs, der circa nach der Hälfte beginnt, wird es spannend.
4: Da wird es wichtig sein, dass wir uns auch abwechseln, dass wir wirklich alle drei hoch aufmerksam sind, damit wir da unsere Chancen nutzen können.
3: Das Rennen um die WM-Medaillen geht dann heute um 15 Uhr los.
1: Und jetzt zum Wetter und zu Thomas Vostal.
5: Ruhiges, sonniges Herbstwetter bringen die nächsten Tage. Der nächste Wetterumschwung ist erst für Anfang Oktober in Sicht. Zum heutigen Samstag, da ist es in der Früh kalt und stellenweise nebelig. Bald setzt sich aber in ganz Österreich die Sonne durch und im Laufe des Tages steigen die Temperaturen stark. Am Nachmittag hat es zwischen 18 und 24 Grad. Im Inntal, im Rheintal und im Walgau stellenweise bei 26. Auf den Bergen in 2000 Meter Höhe hat es heute zu Mittag von Ost nach West 8 bis 15 Grad. Ganz ähnlich am Sonntag.
6: Na, das hört sich doch ganz gut an.
1: Hier ist Ö3 mit dem schnellsten Verkehrsservice Österreichs. Gleich weiter auf die Straßen. Falls ihr jetzt schon unterwegs seid, habe ich ausgezeichnete Nachrichten für euch. Es läuft, keine Staus, keine Störungen. Also kommt's gut und vor allem sicher ein neuer Ziel.
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1: Ja, guten Morgen, gute Nacht oder irgendwas dazwischen. Um die Uhrzeit, da ist alles mit dabei. Gleich spanische Leichtigkeit von Alvaro Soler und das ist Christus Randy. Good Old Day.

0: Gibt es eigentlich irgendwas, was ihr jetzt im Nachhinein in eurer Jugend ganz gern gelernt hättet? Also vielleicht so eine Sprache oder ein Instrument. Oft kommt es ja dann im Alltag, wenn man älter wird, mit Job und Co. ein bisschen zu kurz. Für Nico Santos ist das eine ganz klare Sache.
1: Ich würde, glaube ich, Schlagzeug lernen, weil ich das jetzt gerne könnte. Und umso früher du was anfängst, umso einfacher ist es danach zu erlernen.
0: Ja, das Schlagzeug. Man hört, dass es gern gelernt hat. Neuer Song mit ganz viel Schlagzeug.

0: Samstag, kurz vor 16:30. Das ist wirklich die Uhrzeit mit den aller coolsten Begegnungen. Manche von euch sind vielleicht schon am Sporteln, vielleicht auch am Weg in den Frühdienst. Und die anderen, die sind gerade am Heimweg vom Fortgehen. Also ein bisschen nach Lederhosen Ausschau halten, gestern immerhin Roberti-Kirtag, Uferanermarkt und noch viel, viel mehr Festeln. Wenn es dann doch mal eine Maß zu viel war, was natürlich nie vorkommt, kleiner Tipp von Bibiza für den nächsten Tag, das Sozi.
1: Das Coole am Sola ist, die Drohnen sind ja eigentlich sauer, aber sie wirken basisch auf den Körper. Das heißt, es ist wirklich sehr gesund und das beste Katergetränk und es entgiftet.
0: Also an alle Partytiger, den merken wir uns.

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0: Ganz genau 16:30 ist es. Wir schauen kurz auf die Straßen im Land, aber alles gut, uns wurden an diesem frühen Samstag keine Staus oder Störungen gemeldet. So soll es sein, also eine gute Fahrt euch.
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0: Guten Morgen an diesem Samstag, da ist die Ö3-Hitnacht. Gemeinsam geht's ab durchs Wochenende. Fast 4:57 haben wir es mittlerweile. Zum Wachwerden oder zum Heimfahren, je nachdem, wo ihr gerade unterwegs seid, gibt es gleich Handtricks oder auch Anna-Sophie. Und der jetzt, der ist ganz, ganz neu, aber er ist wirklich super cool geworden. Die neue von Thorstein Einarsson, Bonfire.

0: Also diese stimmlichen Lagen, die erreiche ich höchstens, wenn ich in der Früh die Dusche aufdrehe, noch ganz verschlafen, ein bisschen unkonzentriert. Und dann kommt der erste Tropfen aus diesem Duschkopf und er ist einfach kalt. Ja, so kann's laufen. Gemeinsam geht's ab in diesen Samstag. Viertel vor fünf haben wir es jetzt. Guten Morgen, Daniela. Was braucht es denn jetzt um die Uhrzeit?
1: Dieses Schlagzeug-Intro. Bam, bam, bam, bam, bam, bam, bam, bam, und dann geht's los.
0: Ah, genau der.

0: Guten Morgen am Wochenende. Hier ist Ö3 und gemeinsam starten wir rein in diesen sehr, sehr frühen Samstag. Was aus den 90ern von Mr. Big oder auch was ganz Neues von Tampa City ist damit dabei. Davor noch zu Adam Michalich. Es ist 5 Uhr.
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2: Gerhard Zeiler will neuer SPÖ-Chef werden. Das hat der bisherige Medienmanager in der Kronenzeitung bestätigt. Er fordert damit offen den amtierenden Parteichef und Vizekanzler Andreas Babler heraus. Bis es wirklich zu einer Kampfabstimmung kommt, dürfte es aber noch dauern, sagt Politikwissenschaftler Peter Filzmeier.
3: Wenn eine Mitgliederabstimmung stattfinden soll, dann macht man das nicht einfach mal so nächste Woche, sondern zum Beispiel könnten Unterschriften von mindestens 10% der Mitglieder gesammelt werden. Das dauert aber ein Quartal, also 3 Monate lang. Statutarisch kann man dann streiten, ob auch der Bundesparteivorstand das beschließen könnte oder ob ein Sonderparteitag ein Weg wäre. Alles Dinge, die sich bis ins nächste Jahr hineinziehen. Vertreter anderer Parteien, vielleicht auch manche Journalisten, die sollten sich morgen im Supermarkt mit Popcorn eindecken, denn das kann großes Kino werden.
2: Sagt Filzmeier am Abend in der ZIP 2. TikTok hat mit einem Vergleich einen Prozess im US-Bundesstaat Alabama abgewendet. Wegen mutmaßlich mangelhaften Schutzes Minderjähriger vor Social-Media-Sucht hätte sich TikTok am Montag vor Gericht verantworten müssen. Das Unternehmen soll laut Staatsanwaltschaft 100 Millionen Dollar zahlen und die tägliche Nutzungszeit für junge User auf 2 Stunden begrenzen. Am heutigen Samstag, den 26. September, haben in Österreich so viele Menschen Geburtstag wie an keinem anderen Tag. Wer am 26. September geboren ist, teilt sich seinen Geburtstag nämlich mit über 21.000 anderen Personen. Für Ö3 berichtet Tobias Mayer.
4: Ende September herrscht in Österreich Geburtstagshochzeit. Die häufigsten Geburtstage des Landes liegen alle zwischen 18. und 28. September. Das ist kein Zufall, sagen Demografen, denn 9 Monate vorher ist Weihnachten. Viele Menschen haben zu dieser Zeit frei und Paare verbringen im Schnitt mehr Zeit miteinander. Dass 9 Monate später dann mehr Kinder geboren werden als sonst, nennen Experten den Ferieneffekt. Den gibt es übrigens auch im Februar. Auch da häufen sich die Geburtstage, weil es 9 Monate vorher im Mai viele Feiertage gibt. Schlusslichter in der Geburtstagsverteilung sind die Weihnachtstage. Am ersten Weihnachtsfeiertag haben rund 4000 Menschen weniger Geburtstag als an einem typischen Septembertag.
2: In Baku findet ausnahmsweise bereits heute der Formel 1 Grand Prix statt. Und der wird für den WM-Führenden Kimi Antonelli wohl ein hartes Stück Arbeit, Ö3-Reporter Gerhard Prohaska.
5: Ja, weil der WM-Führende nach einem selbstverschuldeten Crash nur als 16. startet und deshalb wittert sein Teamkollege George Russell plötzlich doch wieder eine Mini-Chance in der Weltmeisterschaft. Ich werde kämpfen, solange es rechnerisch möglich ist.
6: So I'm gonna keep fighting every single race until, you know, it's mathematically impossible.
5: Und alles andere als ein Sieg von George Russell aus der Pole Position wäre heute eine Riesenüberraschung. 18. Vorsprung auf Charles Leclerc, das macht die Brust richtig breit.
6: I'm feeling good. I think we're in a great place to go for the win.
5: In Reihe 2 lauern Oscar Piastri als Dritter und Isaac Hatscher als Vierter. Max Verstappen steht mit der Wut im Bauch, diesmal nur auf Startplatz 8.
2: Und jetzt zum Wetter mit Thomas Wostal.
7: In den nächsten Stunden ist es noch kalt, größtenteils hat es unter 10 Grad und in einigen Tälern liegt Nebel. Tagsüber setzt sich aber in ganz Österreich die Sonne durch, die Nebelfelder lösen sich noch am Vormittag auf und mit der Sonne wird es deutlich wärmer. Am Nachmittag hat es 18 bis 24 Grad. Und um die 26 stellenweise in Tirol und in Vorarlberg. Auf den Bergen hat es heute in 2000 Meter Höhe zu Mittag von Ost nach West 8 bis 15 Grad. Ganz ähnlich am Sonntag und dann ist es noch 1 bis 2 Grad wärmer.
0: Okay, das nehmen wir. Hier ist Ö3 mit dem schnellsten Verkehrsservice Österreichs. Guten Morgen auch zu euch in die Autos. Falls ihr jetzt schon unterwegs seid, habe ich ausgezeichnete Nachrichten für euch. Es läuft alles. Uns wurden keine Staus oder Störungen gemeldet. Also eine gute Fahrt euch.
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0: Ja, guten Morgen an diesem Samstag. Wie ist die Stimmung?
9: Hoch die Hände, Wochenende!
0: Sehr gut. Und mehr braucht es um die Uhrzeit auch noch nicht.

0: Hier ist Ö3 mit dem schnellsten Verkehrsservice Österreichs um 5.10 Uhr. Wenn es wichtig ist, auch zwischendurch. Und das ist wichtig. Achtung in Niederösterreich, bitte aufpassen auf der A2 Südautobahn Richtung Wien. Zwischen dem Knoten Guntramsdorf und dem Industriezentrum Süd liegt ein Reifen auf der ganz linken Fahrspur. Bitte in diesem Bereich aktuell besonders vorsichtig fahren.
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Guten Morgen am Samstag, da ist die Ö3-Hitnacht. Es gibt ja wirklich Songs, da machen sich die Künstlerinnen und Künstler richtig Gedanken, tiefgründiger Text und dann gibt's halt auch die Songs. Oder den. La la la, langsam aber doch geht's jetzt rein in den Samstag und um die Uhrzeit 5:18 Uhr, da reicht La la la auch noch völlig aus.

Das ist das richtige Tempo zum Aufwachen. Harry Styles auf Ö3 und so geht's gleich weiter. Mhm, 2000er Sound at its best. Jamelia kommt gleich nach Loy und David Puentes. Kleiner Sommerflashback.

0: Ganz genau, 5:30 ist es. Guten Morgen auch zu euch in die Autos. Wir haben natürlich auch jetzt schon alles für euch im Blick, aber Good News, es läuft alles. Keine Staus, keine Störungen an diesem frühen Samstag. Also machen wir weiter mit der Musik.
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1: 26. September, 5.37 Uhr. Guten Morgen und Happy Birthday. An keinem anderen Tag wie heute haben in Österreich so viele Menschen Geburtstag, über 21.000. Also vielleicht mal den Kalender checken, dass da nichts übersehen wird bei euch. Tante, Neffen oder so, man kennt's. Aber warum ist das so? Die Antwort, die ist ganz easy. Vor 9 Monaten, ja, war Weihnachten. Jetzt macht alles Sinn, aber bevor wir jetzt über Weihnachten reden, lieber nochmal den Sommer spüren.

einmal noch die Snooze-Taste drücken, 5 Minuten weiterschlafen, bringt eigentlich genau nichts, wenn wir ehrlich sind, aber dieses Gefühl, herrlich. Guten Morgen am Samstag, Snooze-Taste ist jetzt vorbei. In gut 13 Minuten übernimmt Flo Strohofer mit der Ö3 Wecker Weekend Edition. Davor gibt es gleich noch ordentlich Groove von Parov Stelar oder auch was Rockiges von Green Day. Und der ist jetzt sowieso mal zum Aufwachen, die Augen aufbekommen. Wiz Khalifa mit Charlie Puth, See You Again. Guten Morgen.

0: Danke, Elias, fürs Gut durch die Nacht bringen.
1: Sehr gerne.
0: Du legst dich jetzt nieder.
1: Aber sowas von.
0: Und ich leg auf. Gleich Robbie Williams, Kygo und davor alles, was wichtig ist. Von Gabi Tüchler. Es ist 6 Uhr.
1: Guten Morgen.
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3: Der Medienmanager Gerhard Zeiler will neuer SPÖ-Chef werden. Er fordert damit offen den amtierenden Parteichef und Vizekanzler Andreas Babler heraus. Der dürfte Zeiler aber nicht kampflos das Feld überlassen. Der Zeitpunkt für Zeilers Vorpreschen sei verwunderlich, sagt Politikwissenschaftler Peter Filzmeier. Denn für Zeiler als SPÖ-Parteichef gäbe es 2 Handlungsmöglichkeiten.
4: Dann hat er Handlungsvariante 1, er wird auch Vizekanzler, müsste sich in diesem undankbaren Job aber 3 Jahre lang bis zum nächsten plangemäßen Wahltag 2029 abarbeiten. Handlungsvariante 2 von Gerhard Zeiler, er kann natürlich eine Ämtertrennung vornehmen, er bleibt Parteivorsitzender, will gar nicht in die Regierung, das löst ein Problem, führt zu einem neuen. Dann hat man nämlich 2 Macht- und Kommunikationszentren in der SPÖ und so gut können die sich gar nicht abstimmen, dass es öffentliche Widersprüche nicht gibt, auch ein Problem.
3: Sagt Politikwissenschaftler Peter Filzmeier in der ZIP 2. Richter und Staatsanwältinnen rufen Mitte Oktober zum Protest auf. Von 12. bis 16. Oktober werden keine Verhandlungen durchgeführt, keine Entscheidungen ausgefertigt und keine Amtstagstermine vergeben. Damit will man auf den Personalmangel in der Justiz aufmerksam machen. In Niederösterreich wird fast 60% der Windkraft von ganz Österreich erzeugt und der Anteil steigt. Es werden aber weniger neue Windparks gebaut, sondern die vorhandenen modernisiert. In Großsirning im Bezirk St. Pölten werden 8 der 9 Windräder abgebaut und durch 5 neue, größere ersetzt, die dann aber das 2,5-fache an Strom erzeugen. Robert Salzer berichtet.
5: Beim Lokalaugenschein in Großsirning ist Wirtschaftsminister Wolfgang Hartmannsdorfer von der ÖVP dabei. Für ihn ist der Ausbau der Windkraft essentiell.
6: Jede Kilowattstunde, die wir mehr produzieren, macht uns unabhängiger vom Ausland, senkt aber vor allem die Preise.
5: Denn Importstrom ist mit Abstand am teuersten. Landeshauptfrau-Stellvertreter Stefan Pernkopf von der ÖVP wehrt sich gegen die Darstellung, erneuerbare Energien seien zu teuer.
7: Das ist ein ziemlicher Unfug. Die billigste Energie wird derzeit produziert aus bereits bestehenden Wasserkraftwerken, weil sie abgeschrieben sind. Nummer 2 sind dann schon Wind und Photovoltaik. Jeder und jeder, der so in die Welt setzt, kann sich ganz einfach nicht auskennen.
5: Deshalb werde die Windenergie weiter forciert, im Sinne der Versorgungssicherheit, aber auch im Sinne der Verbraucherpreise, sagt Bernkopf.
3: Bei der Radstraßen-Weltmeisterschaft in Kanada findet heute das Straßenrennen der Frauen-Elite statt. Für Österreich wird ein 3-köpfiges Team den Kurs durch Montreal bestreiten. Reporterin Emily Weber.
8: Für Christina Schweinberger und Karina Schrempf ist es der 5. WM-Auftritt. Katharina Saatnik ist zum ersten Mal dabei.
9: Ich glaube, es gibt im Moment gerade nichts Schöneres.
8: Im Vergleich zu anderen Teams ist Österreich aber eher kleiner aufgestellt. Das bedeutet laut Schrempf:
9: Bei der Anfahrt wird es für uns jetzt nicht die großen Aufgaben geben, das Rennen zu kontrollieren. Die Verantwortung werden andere Nationen haben.
8: 180 Kilometer und gut 2600 Höhenmeter geht es durch Montreal. Besonders bei dem Schlusskurs, der circa nach der Hälfte beginnt, wird es spannend.
9: Da wird es wichtig sein, dass wir uns auch abwechseln, dass wir wirklich alle 3 hoch aufmerksam sind, damit wir da unsere Chancen nutzen können.
8: Das Rennen um die WM-Medaillen geht dann heute um 15 Uhr los.
3: Und jetzt zu Georg Brack.
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10: Wir starten in ein sonniges und an den Nachmittagen auch warmes Wochenende. Die Nächte sind aber recht frisch und stellenweise hält sich in den ersten Stunden noch Nebel. Momentan zum Beispiel bei euch im Salzachtal, im Mürztal oder im oberösterreichischen Zentralraum. Dazu messen wir jetzt meist unter 10 Grad. Leicht frostig haben wir es sogar im Freiwald. Am Vormittag löst sich der Nebel auf und dann scheint überall die Sonne. Kaum eine Wolke ist am Himmel zu sehen und damit wird es warm. Die Höchstwerte heute 18 bis 24, im Westen bis etwa 26 Grad. Ganz ähnlich geht es auch morgen weiter. Es wird sogar noch eine Spur wärmer.
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11: Und da geht's gut auf den Straßen, ihr kommt gut voran.
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0: Was sagt denn der Müdigkeitsdacho? Von 1 sehr müde bis 10 topfit?
11: 4.
0: Bei dir?
14: 7.
0: Streber? Das ist ein bisschen unangenehm jetzt. Ich bin auch so 5, 6, aber um diese Uhrzeit, glaube ich, schadet es nicht, wenn wir generell noch ein bisschen ruhiger machen. Und dieser Song ist sowieso irgendwie ein bisschen wie die Kuscheldecke für die Ohrwaschel. Kygo, Save My Love auf E3. Schönen Start in diesen Samstag. Wachen wir mal ruhig gemeinsam auf.

0: Rhein-Rhein-Wecker. Am Samstag, den 26. September, ein ganz besonderer Tag, nämlich der Tag, an dem die meisten Menschen in Österreich Geburtstag haben. Alles Gute, falls ihr Geburtstag habt. Eine ist schon munter, ein Geburtstagskind, und zwar die Nathalie Steininger aus Kufern. Guten Morgen.
1: Guten Morgen.
0: Man muss ja sagen, es ist ja ein ganz besonderer Geburtstag bei dir.
1: Ja, das stimmt. Ich bin heute 18 geworden und ich habe eine Zwillingsschwester, der möchte ich auch alles Gute wünschen.
0: Ah, ihr feiert gemeinsam.
1: Ja.
0: 18. Geburtstag, hey, das ist doch eigentlich der beste Geburtstag, den man im Leben so haben kann. Das eröffnet so viele Möglichkeiten. Hast du schon einen Plan, wie wird heute bei dir oder bei euch gefeiert?
1: Ja, also wir gehen gemeinsam brunchen, meine Schwester und ich, und am Abend gehen wir für einen Ball gemeinsam.
0: Also, ich höre schon raus, da gibt es schon ein bisschen intensiveren Plan, oder?
1: Ja, vielleicht dauert ein bisschen länger.
0: Ja. Weißt du, dass an deinem Geburtstag 2008, 26.09., Katy Perry, I Kissed a Girl, Platz 1 der Austria Top 40 war? Also das war der Hit an deinem Geburtstag.
1: Okay, nein, habe ich nicht gewusst. Aber es ist urcool, weil wir mögen den Song richtig gern.
0: Ja, das ist perfekt. So, dann würde ich dir und deiner Schwester den Song als kleines Geburtstagsgeschenk machen.
1: Dankeschön.
0: Feiert gescheit. Hier ist euer Geburtstagsständchen von Katy Perry.

0: endlich munter werden. Gleich mit Steve Winwood. Da weg am Samstag, 19 Minuten nach 6. Waren bei euch diese Woche irgendwie auch mehr Menschen als sonst in der Arbeit? Naja, ganz viele Jugendliche haben nämlich ihre berufspraktischen Tage gemacht, auch bei uns bei Ö3, wie die Aurelia aus Wien-Donaustadt. Und naja, vielleicht hört sie die ja bald öfters bei uns auf Ö3, weil die einfach wahnsinnig emotional über Musik reden kann.
1: Also es geht da bei mir auch ganz stark um die Melodie. Also es muss eine Melodie sein, die halt eben ins Ohr geht. Eine Melodie, die einen so richtig fesselt und dann nicht mehr loslässt. Ein Lied, das man auch mal öfter hören kann. Wenn mir ein Lied gefällt, dann höre ich es auch gerne in Endlosschleife.
0: Na, das passt sehr gut zu dem. Cat's Eye, Animal in so viel 3.

0: Morgen. Der Traffic am Samstag ganz genau 6:30, der schnellste Verkehrsservice Österreichs jetzt mit Heidi Braun. Auf der Tangente in Wien ist ein Unfall passiert.
1: Und zwar Richtung Gänserndorf bei Hirschstetten. Die Fahrzeuge stehen da am Verzögerungsstreifen. Hier vorsichtig fahren. Gabi Tüchler.
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3: Die Videoplattform TikTok hat mit einem Vergleich einen für Montag geplanten Prozess im US-Bundesstaat Alabama abgewendet. Es geht dabei um mutmaßlich mangelhaften Schutz Minderjähriger vor Social-Media-Sucht. TikTok muss jetzt umgerechnet 88 Millionen Euro zahlen und die tägliche Nutzungszeit für junge Nutzer auf 2 Stunden begrenzen. Wenige Tage nach der russischen Parlamentswahl ist der unabhängige Politologe Alexander Kinew in Russland festgenommen worden. Ihm wird vorgeworfen, in großem Umfang illegal Drogen hergestellt und verkauft zu haben. In einer der bisher aktivsten Hurrikansaisonen im Pazifik sind derzeit gleich mehrere Wirbelstürme unterwegs. So wird der Wirbelsturm Polo voraussichtlich kommende Woche auf die mexikanische Halbinsel Baja California treffen. Auch der Wirbelsturm Nolo soll an Hawaii vorbeiziehen und starke Regenfälle auslösen. Und jetzt zum Wetter in Österreich und zu Georg Back.
4: Keine Spur von turbulentem Wetter bei uns in Österreich. Hoch Arno hat hier das Steuer in der Hand und bringt uns dieses Wochenende viel Sonnenschein. Jetzt, kurz vor Sonnenaufgang, ist es dazu noch frisch. In den Landeshauptstädten messen wir aktuell zwischen 6 und 9 Grad. Vereinzelt gibt es außerdem Nebelfelder, die lösen sich aber im Laufe des Vormittags auf. Am Nachmittag kriegen wir bei oft ungetrübtem Sonnenschein 18 bis etwa 26 Grad. Am wärmsten wird es im Westen. Der Wind ist heute kaum ein Thema. Morgen spüren wir ihn dann im Osten. Sonst ändert sich wenig, die Temperaturen steigen sogar noch etwas höher morgen.
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0: nicht nur die Formel 1 macht heute einen Pitstop, sondern vielleicht auch ihr im Kino. Brad Pitt hat nämlich was Neues. Eiserne Wildnis, Heart of the Beast heißt der Film. In dem kämpft er ums Überleben in Alaska, hat aber auch noch einen tierischen Buddy an der Seite. Guten Morgen, Pierre Straubinger.
1: Schönen guten Morgen. Ja, Brad Pitt hat einen deutschen Schäferhund als Co-Star und der stiehlt ihm fast die Show.
0: Okay.
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1: Gezeichnet von traumatischen Kriegserlebnissen hat sich Brad Pitt als Ex-Offizier mit seinem Militärhund Odin und einem Wasserflugzeug in die Einsamkeit Alaskas zurückgezogen. Nach einem dramatischen Flugzeugabsturz können er und Odin zwar knapp überleben, aber jetzt ist ihr Leben von Bären, Wölfen und einer unbarmherzigen Wildnis bedroht.
3: Niemand wird nach uns suchen. Ich werde dich hier nicht sterben lassen. Kumpel, ich bin bei dir.
1: Eiserne Wildnis punktet nicht nur mit beeindruckenden Naturaufnahmen, sondern vor allem mit Brad Pitt und seinem tierischen Co-Star. Neben packender Survival-Action gibt's zwischendurch zwar auch ein paar Längen, aber vor allem große Emotionen und ein rührendes Ende. Bringt 7 emotional bildgewaltige Movie-Minute-Empfehlungspunkte. Als Kontrastprogramm starten auch noch die derbe Partykomödie Spa Weekend mit Isla Fisher und Anna Faris, beziehungsweise als anspruchsvollere Alternative der True Crime-Medienthriller Primetime mit Robert Pattinson als pädophilen Jäger Chris Hansen. Was immer ihr euch anschaut, ich wünsche viel Spaß im Kino.
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0: viele Events heute in Österreich. Urfahranermarkt in Linz, Wiener Wiesen oder auch das Erntedankfest bzw. die Erntedank-Disco in Pustritz in Kärnten mit dem großartigen Motto »Der Berg ruft«. Und das geht ja eigentlich in ganz Österreich. Sonnig wird es heute, Temperaturen so Mitte 20 und auch die Musik macht schon einmal einen kleinen Wanderausflug. Mit Bologna.
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0: 10 vor 7, schönen guten Morgen.

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15: 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Es ist 7 Uhr.
16: Guten Morgen.
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16: Im kommenden Jahr soll beim Bundesheer der Grundwehrdienst verlängert werden, der Zivildienst aber erst, wenn es zu wenige Rekruten fürs Heer gibt. Aber schon heuer ist der Run auf den Zivildienst groß. Es gibt ein Plus von fast 10% seit Jahresanfang. Die für den Zivildienst zuständige Ministerin Claudia Bauer von der ÖVP sagt dazu:
18: Ich habe daraus nie ein Geheimnis gemacht. Ich wäre immer dafür eingetreten, dass wir den Zivildienst auch gleich mit verlängern müssen. Die Demografie lässt uns ja auch keine Zeit. Und deswegen müssen wir handeln. Der Kompromiss war, dass wir uns auf einen Mechanismus verständigt haben. Wenn eine gewisse Zahl an Grundwehrdienern unterschritten wird, dann wird der Zivildienst auch automatisch verlängert. Ich gehe anhand der Prognosen davon aus, dass das schon nächstes Jahr der Fall sein wird.
16: Über diese neue Regelungen bei Heer und Zivildienst verhandelt die Regierung derzeit mit der Opposition für die nötige Zweidrittelmehrheit. Die USA und China wollen nach Angaben des Weißen Hauses einen direkten Kommunikationskanal für Zwischenfälle im Zusammenhang mit der künstlichen Intelligenz einrichten. Man habe sich auf einen US-chinesischen Dialog über Superintelligenz geeinigt, in dem man sich über Risiken und Chancen der Technologie austauschen wolle, heißt es aus Washington. Mit einer neuen Paketgebühr will die EU gegen Billighändler wie Shein oder Temu vorgehen. Ab 1. November werden 2 Euro pro Paket zusätzlich fällig, Ö3-Reporter Moritz Strobel.
19: Die Bearbeitungsgebühr gilt für Pakete aus Drittländern, etwa China oder den USA. Zahlen sollen die 2 Euro nicht die Kundinnen und Kunden in Europa, sondern die Plattformen selbst. Ob Händler wie Shein oder AliExpress diese Gebühr dann aber auf die Preise oder den Versand aufschlagen, ist noch offen. Seit Juli erhebt die Europäische Union außerdem schon 3 Euro Zoll auf günstige Produkte aus dem Ausland. Die Union hofft mit diesen Maßnahmen gegen die Flut an Billigpaketen anzukommen, denn die belasten immer mehr die Zollämter. Allein vergangenes Jahr sind etwa 6 Milliarden Pakete angekommen, 90% davon aus China. Unabhängig von den Plänen der Europäischen Union tritt im Oktober in Österreich, wie berichtet, die umstrittene Paketsteuer in Kraft, auch in Höhe von 2 Euro.
16: E-Autos werden immer beliebter. Im August hat es bei den Neuzulassungen einen neuen Rekord an E-Autos gegeben. Bei Lastwagen steht diese Entwicklung erst am Anfang. Entscheidend ist hier der Ausbau der Ladeinfrastruktur. Das zeigt eine aktuelle Studie, berichtet Michael Fröschel.
6: Elektrolastwagen brauchen wie Pkw Ladestationen, jedoch nicht flächendeckend und überall, ergibt eine Studie des Deutschen Fraunhofer Instituts, sondern nur in bestimmten Knotenpunkten mit besonders viel Lkw-Verkehr.
20: Und das sind dann eben vor allen Dingen wichtige Güterverkehrskorridore, Autobahnkreuze und dann eben am Rande von großen Ballungsräumen und Industriezentren.
6: Dort brauche es Ladestationen bei Spediteuren und Warenlagern, so Studienautor Steffen Link. Dafür müsse das Stromnetz rechtzeitig ausgebaut werden.
20: Der zielgerichtete Ausbau der Ladeinfrastruktur ist entscheidend, um dann eben vor allem auch dort das Netz möglichst früh zu ertüchtigen.
6: In Österreich betreffe das neben den Autobahnen vor allem die großen Städte Wien, Graz und Linz, so die Studie.
16: Und jetzt zu Georg Brack.
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21: Wer in Wien jetzt in Richtung Osten schaut, sieht sie schon, die Sonne. In Bregenz dauert es noch circa eine Viertelstunde bis zum Sonnenaufgang. Knapp 12 Sonnenstunden gehen sich jetzt zu Herbstbeginn aus und die bekommen wir heute in vielen Regionen auch. Stellenweise gibt es die nächsten Stunden zwar noch Nebelfelder, die lösen sich aber am Vormittag auf. Und mit der Kraft der Sonne steigen die Temperaturen von jetzt noch oft unter 10 Grad auf 18 bis 26 Grad am Nachmittag. Viel Sonne gibt es auch morgen am Sonntag, da werden es im Westen sogar bis zu 27 Grad. In und um Niederösterreich spüren wir morgen aber Südostwind.
15: 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Wir starten in Niederösterreich.
22: Da ist die B26, die Puchberger Straße, zwischen Puchberg und Sieding gesperrt. Mehrere Bäume liegen da auf der Fahrbahn. Die Feuerwehr ist im Einsatz. Es gibt keine örtliche Umleitung. Ausweichen könnte da nur großräumig, zum Beispiel über die B17 und Wiener Neustadt. Wien, Tangente Richtung Gänsendorf. Bei Hirschstetten ein Unfall. Die Fahrzeuge stehen am Verzögerungsstreifen. Hier vorsichtig fahren.
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15: Schönen guten Morgen von uns.
13: Morgen.

0: Das wird im wahrsten Sinne des Wortes großartig. Die Riesen Österreichs treffen sich heute Abend in der Steiermark. Und Carina, du organisierst den Spaß.
1: Ja, guten Morgen. Hallo.
0: Ihr habt ja ein großes Event heute Abend vor. So viel kann man schon sagen, oder?
1: Ja, also im buchstäblichen Sinne haben wir ein großes Treffen. Ja, wir sind lange Menschen Österreich. Und zwar Frauen ab 1,80, Männer ab 1,90 treffen sich einfach, um den Alltag sich auszutauschen und sich auf Augenhöhe zu unterhalten.
0: Ja, man vergisst es oft. Man denkt sich immer, ja, als kleiner Mensch hat man es vielleicht irgendwie ein bisschen schwierig, aber wenn man so ganz groß ist, ist es ja auch nicht leicht.
1: Es ist wirklich die Herausforderung, weil Einschränkungen gibt es im Alltag bei Sitzgelegenheiten, Kleidung, Möbelhöhe, Bettenlänge, Gerüste, Werkzeuge, Arbeitsplätze, also das ist unerschöpflich. Wir treffen uns jetzt mal für einen Abend und dann schauen wir mal, was von den Leuten auch kommt, was für Ideen sind, was wir noch machen könnten, auf was sie Lust haben, weil wenn wir in der Gruppe unterwegs sind, ist es ganz was anderes, als wenn man alleine groß ist und die Freunde und Bekannten rundherum dann alle am Kopf kleiner sind.
0: Das kann ich mir vorstellen. Also lange Menschen Österreich, heute Abend 18.30 Uhr ja. In Bremstetten. Und so gut gelaunt wie du bist, habe ich das Gefühl, das wird eh eine lange Nacht.
1: Ja, also wir haben eigentlich immer eine Garde.
0: Ihr habt eine Garde. Ja, das merkt man eh schon. Also herzliche Einladung heute zum Stammtisch der langen Menschen Österreich in Bremstetten.

0: Ich lehne mir so weit aus dem Fenster, aber ich sag's einfach. Einer der besten Songs der Welt gibt's gleich. Ist einfach so. Genesis Land of Confusion im Wecker hier am Samstag an diesem doch sehr sportlichen Wochenende. Heute Formel 1 Grand Prix in Baku. Morgen am Abend dann Österreich gegen Kosovo. Unser Nationalteam wieder im Einsatz. Und heute am Tag des Sports findet am Heldenplatz eben wieder dieser Tag statt. Viele Sportbegeisterte dorthin unterwegs. Da kann man einiges erleben.
1: Man kann viele Sportarten ausprobieren und wenn es Ihnen gefällt, kann man hier in einen Verein sich anmelden.
2: Also mir gefällt das sehr gut. Es sind viele Stationen. Es ist schön aufgebaut für Kinder. Und es gibt auch sehr viele Sportarten zum Ausprobieren und zum selber machen.
3: Ja, voll cool ist das.
4: Ich bin sehr, sehr glücklich, dass ich die Autogramme habe.
0: Ja, viele Sportstars auch vor Ort. Skifahrerin Julia Scheib oder Skispringer Stefan Embacher heute mit dabei. Los geht's um 10 Uhr.

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11: In Niederösterreich ist weiterhin die B26, die Puchberger Straße zwischen Puchberg und Sieding gesperrt. Mehrere Bäume werden da von der Fahrbahn entfernt durch die Feuerwehr. Es gibt da keine örtliche Umleitung, ausweichen geht nur großräumig, zum Beispiel über die B17. Gabi Tüchler.
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13: Rund um die legionellen Erkrankungen im Großraum Linz ist jetzt bekannt, welche Unternehmen von weiteren Funden betroffen sind. Auch in Kühlturmanlagen der Voestalpine in Linz und des Kunststoffunternehmens Poloplast in Leonding sind Legionellen gefunden worden. Ob die Funde mit Erkrankungen in Zusammenhang stehen, ist unklar. Jetzt fordert auch Microsoft-Mitbegründer Bill Gates eine gesetzliche Regulierung der KI. Gates spricht in einem TV-Interview davon, dass KI mächtig genug sei, um Ereignisse voranzutreiben, die 1 Milliarde Todesfälle verursachen könnten. Deswegen sei es notwendig, entsprechende Gesetze zu schaffen. Und ungeklärte Ausflüge in die Kanalisation halten die New Yorker Polizei seit Monaten auf Trab. Immer wieder kommen Unbekannte mitten in der Nacht aus Abwasserkanälen. Eine mögliche Erklärung der Polizei ist, dass die Personen nach Wertgegenständen und Altmetall suchen. Und jetzt zu Georg Brack.
14: Es geht in die letzten Tage des Septembers und die verlaufen alle recht ähnlich. Sonnig und an den Nachmittagen überdurchschnittlich warm für die Jahreszeit. Hoch Arno macht's möglich. In den Morgenstunden ist es stellenweise allerdings nebelig und recht frisch. Nur 1 Grad hat's jetzt in Weitensfeld oder Zwettl, 10 in der Wiener Innenstadt. Der Nachmittag bringt heute 18 bis 26 und morgen bis zu 27 Grad. Am wärmsten wird's im Inntal, im Rheintal und im Walgau. Also gibt's heute kaum Wind, morgen spüren wir ihn vor allem in Niederösterreich, in Wien und im Burgenland. Bis Anfang Oktober geht es recht ähnlich weiter, dann stellt sich das Wetter langsam wieder um.
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0: Also eins ist klar, nach dieser Sendung bin ich aber ratzfatz weg und sperre mich zu Hause ein und spiele das ganze Wochenende FC 27.
1: Servus Flo, ich sehe, wie deine Augen strahlen und wie deine Daumen schon zucken.
0: Ja, guten Morgen, Ö3 Game-Expertin Shin. Seit gestern ist es heraußen, FC 27, FIFA. Wir FIFA-Spieler lieben dieses Spiel, kaufen uns das jedes Jahr irgendwie aufs Neue wieder. Also seit 2008 wirklich, also mit FIFA 08 angefangen. Und es stellt sich jedes Jahr die Frage, lohnt sich das eigentlich wieder die neue Version zu kaufen? Ist die Grafik so viel besser, das Gameplay so viel besser, die Spieler irgendwie so viel besser? Sag mal's bitte.
1: Also ich höre hier so einen kleinen Connoisseur raus. Grafisch bitte jetzt nicht zu große Erwartungen. Es hat sich nicht sehr viel verändert zum letzten Teil. Aber es gibt einen neuen Modus, The Grounds. Und es ist Fußball, so wie man früher kennt. Nach der Schule Hausaufgaben, alles da schmeißen, dann ab in den Park kicken, bis die Sonne untergeht. Und The Grounds besteht aus 3 Stadtvierteln mit britischen Bolzplätzen, französischen Käfigplätzen bis zu argentinischen Betonplätzen. Über 100 Spieler tummeln sich dort und dann kann man herausfordern zu einem klassischen 2-2-Spiel, 5-5. Also echt so wie früher, halt nur virtuell.
0: Okay, ja. Klingt cool, ich spiele eigentlich nur Karrieremodus.
1: Ja, also ich meine,
0: nur Spieler kaufen, verkaufen und so richtig managen.
1: Das ist natürlich auch noch dringend. Der Umfang ist riesig bei FC 27. Definitiv mehr als ein Upgrade. Alle Infos zum Game, was ist neu, was nicht. Und warum das Spiel ab sofort erst ab 16 Jahren freigegeben ist, gibt's auf unserer Homepage.

waren ja gerade wieder viele Elternabende in der Schule. Vielleicht habt ihr das diese Woche selber erlebt. Dieses ganz besondere Gefühl, wenn man als Erwachsener wieder mal in der Schulklasse sitzt, auf diesen kleinen Holzsesseln, auf die Tafel schaut. Das hat schon was. Und dieses Gefühl hat sich auch die Band U2 nicht entgehen lassen. Zum 50-Jahre-Jubiläum haben sie gestern in ihrer Schule in Dublin, da wo sie sich kennengelernt haben, zusammengefunden haben zu dieser Band, haben sie Konzert gespielt. Natürlich mit dabei die Songs vom neuen Album. 1976 war das ja. The Edge auf der Gitarre. Und es ist schon Wahnsinn, wie über die Jahre, 50 Jahre lang, sich dieser einzigartige U2-Sound einfach nicht verändert hat. Neues Album, neuer Song, Silenzio. Klingt eigentlich so genial wie immer schon. U2 auf Ö3.

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4: Hier ist der Dreiwecker. Am Samstag in der Früh mit der besten Musik. Die kommt gleich von Olivia Rodrigo, Somber oder auch Green Day. Davor geht's zu Gabi Tüchler. Es ist 8 Uhr.
5: Guten Morgen.
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5: Der Machtkampf um den Parteivorsitz in der SPÖ spitzt sich zu. Der langjährige Medienmanager Gerhard Zeiler hält sich für die richtige Person, um die SPÖ aus der Krise zu holen. Das hat er gestern in einem Zeitungsinterview betont. Der jetzige SPÖ-Parteichef Andreas Babler hat aber erst kürzlich einen Rückzug als Parteichef ausgeschlossen. Journalist Peter Pelinker, Freund von Gerhard Zeiler und Unterstützer seiner Kandidatur, sieht allerdings positive Signale aus Wien.
7: Er hat sicher Gespräche geführt. Und für mich ist auch ein wesentliches Indiz, dass die entscheidende Vertraute von Michael Ludwig Doris Burres kürzlich in einem Interview gesagt hat, mit 15% in Umfragen kann man nicht zur Tagesordnung übergehen.
5: Sagt der Zeiler-Unterstützer und Journalist Peter Pelinker. Die Zahl der Keuchhustenfälle in Österreich ist nach dem massiven Anstieg 2024 wieder deutlich zurückgegangen. Darauf reagiert jetzt auch das Gesundheitsministerium. Eine Auffrischung der Keuchhustenimpfung genügt jetzt wieder alle 10 Jahre. Ö3-Reporterin Silvia Mises.
8: Mit über 15.000 Keuchhustenfällen war 2024 ein absolutes Ausreißerjahr. Das Gesundheitsministerium hat daher damals empfohlen, die Impfung gegen Keuchhusten bereits alle 5 Jahre aufzufrischen. Jetzt hat sich die Lage aber wieder gebessert. Im Vorjahr hat es nur mehr rund 1.900 Fälle gegeben, etwa so viele wie vor der Corona-Pandemie. Jetzt reiche eine Auffrischung wieder alle 10 Jahre, heißt es. Ausgenommen sind alle Personen über 60. Für sie gilt weiter eine empfohlene Auffrischung alle 5 Jahre. Gleichzeitig rät das Gesundheitsministerium, die Covid-Impfung noch in dieser Saison aufzufrischen, um gut auf eine erwartete frühere Welle vorbereitet zu sein. Besonders empfohlen wird die Impfung Risikogruppen und Gesundheitspersonal.
5: Russlands Präsident Wladimir Putin hat gestern beteuert, dass sich sein Land nicht auf irgendeine Art von Kampf mit Europa vorbereite. Viele in Europa würden eine Aggression von Seiten Russlands erwarten, sagte Putin in St. Petersburg. Doch er wolle betonen, dass Russland keine Vorbereitungen für eine solche Aggression treffe. Am Abend ist in Washington der 3-tägige Besuch des chinesischen Staats- und Parteichefs Xi Jinping zu Ende gegangen. Ein Besuch mit viel Aufwand und Symbolik, aber arm an konkreten Resultaten. Markus Müller berichtet.
9: Mit militärischen Ehren endet der Staatsbesuch des chinesischen Präsidenten Xi Jinping in Washington, so wie er am Mittwoch begonnen hat. Geprägt war das Treffen von, wie es in den amerikanischen Medien heißt, viel Pomp und wenig Ergebnissen. Beim letzten Programmpunkt fragte ein Reporter, ob denn auch über den Iran gesprochen worden sei. Ja, und er glaube, es werde großartig, antwortet Trump. Xi betont dann noch einmal die Verantwortung der beiden großen Länder für die weltweite Stabilität und er setze darauf, den amerikanischen Präsidenten schon demnächst wieder bei einem internationalen Gipfel zu treffen.
5: Und jetzt zu Georg Brack.
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10: Sonne pur gibt's dieses Wochenende fast in ganz Österreich. Nur ganz vereinzelt halten sich jetzt in der Früh und am Vormittag noch Nebel- oder Hochnebelschwaden. Derzeit zum Beispiel in Zell am See, im Salzachtal, im Ennstal oder am Wörthersee. Die lösen sich aber in den nächsten Stunden auf. Schauen wir auf die Temperaturen. Leicht frostig haben wir es jetzt zum Beispiel noch im Lungau, im Freiwald und in einzelnen Tälern. Am Nachmittag kriegen wir aber angenehme 18 bis 26 Grad, die 26 im Westen. Und dieses ruhige und sonnige Wetter bleibt uns noch bis weit in die nächste Woche erhalten. Morgen wird sogar noch ein bisschen wärmer, aber zum Teil windig.
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5: In Niederösterreich, da ist die B26, die Buchberger Straße zwischen Buchberg und Sieding wieder frei, Sperre aufgehoben. Die Feuerwehr hat die Bäume von der Fahrbahn entfernt.
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4: 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Ja, was schaust du? 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Also lasst es euch schmecken und wir liefern wie gewohnt die Musik.
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4: Also ich hätte schon Gusto.
14: Auf Leberkäse oder was?
4: Ah, die Weißwurst eigentlich.
14: Ah, die Weißwurst.
4: Ja, noch schlimmer.

0: Ihr seid live dabei. Willkommen im Mitreiwecker, wie in Kirchberg in Tirol jetzt ein Telefon läutet. Die Sandra hat heute Geburtstag, die rufen wir jetzt an.
1: Wexberger.
0: Geburtstagsständchen. Happy Birthday to you. Happy Birthday to you. Happy Birthday, liebe Sandra. Happy Birthday to you. Hallo, da ist der Flo.
1: Dankeschön. Hallo, servus. Grüß dich, freut mich.
0: Guten Morgen. Alles Gute zum Geburtstag erst einmal. Du bist ja eine von ganz, ganz vielen, die heute Geburtstag hat. Das ist nämlich so, dass statistisch am 26.09. die meisten Menschen in Österreich Geburtstag haben.
1: Wunderbar.
0: Und du feierst heute den wievielten?
1: Den 43. Coolen Geburtstag.
0: Wie fühlt sich's an mit 43?
1: Genauso wie gestern und hoffentlich übermorgen. Ich glaube, solange man gesund ist, ist alles genial.
0: 43, wie feiert man denn so einen Geburtstag? Wir haben nämlich vorhin schon eine gehabt, die heute den 18er feiert. Da geht es auf einen Ball, da die Nacht noch ein bisschen länger. Wie schaut es aus mit 43? Ist es da ähnlich?
1: Nein, das ist leider schon vorbei. Da freut man sich, wenn man dann nach der Arbeit sich duschen und ins Bett kuscheln kann.
0: Ja, ist
1: der 20.15 Film geht sich nicht aus mehr, aber ja, nein, ganz ruhig und entspannt. Die harte Partyzeit ist schon vorbei.
0: Okay. In deinem Geburtsjahr 1983, da war Mike Oldfield mit dem Song Moonlight Shadow auf Platz 1 in den Austria Top 40. Und den würde ich dir jetzt so als kleines Geburtstagsgeschenk dalassen.
1: Wunderbar, da freue ich mich sehr, super. Ja, und an alle Geburtstagskinder natürlich in Österreich, alles Gute und lasst es rocken.

0: Nur Veranermarkt in Linz, St. Veiter, Wiesenmarkt und was geht ab in Salzburg?
1: Guten Morgen Österreich, da spricht die Claudia aus dem schönen Hendorf. Wir haben halt Betriebsausflug, wir sind schon am Ruperti-Kettag unterwegs. Wir starten den Tag mit dem Frühstück und lassen den Tag am Ruperti-Kettag ausklingen. Und wir gratulieren unserer Marlene zu ihrem Geburtstag und den feiern wir heute.
0: 20 Minuten nach 8, ne? Da hat wer was vor heute.

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0: 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Okay, lasst es euch schmecken, ja?
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5: Schaut eigentlich ganz gut aus. Einen Unfall gibt es in Niederösterreich auf der 1 der Westautobahn Richtung Salzburg zwischen Ips und Amstetten Ost. Die rechte Fahrspur ist gesperrt, ihr kommt aber ganz gut vorbei. Gabi Tüchler.
6: Drei Schlagzeilen.
7: Die künstliche Intelligenz des ChatGPT-Entwicklers OpenAI hat 53 Mal von Nutzern hochgeladene Bilder auf Online-Plattformen platziert. Die Links dazu seien nicht öffentlich gewesen, erklärt OpenAI. Es ist der erste bekannt gewordene Vorfall, bei dem auch Daten von OpenAI-Nutzern betroffen waren. Ein Autofahrer hat in Oberösterreich einen 85-jährigen E-Bike-Fahrer von hinten angefahren und danach Fahrerflucht begangen. Der E-Biker ist bei dem Unfall in Geretsberg im Bezirk Braunau verletzt worden. Die Polizei hat den 73-jährigen Autofahrer rasch ausforschen können. Und mit gefälschten Nachrichten und einem Fake-Anruf haben Betrüger rund 95 Millionen Euro von einer italienischen Großbank erbeutet. Die Anweisung zu einer Auslandsüberweisung kam per WhatsApp. Danach täuschten die Betrüger den Anruf eines bekannten Anwalts mittels KI-Stimme vor. Und jetzt zu Georg Brack.
8: Wer heute oder morgen eine Wandertour plant, hat sich dafür das richtige Wochenende ausgesucht. Es ist nämlich, abgesehen von ein paar Nebelschwaden in der Früh, meist strahlend sonnig, kaum windig und auch auf den Bergen recht mild. 10 bis 16 Grad werden es heute zum Beispiel in 2000 Meter Höhe. Auch herunten haben wir es außergewöhnlich warm für die Jahreszeit. Der Nachmittag bringt heute 18 bis 24, im Westen bis zu 26 Grad. Morgen am Sonntag frischt vor allem in und um Niederösterreich teils lebhafter Südostwind auf und es wird in allen Höhen noch einmal 1-2 Grad wärmer.
4: Ach, klingt alles großartig. Wie heißt das hoch noch einmal?
8: Arno.
4: Arno. So ein sympathischer Typ ist Arno.
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0: Guten Morgen, Schatz. Fühlt sich irgendwie komisch an, wenn das wer anderer sagt, als die Person, mit der man in einer Beziehung ist. Oder, drei Hörer Simon hat sich bei uns gemeldet, den reißt jedes Mal, weil die beste Freundin von seiner Freundin, die sagt jetzt auch Schatz zu ihr. Simon mit KI-verstellter Stimme, das irritiert dich ja total, wenn sie dann halt durch den ganzen Raum Schatz schreit, oder?
1: Ja, genau. Also für mich ist Schatz eine so große Bedeutung und das sage ich nur zu meinen Kindern und zu meiner Freundin. Und ich sage natürlich auch zu den Kindern meiner Freunde Schatzi oder Mausi oder sowas. Aber die Bedeutung Schatz ist für mich einfach größer.
0: Okay, wie seht ihr das? Ist Schatz reserviert für Beziehungen oder nennt ihr eure Freundinnen und Freunde auch so? Fragt das ganze Land heute ab 16 Uhr hier auf E3. Gerne jetzt schon eine Sprachnachricht schicken. +43 800 600 600.

0: Wenn ich ein Auto wäre, wäre ich gerade gerne auf der A13 am Brenner unterwegs. Ich habe gerade die Verkehrskamera offen. Strahlend blau, Gebirgskulisse. Daneben so eine saftig grüne, frisch gemähte Wiese. Malerisch. Ja, malerisch sagen übrigens auch die Fans von Taylor Swift wieder mal über sie. Ihr habt das sicher schon mitbekommen, verbreitet sich ja irgendwie immer wie ein Lauffeuer, wenn Taylor Swift wieder einen neuen Song rausbringt. Christina aus Pertholzdorf, du bist ja auch schon hin und weg.
1: Sie hat wirklich nochmal ordentlich draufgelegt und sie laufen schon den ganzen Tag auf Dauerschleife und ha, ein Geschenk.
0: Ein Geschenk. Taylor Swift, Patience Hero, jetzt auf R3.

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3: Der Dreiwecker in der Weekend Edition mit einer tierisch guten Playlist. Gleich ein Bieber mit dabei. Justin Bieber im Mix mit Pink und Nico Santos, davor zu Gabi Tüchler. Es ist 9 Uhr.
4: Guten Morgen.
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4: Nach monatelangen Spekulationen rund um die Führung der SPÖ ist es jetzt klar, der langjährige Medienmanager Gerhard Zeiler will SPÖ-Chef werden. Genannt für diese Position wurde er immer wieder, meistens dann, wenn die Partei gerade in einer Krise war. Der SPÖ verbunden ist Zeiler seit langem, berichtet Peter Daser.
6: Gerhard Zeiler, Jahrgang 1955, stammt aus Wien-Ottakring. Sein Weg führt über die sozialistische Jugend und die SPÖ-Presse zum Sprecher des SPÖ-Ministers und späteren Kanzlers Fred Sinowatz. Es folgen Spitzenpositionen im Medienbereich, vom ORF-Generalintendanten bis zum Vorstand im US-Konzern Warner. Als SPÖ-Chef wird er immer wieder ins Spiel gebracht. Er meldet sich auch zur Partei zu Wort, etwa 2019.
7: Ich glaube, dass wenn heute nicht jemand versteht, dass sich die Partei ändern muss, dann hat man die Situation nicht verstanden.
6: Als zuletzt die Debatte um eine Ablöse von Andreas Babler an Fahrt gewinnt, sagt er.
8: Ich habe ein Prinzip in meinem Leben, das habe ich immer durchgehalten, sag niemals nie.
6: Zuletzt jedenfalls sagt Zeiler im Interview, er glaube, dass er die richtige Person sei, um die SPÖ aus ihrem historischen Tief zu führen.
4: Richter und Staatsanwältinnen rufen Mitte Oktober zum Protest auf. Von 12. bis 16. Oktober werden keine Verhandlungen durchgeführt, keine Entscheidungen ausgefertigt und keine Amtstagstermine vergeben. Damit will man auf den Personalmangel in der Justiz aufmerksam machen. Falls Sie heute Geburtstag haben, dann sind Sie in bester Gesellschaft. Denn am heutigen 26. September haben so viele Menschen in Österreich Geburtstag wie an keinem anderen Tag. Es sind nämlich mehr als 21.000. Warum das so ist, hat sich Ö3-Reporter Tobias Mayer angeschaut.
9: Ende September herrscht in Österreich Geburtstagshochzeit. Die häufigsten Geburtstage des Landes liegen alle zwischen 18. und 28. September. Das ist kein Zufall, sagen Demografen, denn 9 Monate vorher ist Weihnachten. Viele Menschen haben zu dieser Zeit frei und Paare verbringen im Schnitt mehr Zeit miteinander. Dass 9 Monate später dann mehr Kinder geboren werden als sonst, nennen Experten den Ferieneffekt. Den gibt es übrigens auch im Februar. Auch da häufen sich die Geburtstage, weil es 9 Monate vorher im Mai viele Feiertage gibt. Schlusslichter in der Geburtstagsverteilung sind die Weihnachtstage. Am ersten Weihnachtsfeiertag haben rund 4.000 Menschen weniger Geburtstag als an einem typischen Septembertag.
4: In Baku in Aserbaidschan findet ausnahmsweise bereits heute Samstag der Formel 1 Grand Prix statt, der für den WM-führenden Kimi Antonelli ein hartes Stück Arbeit wird, Gerhard Prohaska.
10: Ja, weil der WM-Führende nach einem selbstverschuldeten Crash nur als 16. startet und deshalb wittert sein Teamkollege George Russell plötzlich doch wieder eine Minichance in der Weltmeisterschaft. Ich werde kämpfen, solange es rechnerisch möglich ist.
11: So I'm gonna keep fighting every single race until, you know, it's mathematically impossible.
10: Und alles andere als ein Sieg von George Russell aus der Pole Position wäre heute eine Riesenüberraschung. 18. Vorsprung auf Charles Leclerc, das macht die Brust richtig breit.
11: I'm feeling good. I think we're in a great place to go for the win.
10: In Reihe 2 lauern Oscar Piastri als Dritter und Isaac Hatscher als Vierter. Max Verstappen steht mit der Wut im Bauch, diesmal nur auf Startplatz 8.
4: Und jetzt zu Georg Brack.
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12: Stabiles Hochdruckwetter hat sich eingestellt und ist gekommen, um zu bleiben. Zumindest für ein paar Tage. Was bedeutet das für uns? In der Früh ist es zwar frisch, 8 bis 13 Grad messen wir derzeit zum Beispiel in den Landeshauptstädten. An den Nachmittagen wird es angenehm warm. Heute liegen die Höchstwerte bei 18 bis 26 Grad, die 26 am ehesten im Inntal, im Walgau und im Rheintal. Morgen werden es hier bis zu 27 Grad. Dazu gibt es überall strahlenden Sonnenschein. Zum Teil ist es auch völlig ungetrübt, nur stellenweise halten sich in den ersten Stunden Nebelfelder, derzeit zum Beispiel im Mürztal oder im Ennstal, die lösen sich aber am Vormittag noch auf.
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13: Einige Almabtriebe in Österreich, zum Beispiel in Tirol heute, von Hopfgarten nach Itter, dann auch in Zell am Ziller oder in Gerlos und rechnet damit Straßensperren und Wartezeiten. Zum Beispiel in Gerlos wird in einer Stunde die B165 gesperrt und das bis 17 Uhr. Da gibt es keine örtliche Ausweichmöglichkeit, geht nur großräumig, zum Beispiel über den Pasturen.
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3: Einen schönen guten Morgen von uns.
13: Morgen.

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9: In Linz auf der A7 Richtung A1 zwischen Föst und der Wiener Straße ein Unfall am Beginn des Baustellenbereichs. Da ist jetzt die baulich getrennte linke Fahrspur gesperrt. Ihr könnt ausweichen über den baulich getrennten rechten Fahrstreifen. Der Stau baut sich allerdings auf.
8: Dann zum Wetter und zu Georg Brack.
10: Mit viel Sonnenschein geht's durch den Tag und das bleibt bis inklusive Mittwoch so. Schauen wir auf das Wochenende. Derzeit messen wir meist zwischen 6 und 16 Grad. Die Temperaturen haben sich schon auf den Weg gemacht. Heute am Nachmittag werden es 18 bis 26 Grad mit den höchsten Werten im Westen. Die Nebelfelder in manchen Tälern lösen sich in den nächsten Stunden auf. Morgen geht's recht ähnlich sonnig weiter. Die einzigen Unterschiede, es wird noch 1-2 Grad wärmer und zum Teil spüren wir den Südostwind. Und zwar in Niederösterreich, in Wien und im Burgenland.
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1: 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Wir starten rein in unser Special Best of 90s mit Christina Aguilera, den Backstreet Boys, Roxette und. Alle dabei in der nächsten Stunde, gleich nach Gabi Tüchler. Es ist 10 Uhr.
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6: Österreichs Justiz ruft für Mitte Oktober zum Protest auf. Eine Woche lang werden weder Verhandlungen noch Entscheidungen durchgeführt. Damit will man auf den massiven Personalmangel und seine Folgen für den Rechtsstaat aufmerksam machen. Ö3-Reporterin Silvia Mieses.
7: Von 12. bis 16. Oktober wird der Betrieb in den Gerichten auf ein absolutes Minimum heruntergefahren. Anlass des Protests ist, dass im vorgelegten Doppelbudget der Regierung keine zusätzlichen Stellen für Richter und Staatsanwältinnen vorgesehen sind, obwohl das seit Jahren gefordert wird. Die Überlastung der Gerichte gefährde auf Dauer das Funktionieren des Rechtsstaates, warnt der Präsident der Richtervereinigung Gernot Kandut. Die Justiz würde ständig neue Aufgaben übertragen bekommen, etwa im Bereich der Handysicherstellung, aber kein zusätzliches Personal. Auch die KI sorge für immer mehr Arbeit. Anwälte würden hunderte Seiten lange von der KI verfasste Schriftsätze bei Gericht einbringen. Das Lesen der Texte brauche aber ein Vielfaches an Zeit. Bei vielen Bediensteten würden sich bereits psychische und physische Auswirkungen der Dauerbelastung zeigen.
6: Mehr als 80 Euro für einen Tag Skifahren. Diese Marke wird in der Steiermark in der kommenden Wintersaison erstmals überschritten. Und zwar bei der Vierberge-Skischaukel rund um Schladming. Doch auch andere Skigebiete erhöhen ihre Preise. Daniel Neuhauser berichtet.
8: 81,50 Euro kostet die reguläre Tageskarte für einen Erwachsenen künftig auf dem Hauser Kaibling im Skigebiet Planeihochwurzen und auf der Reiteralm 3 Euro mehr als bisher. Wer früh online bucht, bekommt die Karte ab 69,50 Euro. Auch am Kreischberg steigt der Preis. Dort kostet die Tageskarte in der Hauptsaison künftig 72 Euro, 4 Euro mehr als bisher. Die Seilbahnen begründen die höheren Preise vor allem mit gestiegenen Kosten. Daniel Berchtaler, Obmann der Steirischen Seilbahnen in der Wirtschaftskammer und Geschäftsführer der Reiteralmbergbahnen.
9: Im Moment kämpfen wir natürlich vor allem mit den Energiekosten, Dieselkosten und natürlich auch die Personalkosten sind natürlich in den letzten Jahren stark gestiegen.
8: Dass höhere Ticketpreise weniger Menschen auf die Pisten bringen könnten, befürchtet Berchtaler nicht.
6: Die Videoplattform TikTok wendet jetzt mit einem Millionenvergleich einen Prozess ab. TikTok hat sich im US-Bundesstaat Alabama bereit erklärt, Nutzungszeiten für Teenager zu beschränken. Mit dieser Zusage und der Zahlung von umgerechnet mindestens 90 Millionen Euro will die Videoplattform einem Prozess entgehen, der kommenden Montag beginnen hätte sollen. Dabei sollte es unter anderem um den Vorwurf gehen, dass TikTok gezielt so gestaltet worden sei, dass es Kinder süchtig mache. In diesen Minuten beginnt in der Marx-Halle in Wien die 5. Jobmesse Austria. Mehr als 80 Unternehmen und Institutionen informieren über ihre Jobangebote und Voraussetzungen. Viele der ausstellenden Unternehmen suchen Personal. Nicola Carazza berichtet.
10: Von Versicherungen über das Bundesheer, den Fonds Soziales Wien, bis zu den ÖBB, der Polizei und Baukonzernen. Die Palette der Aussteller bei der Jobmesse ist groß. Alle bieten Informationen über freie Stellen und Bewerbungsprozess. Fachleute helfen Jobsuchenden beim Lebenslauf und der Karriereplanung. Man kann dort auch professionelle Bewerbungsfotos machen lassen. Dass die Arbeitslosigkeit in Österreich steigt, merke man an den Besucherzahlen, die seit der ersten Jobmesse 2022 stetig steige, so der Veranstalter. Auch heuer werden wieder tausende Besucher und Besucherinnen erwartet.
6: Und jetzt zu Georg Brack.
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2: Das Wochenende bringt uns vielerorts Sonne pur. Die Nebel- und Hochnebelfelder in tiefen Lagen lichten sich bald und dann kommen höchstens Schleierwolken dazu, wie aktuell über Teilen Salzburgs und des Innviertels. Dazu gibt es für Ende September überdurchschnittliche Temperaturen. Die Höchstwerte liegen heute zwischen 18 und 24 Grad. Im Westen sind bis zu 26 Grad möglich. Das sind 6 Grad mehr als im langjährigen Mittel. Morgen am Sonntag werden es hier bis etwa 27 Grad. Vor allem in Niederösterreich, in Wien und im Burgenland frischt morgen außerdem lebhafter Westwind auf. Wolken gibt es morgen wie heute wenige.
1: Gleich weiter zum schnellsten Verkehrsservice Österreichs und wir starten gleich in Kärnten bzw. in Salzburg, Heidi.
11: Auf der Tauernautobahn Richtung Salzburg bei Rennweg, da ist der Katschbeck-Tunnel gesperrt. Im Tunnel steht ein defektes Wohnwagengespann. Ausweichen könnte über die B99. Linz, ein Unfall auf der A7 Richtung A1 zwischen Föst und der Wiener Straße. Die baulich getrennte linke Fahrspur ist da gesperrt. Hier auf die baulich getrennte rechte Fahrspur ausweichen. Momentan 10 Minuten mehr. In der Steiermark ist die B54 bei Penzendorf nach einem LKW-Unfall gesperrt, da wird der Verkehr örtlich umgeleitet. Und in Tirol, da ist bis 17 Uhr jetzt die B165, die Gerlostraße in Gerlos gesperrt. Grund ist ein großer Almabtrieb. Ausweichen könnt ihr großräumig über den Pasturen.
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1: So viele Favorites aus den 90ern. Habe ich euch heute alle reingepackt bis 16 Uhr. Jana hier, hi. Und ich finde, wenn nicht am Wochenende, kann man einfach mal blau machen. Am besten mit Eiffel 65. 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

0: 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Da muss man einfach mitsingen, oder? Die Backstreet Boys, die geben ja gerade sogar 10 Konzerte, alle in Düsseldorf. Wie jetzt diese Tage, also Ende September, Anfang Oktober. Ihre einzigen Europakonzerte, by the way. Und das schaut so cool aus, dieses weiße Meer an Menschen. Alle weiß angezogen. Also, falls ihr vielleicht jetzt am Wochenende, heute Morgen extra hinfahrt, hey, packt wirklich noch schnell was Weißes ein. Das ist tatsächlich der Dresscode, weil die Backstreet Boys, die haben ja damals auf dem Albumcover von Millennium, die waren auch ganz in Weiß.
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7: Ö3 um 10.30 Uhr, schnellster Verkehrsservice Österreichs. Und wir starten gleich mit einem Almabtrieb in Tirol. Da müsst ihr großräumig ausweichen, Heidi.
8: Gesperrt ist die B165, die Gerlostraße in Gerlos, und das bis 17 Uhr. Ausweichen geht eben nur großräumig, zum Beispiel über den Passturm. Am Autobahngrenzübergang Kufstein wartet ihr 15 Minuten bei der Ausreise nach Deutschland. In Bayern dann auf der A8 am großen deutschen Eck vor der Baustelle bei Rohrdorf in beiden Richtungen 20 Minuten plus. Kärnten und Salzburg. A10 Richtung Salzburg bei Rennweg, der Katschberg-Tunnel, der ist wieder frei. Das defekte Wohnwagengespann ist aus dem Tunnel gefahren. Und in Linz auf der A7 Richtung A1, auch da ist die Unfallstelle geräumt. Zwischen Vöst und der Wiener Straße sind wieder beide Fahrspuren frei. Der Stau hat sich bereits aufgelöst.
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1: Und was glaubt ihr, welcher ist der meist gestreamte 90er weltweit? Vielleicht der? Joe Cocker. Oder vielleicht doch? Ace of Base. Auch so gut. Hören wir beide gleich. Aber nein, meist gestreamt aus den 90ern, das ist der hier, Iris von den Goo Goo Dolls. So schöner Song. Und da beginnt das Kopfkino auch irgendwie von ganz allein bei dem.

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1: 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Heute Best of 90s, also eure ganzen Favorites von Dr. Alban bis hin zu Falco, Guns N' Roses, gleich. Nach Gabi Tüchler. Es ist 11 Uhr.
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7: Jetzt hat sich erstmals SPÖ-Chef und Vizekanzler Andreas Babler zu Wort gemeldet, nachdem der Medienmanager Gerhard Zeiler gestern angekündigt hat, dass er SPÖ-Chef werden will. Dazu sagt SPÖ-Chef Andreas Babler:
8: Ich habe das auch vernommen, dass jemand sich auch ins Spiel bringt als möglicher Kandidat im Boulevard und dann in anderen Medien. Wir haben klare Regeln dazu, die gelten für jeden, der sich da gerne bewerben mag. Insofern ist alles klar.
7: Sagt SPÖ-Chef Andreas Babler. Mehr als 11.000 Mal, fast 1.000 Mal öfter als im vergangenen Sommer, ist heuer allein in Tirol der Alpin-Notruf 140 gewählt worden. Viele unterschätzen die Herausforderungen im Gebirge und haben im Hinterkopf die Gewissheit, überall und schnell Hilfe zu bekommen. Was mit ein Grund für hohe Einsatzzahlen sein könnte, berichtet Wolfgang Böhmer.
9: Es scheint so, sagen es viele erfahrene Bergretter, die das beobachten. Je besser die Netzabdeckung am Berg wurde oder man gut versichert ist, desto leichter wählt man offenbar auch den Notruf, vermutet der Ausbildungsleiter der Bergrettung Tirol, Christian Eder.
10: Ich sage jetzt einmal unter Anführungszeichen, diese leichten Verletzungen, jetzt hole ich das Handy raus, alarmier, dann holt mir entweder ein Hubschrauber oder die Bergrettung kommt und holt mir runter. Vor 25 Jahren, da hätte müssen jemand absteigen und dann haben halt viele gesagt, ja, das schaffe ich schon noch bis zum Parkplatz, da humpel ich jetzt halt runter. Und das ist auch, glaube ich, ein Grund, warum auch die Einsatzzahlen steigen.
9: Viele der Geretteten, die dann mit dem Notarzthubschrauber in die Krankenhäuser geflogen werden, gehen dann übrigens am gleichen Tag schon wieder nach Hause oder zurück ins Hotel.
7: Internationale Studierende sind an Österreichs Hochschulen gefragt. Doch nicht hinter jeder Bewerbung steckt tatsächlich der Wunsch zu studieren. Die Johannes Kepler Uni Linz versucht deshalb jetzt besser herauszufiltern, wer sich ernsthaft bewirbt, berichtet Isabella Köck.
11: Die JKU Linz kämpft mit einer Flut an Bewerbungen aus Drittstaaten. Rund 10.000 sind vergangenes Semester eingegangen, mehr als doppelt so viele wie 2024. Manche schreiben sich gleichzeitig für 10 Studiengänge ein, nicht immer mit dem Wunsch, tatsächlich zu studieren. Das Problem sei laut dem Vizerektor der Johannes Kepler Uni Andreas Janko,
12: dass diese Zulassung zum Studium dann die Grundlage für ein Visum nach Österreich ist und dass dann einfach viele Menschen, die einen Zulassungsbescheid bekommen haben, bei uns gar nicht aufscheinen.
11: Ab dem kommenden Sommersemester werden Bewerber aus Indien, Pakistan und Bangladesch deshalb strenger geprüft. Die Studierendenvertretung kritisiert die zusätzlichen Hürden. Die JKU hält dagegen. Für ernsthafte Bewerber soll es sogar einfacher werden. Eine externe Prüfstelle kontrolliert vor Ort Zeugnisse und Sprachkenntnisse.
7: Ein Erdbeben hat es heute kurz vor 10 Uhr im Raum Innsbruck gegeben. Das Beben der Stärke 3,8 ist durch deutliche ruckartige Bewegung des Untergrunds wahrgenommen worden. Zahlreiche Menschen haben davon berichtet, dass ein Grollen zu hören war. Bei Erdbeben dieser Stärke können vereinzelt leichte Schäden auftreten. Und Frankreichs Fußballnationalteam muss in den kommenden Spielen auf Kapitän Kylian Mbappé verzichten. Der Real Madrid-Star hat sich gestern beim Torschuss zum 1:0-Sieg gegen die Türkei an der Kniesehne verletzt. Mbappé fehlt damit am Montag gegen Belgien und verpasst auch das Heimdebüt von Neo-Teamchef Zinedine Zidane gegen Italien Anfang Oktober. Und jetzt zu Georg Brack.
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2: 19 Grad sind es jetzt zum Beispiel in Fraxern, in Vorarlberg und Lutzmannsburg im Burgenland. Und am Nachmittag erwarten uns heute angenehme 18 bis 26 Grad. Am wärmsten wird es im Inntal, im Rheintal und im Walgau. Dazu gibt es kaum Wind und kaum Wolken. Meistens habt es also weiterhin strahlend sonnig. Und auch morgen bekommen wir im Großteil Österreichs die knapp 12 Sonnenstunden, die jetzt zu Herbstbeginn möglich sind. Nur vereinzelt gibt es in der Früh Nebelfelder und tagsüber ein paar Schleierwolken in Ober- und Niederösterreich. Hier im Osten frischt der Wind morgen außerdem teilweise lebhaft auf. Die Temperaturen steigen morgen noch einmal 1-2 Grad höher als heute.
1: Schnellster Verkehrsservice Österreichs hier auf Ö3 und gerade passiert Sperre in Salzburg, Heidi.
4: Auf der A10 der Tauernautobahn Richtung Salzburg bei Pasloeck, da ist der Hieflertunnel gesperrt. Im Tunnel hat ein Fahrzeug eine Panne. Am besten die Dauer der Sperre abwarten. Die Einsatzkräfte sind bereits unterwegs. Im Burgenland auf der B52 zwischen St. Margarethen und Rust in beiden Richtungen braucht ihr 20 Minuten mehr. Da sind viele zum Family Park unterwegs. In Tirol ist die B165, die Gerlostraße in Gerlos bis 17 Uhr gesperrt. Ein großer Almabtrieb ist da der Grund. Ausweichen geht hier nur großräumig, zum Beispiel über den Basturm. Und in Bayern braucht ihr eine halbe Stunde länger am großen deutschen Eck auf der Autobahn 8 vor der Baustelle bei Rohrdorf in beiden Richtungen.
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1: 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Und wenn heute beim Hitstar-Spielen der hier läuft, 1991. Ihr wisst Bescheid, Knockin' on Heaven's Door, Guns N' Roses. Ich bin Jana Petrik. Schönes Wochenende euch.

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1: Ö3, der schnellste Verkehrsservice Österreichs und weiterhin Sperre in Salzburg, aber nur noch kurz, Heidi.
3: Auf der A10 der Tauernautobahn Richtung Salzburg bei Pasluek, da wird noch vor dem Hieflertunnel der Verkehr angehalten. Das defekte Fahrzeug fährt aber gerade aus dem Tunnel. Und es wird noch vor dem Helbersbergtunnel auch angehalten wegen dem Rückstau. In Kürze ist aber hier wieder alles frei. Im Burgenland auf der B52 von Rust nach St. Margarethen braucht ihr 20 Minuten mehr. Da sind viele zum Family Park unterwegs. In Tirol gesperrt die B165. Die Gerlostraße in Gerlos und das bis 17 Uhr. Grund ist da ein großer Almabtrieb. Ihr könnt nur großräumig ausweichen, zum Beispiel über den Passturm. Und am großen deutschen Eck braucht ihr eine halbe Stunde länger auf der Autobahn A8 vor der Baustelle bei Rohrdorf, hier in beiden Richtungen.
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2: Ja, die coolsten 90er-Songs bis 16 Uhr heute noch durchgehend. Und was auch richtig cool war, finde ich, in den 90ern, die Serien. Ja, die streamen wir ja heute noch total viel. Charmed zum Beispiel, oh, so gut. Oder ja, vielleicht seid ihr eher bei Dawson's Creek oder Hör mal, wer da hämmert. The Nanny, oh, auch super. Vielleicht seid ihr aber auch bei denen. Friends, der Titelsong. Ja, da sehe ich gleich wieder Jennifer Aniston vor mir.

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1: Ö3, euer Musiksamstag, heute mit einem Best of 90s, also eure Lieblingssongs von Made in England von Elton John bis hin zu What's Up von Four Non Blondes. Gleich nach Christian Huber, es ist 12 Uhr.
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5: SPÖ-Chef Vizekanzler Andreas Babler hat sich heute erstmals zu Wort gemeldet, nachdem gestern der Medienmanager Gerhard Zeiler erklärt hat, dass ihn an der Spitze der SPÖ gerne ablösen würde. Reporter Peter Daser.
6: Den Namen Gerhard Zeiler nimmt SPÖ-Chef Vizekanzler Andreas Babler heute nicht in den Mund. Nur so viel, er habe den Informationsstand, dass sich jemand als möglicher Kandidat ins Spiel bringen wolle. Das sagte Babler heute am Rande des Tages des Sports in Wien.
7: Wir haben klare Regeln dazu, die gelten für jeden, der sich da gerne bewerben mag. Insofern ist alles klar.
8: Na, der Rücktritt schließen Sie aus.
7: Schauen Sie, ich habe jetzt vor 6 Monaten einen sehr klaren Auftrag bekommen aus meiner Partei, die sehr harten Verhandlungen zu führen.
6: Und Babler verweist auf aktuelle Regierungsthemen wie die Spritpreisbremse und die Reformpartnerschaft. Unterstützung bekommt er heute von SPÖ-Staatssekretärin Michaela Schmidt. Sie verweist darauf, dass Babler erst im März wieder zum Parteichef gewählt worden sei.
5: Mit Fake News, manipulierten Videos und gezielter Stimmungsmache im Netz beschäftigt sich Finnland schon länger. Schon in der Schule lernen Kinder, Quellen zu prüfen und Manipulation zu erkennen. Maximilian Handl vom Verifikationsteam ORF de facto. Warum setzt Finnland das so stark auf Medienkompetenz?
9: Weil Desinformation dort auch als Frage der nationalen Sicherheit gesehen wird. Finnland beschäftigt sich seit Jahren mit russischen Einflussversuchen, auch weil man sich eine Grenze teilt. Die Idee dahinter ist aber nicht, den Menschen vorzuschreiben, was sie glauben sollen, sondern ihnen Werkzeuge zu geben, damit sie Informationen selbst überprüfen und Manipulationsversuche erkennen können. In den letzten Jahren gab es da einige Schulungen, sagt Jussi Toivonen aus dem Büro des finnischen Ministerpräsidenten.
5: Und wie früh beginnt die Medienbildung?
9: Schon in der Schule. Kritisches Denken ist kein eigenes Fach, sondern wird als fixer Schwerpunkt in verschiedenen Unterrichtsfächern umgesetzt. Das wird mit KI-generierten Bildern, Videos und Deepfakes noch wichtiger, weil Manipulationen immer schwieriger zu erkennen sind. Das Ganze trägt auch Früchte. Im sogenannten Media Literacy Index, der misst Widerstandsfähigkeit von Ländern gegen Desinformation, liegt Finnland ganz vorne. Österreich mit Platz 11 eher im Mittelfeld.
5: Die Ukraine bereitet sich auf einen harten Winter vor, mit Blick auf zuletzt verstärkte russische Angriffe. Ö3-Korrespondent Christian Wehrschütz.
10: Die Ukraine hat sich durch eine dezentrale Stromversorgung, durch den Ankauf von Turbinen sowie durch Schutzbauten, etwa bei Umspannwerken, besser auf den kommenden Winter vorbereitet. Auch viele Bürger haben ihre Lehren gezogen. Hausgemeinschaften kauften Generatoren, legten Geld zusammen, um genügend Diesel zu beschaffen. Ladestationen, Powerbanks und Solarpaneele haben Bürger ebenso gekauft wie Gasherde, um auch beim Ausfall der Stromversorgung kochen zu können. All diese Maßnahmen werden durch 2 Faktoren massiv beeinflusst werden. Durch die Temperaturen und den russischen Beschuss. Der vergangene Winter war sehr kalt, doch der russische Beschuss war nicht so massiv wie jetzt. Auch daher haben Ukrainer, sofern sie es sich leisten können, Unterkünfte außerhalb der Großstädte vorbereitet.
5: Jetzt so, Georg Brack.
11: Das Ö3-Wetter. Hoch Arno liegt über West- und Zentraleuropa und bringt uns für den Rest des Septembers sonniges und sehr warmes Wetter. Heute werden es bereits 18 bis 24 Grad. In den Tälern Westösterreichs gehen sich bis zu 26 Grad aus, morgen sogar bis etwa 27. Generell bleibt es hier im Westen am wärmsten. Auf den Bergen in 2000 Meter Höhe liegen die Temperaturen um 15 Grad. Dazu gibt es etliche Sonnenstunden. Wolken sind meist nur vorübergehend am Himmel zu sehen. Auch Nebel hält sich nur vereinzelt in der Früh. Der Wind ist heute noch kein Thema. Morgen spüren wir dann vor allem in und um Niederösterreich lebhaften Südostwind.
1: 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Und wir schauen gleich wieder zu dem Stau nach Salzburg, Cindy.
2: Auf der 10 Richtung Salzburg bei Passlueck, da ist der Hieflertunnel ja schon länger wieder frei. Das defekte Fahrzeug, das ist aus dem Tunnel geschleppt. Noch gibt es aber 8 Kilometer Rückstau. Der löst sich jetzt langsam auf. Weiter nach Tirol, bis zu 20 Minuten mehr Fahrzeit hier auf der A13 Richtung Innsbruck zwischen Schönberg und Innsbruck. Außerdem die B165, die Gerlostraße, die ist in Gerlos bis 17 Uhr gesperrt. Grund ist ein Almabtrieb. Ausweichen geht nur großräumig, zum Beispiel über die B161 und die B178. Dann ein Blick rüber nach Bayern auf die Autobahn A8. Vor der Baustelle bei Rohrdorf, da dauert es in beiden Richtungen mindestens 30 Minuten länger. Und Niederösterreich, gerade reingekommen für die B36, die Zwettlerstraße zwischen Ottenschlag und Lungendorf. Da ist gesperrt nach einem Unfall. Ausweichen geht da über Landesstraßen.
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1: Und mit der Milli. Sag mal, warum findest du die 90s so super?
15: Ich finde, sie haben irgendwas Fröhliches. Man kann einfach irgendwie dazu tanzen, sich bewegen und macht irgendwie gute Stimmung.

0: Dieser Song und so gutes Wetter. Oh, hey, lasst es euch gut gehen.
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0: Und habt ihr dieses Video gesehen, wo Harry Styles und Shania Twain diesen Song gemeinsam performen? Hey, schaut's euch das an. Bei so einer Tour war das. Also wie sich die beiden ansingen, wie sich die antanzen. Ihre Blicke. Da knistert's ordentlich.
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1: 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Und Cindy, wir schauen gleich wieder zur Unfallstelle nach Niederösterreich.
5: Auf die B36 zwischen Ottenschlag und Lungendorf, da ist gesperrt nach einem Unfall. Ausweichen geht bei Landesstraßen. Dann Tirol bis zu 20 Minuten plus auf der A13 Richtung Innsbruck zwischen Schönberg und Innsbruck. Außerdem gesperrt die B165 in Gerlos bis 17 Uhr. Grund ist da ein Almabtrieb, Ausweichen geht nur großräumig, zum Beispiel über die B161 und die B178. Und Bayern Autobahn A8 vor der Baustelle bei Rohrdorf dauert in beiden Richtungen mindestens 30 Minuten länger.
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2: Und da dürfen Oasis natürlich nicht fehlen. Die gehen ja auch 2027 wieder auf Tour. München Anfang Juli, also schätze ich mal, passt für die meisten von euch am besten. Und Fixstarter, Wonderwall. Ja, wieder so viel gestreamt weltweit. Auch in den Ö3 Austria Top 40 bei mir wieder drinnen in der Wertung. Und das ist echt so der Song, ich finde, wenn man bei Partys bis in die Morgenstunden mit den besten Freunden auf der Tanzfläche steht. Arm in Arm. Und gemeinsam krölt man zu diesem Song mit.

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5: Ö3, eure Musik aus den 90ern heute. Ja, das ist neu. Jeden Samstag jetzt ein anderes Motto. Heute Best of 90s mit Jennifer Lopez gleich oder auch Bryan Adams. Gleich nach Christian Huber um 13 Uhr.
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7: Fahndung in Wien Favoriten, nachdem ein 40-Jähriger in seiner Wohnung mit einem Küchenmesser attackiert und schwer verletzt worden ist. Die Hintergründe sind noch unklar. Neuer Zwischenfall jetzt bei OpenAI. Die Entwickler geben zu, dass die künstliche Intelligenz unerlaubterweise private Fotos einiger Nutzer auf Online-Plattformen hochgeladen hat. Reporter Robert Zickmund.
8: Merkwürdig zumindest ist, unbenommen jetzt des Inhalts dieser privaten Fotos, dass ChatGPT von sich aus aktiv wurde, diese Bilder also ohne jede Aufforderung online stellte. Man stelle sich vor, man lässt Fotos von einer KI bearbeiten und diese landen dann etwa auf Instagram. Dass KI-Agenten eine Art Eigenleben entwickeln, kommt nicht erstmals vor. OpenAI lässt nun seine KI-Agenten überprüfen. Denn die so große wie unheimliche Frage ist natürlich, warum tun sie das?
7: Der Vulkan Ätna stört derzeit den Flugverkehr auf Sizilien. Aufgrund einer 4 Kilometer hohen Rauch- und Aschesäule bleibt der Flughafen Catania jetzt bis mindestens 16 Uhr geschlossen. Und in der Formel 1 beginnt in Kürze in Aserbaidschan das Rennen von Baku. Der Reporter Gerd Prohaska meldet sich gleich. Jetzt noch zu Daniel Schlager.
9: Das Ö3-Wetter. Angenehm warm geht es durch den Nachmittag. Vor allem im Westen liegen die Temperaturen 5 Grad über den Werten von gestern. Hier sind heute vereinzelt noch spätsommerliche 26 Grad möglich. Über 20 werden es in allen Landeshauptstädten. Dazu gibt es weiterhin viel, viel Sonne. Nennenswerte Wolken eigentlich nur im Bereich vom Pinzgau bis rüber nach Südtirol. Und derzeit schaut es nach Hochdruckwetter Open End aus. Die einzige Änderung in den nächsten Tagen, der Wind legt vor allem in und um Niederösterreich zu. Ab Dienstag kommt er dann teils kräftig und föhnig aus Südost.
5: Gleich weiter zum schnellsten Verkehrsservice Österreichs hier auf Ö3. Jetzt in Tirol, Cindy.
10: Da sind einige Almabtriebe heute. Gesperrt deswegen zum Beispiel die B165 in Gerlos bis 17 Uhr. Ausweichen geht dann nur großräumig, zum Beispiel über die B161 und die B178. Außerdem plus 20 Minuten deswegen auf der B170 Richtung Wörgl zwischen Westendorf und Hopfgarten. Dann auch noch in Tirol plus 15 Minuten auf der A13 Richtung Innsbruck zwischen Schönberg und Innsbruck. Wegen Überlastung. Gesperrt in Niederösterreich die B36 zwischen Ottenschlag und Lungendorf wegen einem Unfall. Ausweichen geht über Landesstraßen. Und Bayern, Autobahn A8 vor der Baustelle bei Rohrdorf plus 30 Minuten in beiden Richtungen.
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5: Ja, und gleich mit Bon Jovi oder auch J-Lo ist dabei. Aber den Anfang macht jetzt mal Bryan Adams, Cloud 9. Schönen Samstag.

0: Ö3 bei euch am Wochenende mit den coolsten 90ern heute und mit dem Formel 1 Grand Prix in Baku. Gerade losgegangen, Gerd Braska.
1: Sehr anständig waren die Piloten, alle gut durchgekommen auf einer Strecke, wo es fast immer knallt. George Russell, der ist schon auf und davon aus der Pole Position. Platz 1, 2. Piastri, 3. Leclerc, 4. Norris, 7. Max Verstappen und nur 17. Kimi Antonelli, der Jüngste, der braucht jetzt Flügel für

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1: Und wenn der hier läuft, da springt jeder auf. Da kann nicht einmal die Oma still sitzen bleiben. Die Choreos sitzt auch jetzt auf der Terrasse vielleicht bei euch oder gerade beim Joggen. Einfach kurz stehen bleiben. Beim Einkaufen, den Einkaufswagen einfach stehen lassen. Geht schon. Macarena.

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19: 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Und sehen die Sperre ist aufgehoben in Niederösterreich jetzt.
20: Auf der B36 zwischen Ottenschlag und Lungendorf ist die Sperre aufgehoben. Die Unfallstelle ist da geräumt. Weiter nach Tirol, da ist aber weiterhin gesperrt. Die B165, die Gerlostraße in Gerlos bis 17 Uhr. Grund ein Almabtrieb. Ausweichen geht aber nur großräumig, zum Beispiel über die B161 und die B178. Dann bis zu 15 Minuten mehr Fahrzeit noch auf der A13 Richtung Innsbruck zwischen Schönberg und Innsbruck. Und auch in Bayern dauert es länger auf der Autobahn A8 vor der Baustelle bei Rohrdorf. Plus 20 Minuten in beiden Richtungen.
19: Ab zur Formel 1. Da läuft seit einer guten halben Stunde der große Preis von Aserbaidschan. Ö3-Reporter Gerd Prohaska, sag mal, wie geht's dem Jungster Kimi Antonelli bei der Aufholjagd?
1: Ja, der ist am Weg nach vorne als 16. gestartet, immerhin schon auf Rang 11, aber für ganz nach vorn wird es heute nicht reichen. Den Platz an der Sonne, den hat im Moment sein Teamkollege George Russell führt, kontrolliert das Geschehen. Dahinter dann wurden fleißig die Plätze gewechselt. Piastri Zweiter, Dritter Verstappen, Vierter hat Schaaf, Fünfter nur noch Leclerc im Ferrari. So geht's durch Baku, übrigens die Hauptstadt, liegt 28 Meter unterhalb des Meeresspiegels.
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3: Und die hätten doch locker beide auf dieses Holzfloß gepasst. Das kann mir doch keiner erzählen. Titanic. Ja, jedes Mal, wenn dieser Song läuft, My Heart Will Go On. Wir sehen sie vor uns, Kate Winslet, Leonardo DiCaprio, verzweifelt im Wasser. Wäre doch genug Platz gewesen. Sollte man eigentlich auch mal wieder schauen, der Film. Naja, mit über 3 Stunden schon lang, dann lieber den Song.

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15: Hier ist Ö3 am Samstag. Schönes Wochenende euch. Genießt die Sonne. Gleich begleiten euch Tom Petty und auch Robbie Williams. Heute heißt es nämlich Best of 90s. Gleich geht's weiter nach Christian Huber um 14 Uhr.
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17: Österreichs Justiz fordert mehr Personal. Allein an den Bezirks- und Landesgerichten würden 225 Planstellen fehlen. Gernot Kandut, der Präsident der Richtervereinigung, sagt, die Kolleginnen und Kollegen seien im Schnitt zu 120% ausgelastet.
18: Das heißt, sie arbeiten am Wochenende, nehmen keinen Urlaub mehr und sind selbst im Krankenstand, oft noch am Computer. Und irgendwann einmal ist dieser Akku leer und das System funktioniert nicht mehr.
17: Richter und Staatsanwälte wollen mit einer Protestwoche darauf aufmerksam machen, von 12. bis 16. Oktober soll es keine Verhandlungen geben. Von 6 Toten sprechen Einsatzkräfte in Athen in Griechenland nach einer Explosion in einem Haus gestern in der Nähe der Akropolis. Das Haus mit Ferienwohnungen ist eingestürzt. Bei den Toten soll es sich um ein älteres Ehepaar und 4 Urlauber aus den USA handeln. Vermutet wird, dass ein Gasleck zur Explosion geführt hat. Massive Bahnstörung seit heute früh in Deutschland. Das betrifft auch den Fernverkehr. Hintergrund sind Signalstörungen, nachdem Unbekannte bei Gelsenkirchen mehrere Kabel durchtrennt haben. Und in der Formel 1 läuft in Aserbaidschan das Rennen von Baku. Reporter Gerb Rohaska. Alles andere als ein Sieg für Mercedes wäre eine Überraschung.
19: Ja, aber plötzlich kann es doch noch einmal spannend werden, denn der Safety Car biegt hinaus und damit ist der Vorsprung von George Russell wieder weg. Das wird jetzt dauern, weil Alex Albon heftig in die Streckenbegrenzung geknallt ist. Deshalb ist das Rennen neutralisiert hinter dem Safety Car. Russell vorne, zweiter Piastri, dritter Max Verstappen, vierter Hadjar, auf Rang 5 Charles Leclerc und Kimi Antonelli immerhin schon von Rang 16 vorgekommen auf 8.
17: Jetzt zu Daniel Schlager.
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21: Da ist und bleibt es heute sonnig, teilweise sogar völlig wolkenlos. Und das bei recht hohen Temperaturen für Ende September verbreitet hat es um und über 20 Grad. Mit 25 Grad in Bludenz ist das per Definition sogar ein Sommertag. Und da werden noch einige dazukommen. Es bleibt nämlich bis weit in die neue Woche hinein recht sonnig und speziell im Westen sehr warm. Im Osten kann es der Wind ab morgen aber etwas frischer machen, als es eigentlich tatsächlich ist. Frühnebel gibt es auch morgen nur vereinzelt und Höchstwerte dann bei 20 bis 27 Grad.
15: Ein offizieller Sommertag.
21: So ist es.
15: Im Herbst. Okay. Gleich weiter zum schnellsten Verkehrsservice Österreichs mit Cindy Podlutzki. Wir sind in Kärnten, da braucht ihr Geduld im Stau, Cindy.
22: Ja, auf der A10 Richtung Salzburg, vor der Baustelle bei Villach, da gibt es aktuell 15 Minuten Zeitverlust. Der Stau reicht auch auf die A11 zurück. Und dann weitere 15 Minuten mehr gibt es zwischen Spital und Rennweg, auch vor einer Baustelle. In Tirol plus 15 Minuten auf der A13 Richtung Innsbruck zwischen Schönberg und Innsbruck. Und auch Stau gibt es in Bayern auf der Autobahn A8 vor der Baustelle bei Rohrdorf plus 20 Minuten in beiden Richtungen. Und auch in Salzburg ebenfalls plus 20 Minuten am Grenzübergang Weißerberg bei der Ausreise nach Deutschland.
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15: Heute, da klingt Ö3 so. So. Und auch so.
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15: Jimmy Jameson, jetzt für euch. Jana hier. Servus.

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3: 30.000 Menschen im Wörtherseestadion letztes Jahr mucksmäuschenstill in dem Moment, wo Robbie Williams diesen Song hier anstimmt. Next Level.

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12: Ö3 um 14.30 Uhr. Schnellster Verkehrsservice Österreichs. Und gerade passiert ein Unfall in Niederösterreich, Cindy.
13: Auf der S6 Richtung Wien im Baustellenbereich zwischen Glocknitz und Neukirchen ist der Unfall passiert. Es gibt hier bereits 3 Kilometer Stau, der sich weiter rasch aufbaut, auch in die Gegenrichtung, quasi auf der S6 Richtung Bruck, 2 Kilometer Stau. Dann Kärnten, A10 Richtung Salzburg, vor der Baustelle bei Villach. Hier Stau bis auf die A11, 10 Minuten mehr. Dann weiter zwischen Spital und Rennweg, weitere 20 Minuten Zeitverlust vor einer Baustelle. In Tirol plus 15 Minuten auf der A13 Richtung Innsbruck zwischen Schönberg und Innsbruck wegen Überlastung. Dann plus 20 Minuten in Salzburg am Grenzübergang Weiserberg bei der Ausreise nach Deutschland. Und auch noch plus 15 Minuten in Bayern auf der Autobahn A8 vor der Baustelle bei Rohrdorf in beiden Richtungen.
12: So, da, der Formel 1 Grand Prix in Aserbaidschan, der biegt so langsam in die Zielgerade, Gerhard Prohaska. Kann Mercedes schon den Champagner auspacken?
14: Bin mir nicht mehr sicher. George Russell liegt zwar vorne, aber in seinem Rückspiegel, da wird Max Verstappen immer größer. Jetzt sind es nur noch 0,5 Sekunden, also der lässt nicht locker. Und in der letzten halben Stunde, da wurde ordentlich Kohle verschrottet. 6 Autos sind raus, 2-mal war der Safety Car draußen. Nur die Favoriten, die sind unbeschadet geblieben. George Russell jetzt vorne, 8 Zehntel sind jetzt ganz genau auf Max Verstappen. 2. Dritter Hatscha, 4. Leclerc und bereits auf Rang 5 Kimi Antonelli von 16 vor 5. Das ist perfekte Schadensbegrenzung.
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0: wenn was passiert, sofort informiert hier auf Ö3. Das ist jetzt wichtig, wenn ihr in Niederösterreich unterwegs seid, Cindy.
1: Auf der A6 in beiden Richtungen, da gibt es jetzt eine Sperre im Baustellenbereich zwischen Glocknitz und Neukirchen nach einem Unfall. Hier bitte ausweichen am besten bei Glocknitz und Neukirchen über die Besitzen.
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0: Ihr genießt dieses Traumwetter heute. Am besten einfach nochmal zum See, oder? Nochmal reinspringen. Ja, geht schon. Jana hier, hi. Ich schicke euch jetzt mal einen Sommerhit. Einen Sommerhit aus den 90ern. Mambo Number 5.
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12: Ö3 bei euch am Wochenende. Und da heißt's heute Best of 90s. Eine Stunde haben wir noch, gleich mit Nirvana, mit den Spice Girls und. Gleich nach Christian Huber, es ist 15 Uhr.
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14: 3 Menschen, darunter ein 8-jähriges Kind, sind schwer verletzt nach einem Verkehrsunfall mit einem Fluchtauto in Wien. Angefangen hat es damit, dass ein 17-Jähriger aus einem Auto heraus mit einer Schreckschusspistole bedroht worden ist, sagt Polizeisprecherin Julia Schick. Bei der Verfolgung
15: kam es dann zu einem Verkehrsunfall zwischen dem Fahrzeug mit den Tatverdächtigen und einem unbeteiligten Pkw. Im zweiten Pkw wurde ein 8-jähriges Kind bei dem Verkehrsunfall schwer verletzt und musste mit dem Rettungshubschrauber ins Krankenhaus gebracht werden.
14: Wieder Erdbeben in Tirol im Raum Innsbruck. Nach dem Beben der Stärke 3,8 kurz vor 10 Uhr am Vormittag hat dann auch um 13.36 Uhr die Erde gebebt. Auch das Nachbeben der Stärke 2,1 ist von zahlreichen Menschen deutlich wahrgenommen worden. Schäden sind bei der geringen Stärke nicht zu erwarten. Zehntausende Menschen demonstrieren heute in 15 deutschen Großstädten gegen die Kürzung von Sozialleistungen. Der Deutsche Gewerkschaftsbund spricht bei der bundesweiten Aktion von etwa 175.000 Teilnehmern. Und Mercedes-Pilot George Russell gewinnt ein turbulentes Formel-1-Rennen in Baku. Mit Reporter Gerd Braska.
16: Ja, nach vielen Unfällen und 2 Safety-Car-Phasen rettet George Russell seinen 8. Karrieresieg ins Ziel, aber nur hauchdünn 0,1 Sekunde vor Max Verstappen. Mit zur Siegerehrung geht Isaac Hutch als 3., 4. Leclerc im Ferrari und immerhin 5. Kimi Antonelli von 16 auf 5. Das kann sich sehen lassen, aber heute gehört George Russell das Spotlight.
17: Yeah, I mean, it was amazing to be back on the top step of the podium. Yeah, that would have been a real shame, but all in all, incredible weekend.
16: Der Blick auf den WM-Stand ist für George Russell trotzdem ernüchternd. Antonelli bleibt 66 Punkte vor seinem Teamkollegen.
14: Jetzt zu deinem Schlager.
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18: Warme 24 Grad jetzt in Landeck oder Feldkirch, um und über 20 Grad sind es verbreitet. Temperaturmäßig liegen wir damit nahe bei den griechischen Inseln. Deutlich heißer ist es nach wie vor im Süden Spaniens, da auch heute noch einmal Spitzen an die 40 Grad. Zurück nach Österreich, es bleibt bis zum Abend sonnig, auch die kommende Nacht ist meist klar, übrigens eine Vollmondnacht. Morgen gibt es wenig Neues, also viel Sonne, höchstens dünne Wolken und wenig Frühnebel. Dazu ist es anfangs wieder frisch, später noch etwas wärmer als heute und im Osten windig.
12: Also wurscht, ob Graz auf einer griechischen Insel oder in Österreich.
18: Ja.
12: Das ist sehr cool. Ö3 ist hier um 15.03 Uhr, schnellster Verkehrsservice Österreichs und sind die weiterhin Sperre in Niederösterreich.
19: Auf der S6 in beiden Richtungen. Da ist gesperrt im Baustellenbereich zwischen Glocknitz und Neunkirchen nach einem Unfall. Ausweichen geht über die B17 ab Glocknitz Richtung Wien und ab Neunkirchen Richtung Semmering. Weiter nach Kärnten auf die A10 Richtung Salzburg. Vor der Baustelle bei Villach gibt es Stau bis auf die A11 zurück und auch zwischen Spital und Rennweg. Da dauert es 20 Minuten länger, auch vor einer Baustelle. Tirol 15 Minuten plus auf der A13 Richtung Innsbruck zwischen Schönberg und Innsbruck. Dann Salzburg plus 20 Minuten am Grenzübergang Weiserberg bei der Ausreise nach Deutschland. Und auch in Bayern dauert es länger, Autobahn A8 vor der Baustelle bei Rohrdorf plus 30 Minuten in beiden Richtungen.
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1: 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Sag mal, woran denkst du beim nächsten Song?
2: Ja, Party, TikToks, alles Mögliche. Es ist ein Lied, das nie wirklich alt wird.
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3: Hallo, Niki aus Wien.
4: Ja, ich mag 90er sehr gerne. Ja, ich bin auch in den 90ern geboren, also genau mein Zeitalter.
3: Ja, dann ist genau das jetzt was für dich. Niki, was sagst du denn zu Wind of Change?
4: Oh Gott, boah, der ist so schön. Okay, ja. Okay, warte. Take me to the magic of the moment on a glory night. Und weiter weiß ich nicht mehr.

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9: 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Gute Fahrt durch euer Wochenende, jetzt im schnellsten Verkehrsservice Österreichs. Und wir haben ein Update für Niederösterreich, Cindy.
10: Für die S6 in beiden Richtungen zwischen Glocknitz und Neunkirchen. Nach einem Unfall im Baustellenbereich ist jetzt in jeder Richtung wieder eine Fahrspur frei. Momentan aber 3 Kilometer Stau. Eine Kehrmaschine, die ist angefordert und wird in circa 40 Minuten dann an der Unfallstelle eintreffen. Wir schauen nach Oberösterreich. Die Straßen rund um den Attersee sind wegen eines Radrennens gesperrt. Also die B151 und die B152. Jeweils zwischen Unterach und Schörfling. Ab 17.30 Uhr circa werden die Straßen dann ab Schörfling im Uhrzeigersinn wieder für den Verkehr freigegeben. Weiter nach Kärnten auf die A10 Richtung Salzburg. Vor der Baustelle bei Villach gibt es Stau bis auf die A11 zurück und dann auch zwischen Spital und Rennweg plus 25 Minuten vor einer Baustelle. In Salzburg plus 20 Minuten am Grenzübergang Walserberg bei der Ausreise nach Deutschland. Und 20 Minuten länger dauert es auch in Bayern auf der Autobahn A8 vor der Baustelle bei Rohrdorf Richtung München.
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0: Liebe Ö3-Team, Liesl aus Wien, grenzgenialer Samstag. Ich habe das Glück gehabt, heute so viel im Auto unterwegs gewesen zu sein, dass ich die ganze Zeit Musik gehört habe und die coolste 90er-Musik. Danke, danke, danke. Ich habe mitgesungen, ich habe mitgeklatscht, vor allem bei Friends, aber natürlich nur, wenn es gerade ging beim Autofahren. Grenzgenial.
1: Wow, danke, danke für deine Sprachnachricht. Ja, wir machen da gerade was Neues, jeden Samstag. Und das ist echt das Coolste, wenn es auch bei euch ankommt. Heute Best of 90s, du sagst es. Ein paar Songs gehen sich noch aus bis 16 Uhr. Liesl, ich hoffe, du sitzt jetzt noch im Auto. Ihr vielleicht ja auch gerade, weil das ist so ein Song. Da bleibt man einfach sitzen. Fixe Sache. Am besten voller Veranschlag. Die da.
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0: Mädchen mit dem dicken Pulli an, Mann.
1: Nein, es ist die Frau, die freitags nicht kann.
2: Ist Dida, Dida, Dida, Dida.
0: Herzlichen Glückwunsch, Mude, toi, toi, toi. Du kannst dir sicher sein, dass ich mich für dich freue. Ich selber bin auch froh. Und falls es dich interessiert, mir ist am Wochenende was ganz Ähnliches passiert.

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11: 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Wie nennt ihr euren Partner oder eure Partnerin? Schatz zum Beispiel. Und was würdet ihr machen, wenn plötzlich andere Leute Schatz sagen zu ihr oder zu ihm?
12: Das kann schnell zum Dilemma werden, wie beim Simon. Fragt das ganze Land, das startet gleich nach Christian Huber. Es ist 16 Uhr.
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14: Das Kopftuchverbot für unter 14-Jährige an Österreichs Schulen gilt seit Schulbeginn. Seither sei landesweit 80 Mal dagegen verstoßen worden, sagt Integrationsministerin Claudia Bauer von der ÖVP.
15: Das zeigt, dass das Gesetz auch Wirkung hat und dass wir insbesondere in der Umsetzung sehr behutsam vorgegangen sind, weil wir im Sommersemester, also schon mit Frühling beginnend, die Aufklärungsphase zum Kinderkopftuchverbot an den Schulen umgesetzt haben. Ich bin mir ja vollkommen dessen bewusst, dass ein Kinderkopftuchverbot alleine noch nicht das Problem löst. Wir setzen hier insbesondere auf die vielen Begleitmaßnahmen, die wir jetzt gleichzeitig auch umsetzen müssen, dass Mädchen bestärkt werden, dass wir auch unsere Werte nicht nur theoretisch im Klassenzimmer und im Lehrbuch durchgehen, sondern dass das auch gelebt wird.
14: Im Irankrieg dürfte eine weitere Eskalation bevorstehen. US-Präsident Donald Trump hat gerade offiziell bestätigt, dass er den iranischen Vorschlag zu einer Waffenruhe und einer Wiedereröffnung der Straße von Hormus ablehnt. Deutschland will sich mit München für die Olympischen Sommerspiele bewerben. Es geht um die Austragung entweder 2036, 2040 oder 2044, berichtet in Deutschland Ö3-Korrespondentin Maria Knips-Witting.
16: Die Entscheidung ist auf die bayerische Landeshauptstadt München gefallen. Am Nachmittag hat das der deutsche Bundespräsident Frank-Walter Steinmeier zusammen mit dem Präsidenten des Deutschen Olympischen Sportbunds bekannt gegeben. München hat sich gegen die Metropolregion Köln-Rhein-Ruhr durchgesetzt und konnte vor allem damit punkten, dass alle Austragungsorte nah beieinander liegen und München viel Erfahrung mit sportlichen Großereignissen hat. Der dritte Bewerber, Berlin, hat seine Bewerbung ja schon Mitte der Woche freiwillig zurückgezogen.
14: Und Waldbrände im indonesischen Teil der Insel Borneo gefährden jetzt vom Aussterben bedrohte Affenarten, darunter Orangutans und Gibbons. Laut Forstministerium sind 100 Tiere aus den Waldbrandgebieten gerettet worden. Jetzt zu Daniel Schlager.
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17: Auch die nächsten Stunden bringen noch Sonne pur, Wolken sind kaum dabei. Dazu jetzt 16 Grad in Saalbach, 20 bis 23 in den meisten Landeshauptstädten und fast 26 Grad in Fraxern in Vorarlberg. Auch den paar Zentimetern Schnee im Hochgebirge, die am Donnerstag gefallen sind, denen geht's an den Kragen. Sonnige 8 Grad plus zum Beispiel am Dachsteingletscher. Und an dieser Wetterlage wird sich jetzt tagelang nichts ändern, mit einer Ausnahme. Der Wind macht sich ab morgen in Niederösterreich, Wien und im Norden des Burgenlands bemerkbar.
11: Wir reisen hier mit dem schnellsten Verkehrsservice Österreichs und im Semmeringgebiet. Da wird gerade an einer Unfallstelle gearbeitet, Michi Matzke.
18: In Niederösterreich auf der 6. Semmering-Schnellstraße Richtung Wien zwischen Glocknitz und Neunkirchen im Baustellenbereich. Da ist nur eine Fahrspur frei, 3 Kilometer Stau und 20 Minuten Zeitverlust. In der Steiermark auf der 6 Richtung Klagenfurt melden Ö3er ein defektes Auto im Baustellenbereich zwischen Leoben Ost und West. Stau hat sich schon aufgebaut. Oberösterreich, da sind die Straßen rund um den Attersee für ein Radrennen gesperrt, also die B151 und B152. Ab etwa 17.30 Uhr werden die Straßen ab Schörfling im Uhrzeigersinn wieder freigegeben. Kärnten A10 Richtung Salzburg zwischen Spital und Gmünd von der Baustelle 20 Minuten mehr. Tirol B165 Gerlostraße in Gerlos bleibt die Straße bis 17 Uhr für einen Almabtrieb gesperrt. Ausweichen geht nur großräumig, zum Beispiel über den Passturm. In Salzburg 20 Minuten Wartezeit vor der Grenze Walserberg Richtung Deutschland und in Deutschland auf der Autobahn A8 vor der Baustelle bei Rohrdorf Richtung München ein Plus von 20 Minuten.
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12: Oh, nimm sie, Mann.
19: Die Sendung finde ich cool. Es gibt immer zwei Seiten. Und es Faszinierende ist, es gibt 50% diese Seite, 50% die andere Seite. Und beide Seiten haben Argumente, die wirklich zutreffen.
12: Wir haben die Stimme von Simon übrigens mit KI verändert, einfach damit er anonym bleibt. Und er heißt auch gar nicht Simon. Also wir haben den Namen auch geändert. Man könnte sagen, wir haben uns einen Kosenamen überlegt.
11: Liebling, Schatz, Hase oder Baby vielleicht. Kosenamen in Beziehungen. Drei Gemeinde, ihr seid gefragt, wer darf euch alles so nennen? Fragt das ganze Land. Willkommen am Samstagnachmittag. Los geht's mit den drei Dilemmas. Das erste ist vom Simon.
12: Ja, der Simon, der nennt seine Freundin Schatz, aber du bist nicht der Einzige, der sie Schatz nennt. Was ist dein Dilemma?
19: Grüß euch, hallo. Wir sind jetzt seit einigen Jahren zusammen, 5 Jahre sind es jetzt, und seit neuestem nennt eine Freundin sie auch Schatz. Ich habe grundsätzlich kein Problem mit Mausi, mit Schnecke, mit Süße, das sind alles in Ordnung. Ich habe auch kein Problem mit Schatzi. Mhm. Aber Schatz, das Wort hat eine so große Bedeutung für mich und deswegen sollte eigentlich meiner Meinung nach nur mir zustehen, das zu sagen.
12: Das hättest du gern exklusiv.
19: Genau, ja.
11: Welche Frage hast du in das ganze Land?
19: Ja, ob ich hier übertreibe, soll ich das einfach laufen lassen und es einfach akzeptieren.
11: Ö3-Gemeinde, was sagt ihr? Gehört Schatz exklusiv einfach nur eine Beziehung? Und kann er der Simon zur besten Freundin sagen, such du dir einen neuen Spitznamen? Das ist mein Schatz. Schatz ist schon besetzt.
12: Oder geht Schatz zwischen Freundinnen auch? 0800 600 600. Wir warten auf eure Meinung.

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2: Ihr dürft auch Schatz zu uns sagen. Wir sind da offen. Aber wer darf es denn alle zu euch sagen? Alle Menschen, die ihr gerne habt, dürfen die alle Schatz zu euch sagen? Oder ist nicht gerade dieser Kosename Schatz etwas, das man vor allem in einer Beziehung hat? Das ist so diese kleine, aber liebevolle Zuneigung in einer Beziehung.
3: Wenn es jeder sagt, ist nichts Besonderes mehr.
4: Ja, genau. Also für mich ist Schatz eine so große Bedeutung und das sage ich nur zu meinen Kindern und zu meiner Freundin. Und ich sage natürlich auch zu den Kindern meiner Freunde Schatzi oder Mausi oder sowas. Aber die Bedeutung Schatz ist für mich einfach größer.
3: Das sagt der Simon und er fragt heute das ganze Land, ob er der Freundin von der Freundin sagen soll, hey, bitte überleg dir einen anderen Kosenamen. St. Georgen am Ipsfelde haben wir jetzt in der Leitung, die Kerstin. Kerstin, findest du das komplett übertrieben?
5: Hi. Ich finde es schon sehr übertrieben. Ich finde es ein bisschen oldschool, weil Schatz ist ja nicht nur der Partner, das kann ja auch das Kind sein. Und so wie in dem Fall vielleicht die beste Freundin oder halt einfach ein Menschen, den man gern hat. Also ich finde jetzt nicht, dass das da ein Exklusivrecht hätte in der Beziehung.
2: Nennst du andere Menschen Schatz? Ich hatte mich auch vorhin überlegt, ich nenne nur meinen Freund Schatz.
5: Nein, ich nenne überhaupt niemanden Schatz. Ich bin jetzt generell nicht so der Typ für Kosenamen.
3: Das Ding ist halt, das war halt immer ihr Wort. Das haben sie immer zueinander gesagt, dass Simon sagt, er hält dieses Wort gern exklusiv und wenn es jeder sagt, ist halt auch nichts Besonderes mehr.
5: Ja, aber ich denke mal, die beste Freundin ist ja nicht irgendjemand und ich könnte mir vorstellen, aber ich weiß nicht, wie es ist, vielleicht war die beste Freundin schon vor ihm da. Also ich würde an seiner Stelle einfach mit dieser Freundin besprechen, ob es für sie okay wäre, wenn sie es nicht mehr sagt oder halt irgendwie, dass man von den grünen Zweig kommt. Also ich finde es nicht schlimm, wenn
2: mehr
5: die beste
2: Schatz
5: Freundin
2: für alle.
5: Zu mir Schatz, ja. Genau, es gibt mehrere Schätze auf dieser Welt.
3: Ab wann darf man Schatz sagen?
5: Man muss schon sehr vertraut sein. Also zu einer fremden Person würde ich jetzt nicht Schatz sagen.
2: Vielen Dank, Kerstin, fürs Mitreden. Also Kerstin findet es voll okay, zu lieben Menschen Schatz zu sagen. Also es gibt es nicht nur exklusiv in Beziehungen.
3: Ja, aber ich finde schon, jede Beziehung hat so seine eigenen Regeln. Und wenn das bis jetzt einfach immer exklusiv da war, verstehe ich, dass ihn wurmt, den Simon.
2: Zustimmen, dagegen sprechen. 0800 600 600.

0: Ö3 am Samstagnachmittag. Hier ist Frag das ganze Land. Wie oft seid ihr heute schon Schatz genannt worden? Von der Mama, von der Bäckerin, von der Kollegin. Den Simon, den reißt jedes Mal, wenn die beste Freundin von seiner Freundin Schatz zu ihr sagt. Weil der Simon sagt, Schatz, das sagt man nur in Beziehungen.
1: Wer sagt denn dein Schatz? Was sagt denn deine Freundin? Also findet sie es auch ein bisschen komisch oder sagt sie, eigentlich ist es schön, es kann mich jeder, der möchte, Schatz nennen?
2: Meine Freundin sieht das ähnlich, sie versteht mich natürlich, aber legt nicht so viel Wertigkeit hinein, weil sie halt sagt, wenn die Freundin das sagt, hat es nicht die gleiche Bedeutung, wie wenn ich das sage.
1: Felden redet jetzt mit. Liebe Jasmin, hau raus, was ist deine Meinung?
3: Naja, hat er schon einmal dran gedacht, dass seine Freundin den gleichen Stellenwert für ihre beste Freundin hat?
0: Naja, aber große Liebe und beste Freundin ist dann doch nochmal was anderes.
3: Nein, finde ich nicht. Ich sage zu meinen Freundinnen auch Spatzi, Schatzi, was auch immer. Wir begrüßen uns mit einem Kuss, verabschieden uns mit einem Kuss, weil wir einfach ein sehr inniges Verhältnis zueinander haben. Und ich sage, warum darf man diese Zuneigung nicht auch seinen Freunden sagen? Freunde bleiben, auch wenn der Partner geht.
1: Weißt du, es gibt ja so Kosenamen, die will man nicht teilen. Beispiel, Mama und Papa. Du hast eine Mama, du hast einen Papa. Da kriegt niemand anderer diesen Kosenamen. Und deswegen, auch bei Schatz, da verstehe ich schon, dass er sagt, das ist ein Beziehungsding. Ich möchte der Einzige sein, der Schatz zu ihr sagt.
3: Nein, tut mir leid. Mama und Papa ist was ganz was anderes. Mama und Papa ist kein Kosenamen, das ist die Bezeichnung der Eltern. Also das weiß ich nicht. Abgesehen davon sage ich auch zu der Mama von meiner Freundin Mutti.
1: Ah ja, na schau, du hast einfach mehrere Mamas und Schätze.
3: Ja, aber dann rede ich mit der Freundin, es ist ja alles kein Problem, aber ich kann sie aussprechen. Sind ja erwachsene Menschen und ich kann sagen, hoch zu, das ist mein Schatz und ich möchte der Einzige sein, der Schatz zu ihr sagt, magst du nicht Spatzi zu ihr sagen? Oder keine Ahnung, Schnuffi.
1: Schnuffi, Spatzi? Ja, hau raus, was kommt da noch? Mausi.
3: Ja, Mausi. Oder er ist derjenige, der Baby zu ihr sagt, zum Beispiel.
0: Das wären jetzt eigentlich schon sehr viele Alternativen.
1: Also du sagst, es ist voll okay, wenn die Freundin auch von anderen Schatz genannt wird.
3: Ja, anderen. Sie wird ja nicht von einem fremden Schatz genannt. Sie wird ja von ihrer besten Freundin als Schatz bezeichnet. Und sie wird ein Schatz sein, sonst würde die beste Freundin nicht sagen.
1: Ja, stimmt. Ja, da hast du recht. Was ich schon sehr gut nachvollziehen kann bei Simons Dilemma. Weißt du, es ist ja auch so, dass Liebe zeigt sich ja auch in der Sprache. Und das ist eine komplette Entwertung des Kosenamens, wenn plötzlich jeder Schatz sagt zu deinem Schatz.
0: Ja, ich stelle mir auch komisch vor, wenn dann der Simon zur besten Freundin hingeht und sagt, du bitte sag nicht mehr Schatz zu meiner Freundin. Die wird sich ja da hundertprozentig drüber lustig machen, oder glaubst du nicht?
1: 0800 600 600.

0: wenn er Simon jetzt Konkurrenz bekommt, wenn jetzt auch die beste Freundin zu seiner Freundin sagt, Schatz, ja dann, lieber Simon, dann musst du kreativ werden. Schau mal, dass du dir was Neues einfallen lässt. Das rät dir die Gerli aus Diemersdorf im Bezirk Murau.
1: Gerade mit Schatz, das ist so was Universelles. Vielleicht finden sie einfach für sich gemeinsam ein Wort, was irgendwie einer Persönlichkeit oder einer Beziehung widerspiegelt, das dann wirklich nur für sie beide gilt.
2: Also die Gerli sagt, schau drüber. Wer sagt, sagt der Freundin, Finger weg vom Schatz. Das ist mein Wort.
0: Super neues Wort.
2: 600, 600.

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13: Ö3 am Samstagnachmittag mit dem schnellsten Verkehrsservice Österreichs und die Semmering-Schnellstraße, die ist jetzt wieder gesperrt, Michi Matzke.
14: In Niederösterreich die E6 Richtung Wien zwischen Glocknitz und Neunkirchen im Baustellenbereich. Grund sind die Reinigungsarbeiten nach einem Unfall mit einer Kehrmaschine. Es gibt 3 Kilometer Stau. Ausweichen ist ab Glocknitz über die B17 möglich. In Oberösterreich gesperrt die Straßen rund um den Attersee für ein Radrennen, also die B151 und B152. Ab 17.30 Uhr werden sie ab Schörfling im Uhrzeigersinn nach und nach wieder freigegeben. Kärnten hat sie in Town Autobahn Richtung Salzburg zwischen Spital und Gmünd vor einer Baustelle 20 Minuten Zeitverlust. In Tirol gesperrt die B165 noch bis 17 Uhr in Gerlos für einen Almabtrieb. Ausweichen geht er nur ganz großräumig, zum Beispiel über den Passturm. In Salzburg dauert es 20 Minuten länger vor der Grenze Walserberg Richtung Deutschland und am Großen Deutschen Eck auf der Autobahn A8 Richtung München vor der Baustelle bei Rohrdorf ein Plus von 30 Minuten.
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18: Weißt Hasi, Mausi, Bärli, Spatzi, wird alles passen. Alles nur nicht Schatz.
13: Ja, Schatz war immer so das magische Wort, hat uns erzählt der Simon. Das magische Wort zwischen ihm und seiner Freundin. Und ja, jetzt sagt seit kurzem die beste Freundin auch Schatz zur Freundin. Das ist gerade letztens wieder passiert.
19: Jetzt bei einer Geburtstagsfeier, wo halt die ganze Familie und Freunde da waren, hat sie halt auch riesengroß passant. Ja, Schatz, komm, Schatz, ich gehe mit dir, Schatz, und solche Sachen. Und das war mir dann einfach zu viel.
13: Ja, er ist irritiert. Und jetzt fragt er euch, wie machen das andere Leute im ganzen Land? Und sein Punkt ist ja auch, du schaffst dir mit Worten auch so deine eigene Welt, gerade in einer Beziehung, so was, das dich verbindet. Und jetzt stört da eine dritte Person.
18: Den Simon reißt jedes Mal. Ist das okay, wenn die beste Freundin zum Partner oder zur Partnerin Schatz sagt? Oder soll sie sich einen anderen Spitznamen suchen?
16: Das sagt Österreich zu diesem Dilemma.
11: Ich kann auch seine Seite verstehen, weil Schatz für ihn eine große Bedeutung hat. Grundsätzlich kann man sie als Freundinnen schon Schatz nennen. Bei mir passiert das eigentlich auch täglich. Ich werde von so viel Leid Schatz oder Schatzi genannt.
17: Ja, also ich nenne meine Frau Hasi und ich möchte nicht, dass das mal anderer sagt, weil ich finde, das gehört sich nicht. Das ist meine Frau und nicht die Frau von meinem Mann.
20: Ja, es ist ein schöner, großer Name, aber man kann natürlich keinen anderen Leute auch verwenden.
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2: Der Simon hat sich gedacht, ich frage mal in einer größeren Runde. Wie machen das denn andere in diesem Land? Weil er, glaube ich, ist ein Romantiker. Er hat so für seinen Schatz, für seine große Liebe dieses eine Wort. Sie nennen sich gegenseitig Schatz und jetzt kommt er sich komplett entwertet vor. Also sein liebevolles Wort ist jetzt entwertet worden, weil jetzt plötzlich inflationär andere beginnen, seine Freundin Schatz zu nennen. Also zum Beispiel die beste Freundin. Stört ihn. Und da fragt er, ob er mit dieser Meinung alleine dasteht oder ob das Leute auch nachvollziehen können. Wir sind jetzt in der Steiermark bei Max. Max, kannst du das nachvollziehen?
3: Also ich muss sagen, ich verstehe schon ein Stückchen, aber man könnte es natürlich auch so machen, dass man es ein bisschen persönlicher macht und einen Namen aus der Beziehung ausnimmt.
4: Okay, also du würdest einfach ein anderes Wort für Schatz suchen.
3: Jetzt nicht, also kann ein anderes Wort sein, kann ein das Gleiche sein, ist jetzt eine Zwickmühle, hätte ich gesagt. Mhm. Aber wenn man jetzt irgend so was Besonderes am Partner hat, dass man das einfach zu Namen bringt.
2: Sehr lustig. Also Schatz ist natürlich ein Klassiker. Ich glaube, es ist ihm eh bewusst, dass das natürlich der Nummer 1 Kosename ist. Trotzdem fühlt es sich speziell an, wenn du zu deinem Schatz Schatz sagst. Hast du vielleicht Beispiele aus deiner Erfahrung? Was könnt ihr da verwenden?
3: Ganz, wie habe ich gesagt, Bärchen oder so. Weil wenn man jetzt...
2: Bärchen?
3: Das kann man
2: auch, wie ein Bär?
3: Ja,
2: Bärchen?
3: Sowas finde ich lieb.
2: Ich glaube, ich würde ausrasten, wenn mein Freund mich Bärchen nennen würde. Wir sagen, meinst du, ich habe zugenommen oder was? Nein, das ist süß. Das ist süß. Hast du das genommen, Bärchen?
3: Ja.
4: Okay, na, sehr süß. Ich glaube, beim Simon, der sieht Schatz so ein bisschen als Synonym für ich liebe dich und das sagst du ja eigentlich auch nur zu deiner Partnerin. Deswegen reißt es ihn jedes Mal, wenn die beste Freundin dann so ihr auch Schatz sagt. Jetzt gar nicht, weil er die Freundin als Konkurrenz sieht, sondern einfach, weil man das einfach nicht zur Freundin sagt, zu einer freundschaftlichen Freundin. Verstehst du den Simon da ein bisschen?
3: Schon, ja.
4: Okay, aber du würdest trotzdem sagen, such da was anderes.
3: Ich hätte gesagt, wenn man es normal und ruhig ins Gespräch bringen kann mit der besten Freundin, dass man jetzt sagt, man sucht einmal zu dritt das Gespräch und bringt es zur Sprache und man findet eine Lösung, dann ist es ja voll gut. Nur wenn das jetzt nichts hilft und die stur dabei bleibt, dass sie Schatz zu ihrer besten Freundin sagen will, dann kennt sie das Simon ja so lieb denken und nachgeben und was anderes suchen.
2: Und sagen, okay, aber dir gehört jetzt Schatz und sie ist jetzt mein Bärchen.
3: Ja.
4: Das mit Bärchen sagen wir jetzt, Simon.
2: Vielen Dank fürs Mitreden.
4: Vielleicht ist Bärchen die Lösung auf das Dilemma.
2: Oder habt ihr eine? 0800 600 600.

0: Das wäre spannend, ob die gute Freundin sie auch als Schatz im Handy eingespeichert hat.
1: Rotes Herz auch noch.
0: Das würde ich weird finden, weil irgendwie so, das ist ja dann wirklich nur für die Partnerin oder für den Partner reserviert. Der Simon regt sich heute auf, ein bisschen im ganzen Land, dass die beste Freundin von seiner Partnerin Schatz zu ihr sagt. Und er fragt heute das ganze Land, hey, kann ich da was sagen? Soll ich da was sagen? Muss ich da was sagen? Die Antwort kommt jetzt zum Beispiel aus Schrunz von der Nadine.
2: Schatz ist für mich kein exklusiver Beziehungstitel, sondern eher ganz eine normale, liebevolle Anrede, die halt je nach Freundschaft und Umgangston außerhalb der Partnerschaft verwendet werden kann.
1: Okay, das Ländle ist da offen. Ja, ich weiß nicht, der Simon, der ist einfach ein Romantiker. Der hat seine große Liebe gefunden und deswegen möchte er sie auch verbal größtmöglich beschreiben. Und das ist einfach für ihn das Wort Schatz. Und er stört ihn einfach, wenn jetzt plötzlich auch andere Schatz sagen. Und deswegen hat sich die Angelika bei uns gemeldet aus Krems.
3: Selbst wenn wir, also in Österreich, das als nicht so schlimm wahrnimmt, ist das ja trotzdem seine Sache, seine Gefühle, auf die seine Freundin da ja auch Rücksicht nehmen muss. Wenn es ihn wirklich so sehr aufregt, dann ist es jetzt auch nicht so viel verlangt, dass die beste Freundin da aufhört damit, das zu sagen oder sich was anderes überlegt.
0: Danke, Angelika. Und auch der Sebastian aus St. Georgen hört zu und ich glaube, der rollt die ganze Stunde schon, wo er uns zuhört, mit den Augen.
4: Ja, übertreibt. Es ist ein Wort wie alle anderen. Also ich sage zu meinem besten Freund zum Beispiel Bärli, ja.
1: Okay, Leute, seit wann ist Bärchen und Bärli so ein Begriff bei uns?
0: Wie setzt
1: sich das durch?
0: Ja, fix. Wie sich das Simon entscheidet, aber gleich.

0: schöne Nummer. Phil Collins hier auf Ö3 bei Frag das ganze Land. Macht ihr einen Unterschied zwischen Beziehung und bester Freundschaft? Und vor allem mit den Wörtern, die ihr verwendet. Der Simon, der sagt zu seiner Freundin Schatz. Und ihre beste Freundin sagt ja kurz auch Schatz zu ihr.
1: Persönlich am Telefon, selbst wenn der Simon daneben sitzt. Soll er der Freundin sagen, das Wort Schatz gehört nur mir? Oder übertreibt er da?
2: Das sagt Österreich zu diesem Dilemma.
3: Es geht um ein Wort, das man eigentlich überall verwendet. Und wenn es jetzt auch noch die Freundin sagt und jetzt nicht ein anderer Typ, verstehe ich eigentlich noch weniger.
4: Also wenn es jetzt wirklich ständig ist und das dauernd so eine Situation gibt, dann verstehe ich das natürlich schon. Mein bester Freund und ich begrüße und schon so lange mit Hallo Schatzi. Und ich habe auch einen Partner und der weiß genau, wie es gemeint ist und ist völlig fein damit.
5: Wenn jetzt halt der Simon, wenn das Wort für ihn wichtig ist, einfach Schatz, dann finde ich, sollte das halt, da können sich jetzt nicht alle hineinversetzen, weil findet das halt einfach einen höheren Stellenwert.
1: Online bei der Abstimmung auf der Ö3-Homepage, da sagt die klare Mehrheit mit 73%.
0: Es ist übertrieben, weil auch in engen Freundschaften sind Wörter wie Schatz völlig okay. Und 27% können den Simon verstehen und sind der Meinung, Schatz gehört nur in eine romantische Beziehung.
1: Was sagt der Simon? Er hat uns seine Entscheidung schon per WhatsApp geschrieben. Er schreibt, danke für die vielen Anrufe und Meinungen. Es hat mir sehr viel geholfen und ich werde mich mit meiner Freundin zusammensetzen und einen neuen Kosenamen bestimmen.
0: Hey.
1: Und weil, wahrscheinlich weil der Max vom Semmering und der Sebastian aus St. Georgen gesagt haben, Bärchen, wäre das gar nicht mal so schlecht.
0: Gleich umspeichern.
1: Und er schreibt auch, er wird versuchen, dass es ihm nicht mehr jedes Mal reißt, wenn die Freundin Schatz sagt.
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1: Ö3 ist hier. Den Kontakt abbrechen zu den eigenen Eltern. Das ist schon eine sehr drastische Maßnahme. Die Melissa steht kurz davor. Sie fragt heute das ganze Land, ob sie es machen soll.
0: Vor noch zu Christian Huber. Es ist 17.01 Uhr.
15: Gerhard Zeiler will SPÖ-Chef werden, Andreas Babler SPÖ-Chef bleiben. Und was sagt die SPÖ? Die meisten Länderchefs, Gewerkschaft und Regierungsmitglieder halten sich mit Einschätzungen zurück, berichtet ÖDRA-Reporter Peter Daser.
20: Viele in der SPÖ halten sich derzeit lieber offen, ob sie Andreas Babler oder Gerhard Zeiler an der Parteispitze wollen. Vor allem die Wiener SPÖ und die Gewerkschaft legen sich heute nicht fest. Andreas Babler selbst jedenfalls will Vorsitzender bleiben.
21: Ich habe das auch vernommen, dass jemand sich auch ins Spiel bringt als möglicher Kandidat im Boulevard und dann in anderen Medien. Wir haben klare Regeln dazu, die gelten für jeden, der sich da gerne bewerben mag.
20: Auf die Frage nach einem Rücktritt verweist Babler auf seine Wahl zum Vorsitzenden erst im heurigen März.
15: Nach den Sommertouren von Kanzler und Vizekanzler hat FPÖ-Chef Herbert Kickl heute seine Herbsttour begonnen. Der FPÖ-Chef will bis zum Nationalfeiertag am 26. Oktober quer durch Österreich unterwegs sein. Skifahren wird teurer. In der Steiermark überschreiten Tageskartenpreise erstmals die 80-Euro-Marke. Für Ö3 Daniel Neuhauser.
22: 81,50 Euro kostet die reguläre Tageskarte für einen Erwachsenen künftig auf dem Hauser Kaibling im Skigebiet Planeihochwurzen und auf der Reiteralm 3 Euro mehr als bisher. Wer früh online bucht, bekommt die Karte ab 69,50 Euro. Auch am Kreischberg steigt der Preis. Dort kostet die Tageskarte in der Hauptsaison künftig 72 Euro, 4 Euro mehr als bisher. Die Seilbahnen begründen die höheren Preise vor allem mit gestiegenen Kosten.
15: Und der Vulkan Ätna stört auch weiterhin den Flugverkehr auf Sizilien. Aufgrund einer Aschewolke bleibt der Flughafen Catania jetzt bis mindestens morgen Mittag geschlossen. Jetzt so Daniel Schlager.
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24: Übergangsjahreszeit, das ist Zwiebellookzeit. Vor allem bei Hochdruckwetter, wie wir es derzeit erleben, braucht es in der Früh noch mehrere Schichten. Mit Spitzen um die 25 Grad sind die Nachmittage dann vor allem in Westösterreich spätsommerlich. Selbst in Obergurgl auf fast 2000 Metern waren es heute 18 Grad. Das sind Temperaturen, wie sie Ende September eigentlich ins Flachland gehören. Auch morgen geht es sonnig weiter, nur wenige Frühnebelfelder oder dünne Wolken sind dabei. Im Osten kommt Südostwind auf und die Temperaturen erreichen morgen 18 bis 25, im Westen vereinzelt 28 Grad.
1: 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Und da sind wir auf der Tauernautobahn, da gibt es sogar zwei Staus.
25: Beide auf der A10 in Fahrtrichtung Salzburg, zunächst in Kärnten zwischen Spital und Gmünd, eine Viertelstunde mehr vor einer Baustelle und dann in Salzburg zwischen Flacher und Eben, 30 Minuten Zeitverlust vor einer Unfallstelle, da ist der zweite Fahrstreifen gesperrt. 20 Minuten länger braucht ihr am Grenzübergang Walserberg Richtung Deutschland. Dann in Deutschland auf der A8 Richtung München bei Rohrdorf eine Baustelle, eine halbe Stunde Wartezeit. Oberösterreich rund um den Attersee bleiben die B151 und B152 vorläufig noch reserviert für ein Radrennen. Ab 17.30 Uhr erfolgt nach und nach die Freigabe der Sperrt im Uhrzeigersinn. Und Niederösterreich S6 Richtung Wien zwischen Glocknitz und Neunkirchen. Die Sperre nach dem Unfall im Baustellenbereich ist aufgehoben, die Unfallstelle ist geräumt.
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28: das ganze Land. Wenn deine Eltern mit deinem Ex-Freund befreundet bleiben, dann ist das ein Dilemma. Das kriegen wir öfters rein hier bei Frag das ganze Land, auch von der Melissa. Aber wir müssen zugeben, bei der Melissa ist das Ausmaß wirklich next level.
1: Wir haben die Stimme von der Melissa mit KI verstellt, einfach damit sie anonym bleibt. Man könnte ja meinen, das ist ja gut, wenn man sich versteht und befreundet sein ist ja auch lieb und nett. Nur Melissa, bei dir ist es extrem. Wie weit geht das bei dir?
29: Sie fliegen sogar hinter meinem Rücken mit ihm auf Urlaub und ich wusste halt gar nichts davon.
28: Deine Eltern fliegen mit ihm gemeinsam auf Urlaub? Ohne dich?
29: Ja, ja.
1: Vor allem auch nicht nur ohne dich, sondern auch ohne dich zu fragen.
29: Ja, auch ohne mich zu fragen. Weil sie sehen das Problem dahinter nicht, dass es mir einfach zu viel ist. Also ich habe noch ein Gespräch mit ihnen geführt, wo ich meine Gefühle geäußert habe, zu sagen, okay, wir können sich ein paar Mal treffen im Jahr, aber das ist einfach zu viel. Auch die Leute reden, die sehen das ja auch. Ich habe letztes Jahr dann auch 2 Monate den Kontakt abgebrochen. Und jetzt wäre die Frage halt, soll ich den Kontakt mit ihnen wieder abbrechen und mein Leben ohne sie weiterführen? Oder soll ich ihnen quasi noch eine Chance geben und einfach akzeptieren, dass sie befreundet sind, mit wem sie wollen?
28: Ja, das ist tricky. In Wahrheit stellt sich jetzt hier für die Melissa, stellen sich da 2 Möglichkeiten. Also entweder wirklich sagen, das geht zu weit, ich breche mit euch den Kontakt ab. Aber es ist halt schon hart, mit den eigenen Eltern zu brechen. Oder, wie gesagt, ihr akzeptiert das einfach.
1: Steht drüber. 0800 600 600. Die Leitung zu uns ins Ö3-Studio, die ist frei für euch.

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2: Es gibt Eltern, die sagen nach einer Trennung, gäh, der war eh nichts für dich. Und dann gibt es die Eltern von der Melissa, die sagen, du, der war ja total nett, eigentlich würde man gern mit ihm in Kontakt bleiben, auch wenn es nicht mehr mit ihm zusammen bist.
3: Ja, die Melissa, das ist gerade ihre Stunde, ihr Dilemma, erzählt uns, dass ihre Eltern ihren Ex-Freund so sehr ins Herz geschlossen haben, dass die einfach ständig was miteinander machen. Und jetzt gerade, während ihr hier Radio hört, sind die Eltern gemeinsam mit dem Ex-Freund auf Urlaub. Da sagt die Melissa, das gibt's doch gar nicht. Und das verletzt sie auch.
4: Sie mögen ihn halt, sie verstehen sich total gut mit ihm. Ich denke, da ist schon noch das Mitleid da, dass er eben keine Eltern hat, die so richtig für ihn da sind. Er sieht wahrscheinlich meine Eltern schon so als Ersatzeltern und nicht nur als Freunde. Und das, denke ich, ist auch einfach falsch.
3: Das heißt, er hat Eltern, die sich nicht wirklich um ihn kümmern, und bei deinen Eltern kriegt er zum ersten Mal so ein Familiengefühl.
4: Ja.
2: Ah, das wurmt die Melissa extrem, die ist kurz davor, wirklich Kontakt abzubrechen. Bad Schlansberg redet jetzt mit, die Christina. Christina, was sagst denn du dazu, dass die Eltern mit dem Ex-Freund von der Melissa BFF sind?
5: Hallo, hi. Das geht gar nicht. Sicher können Eltern Kontakt haben, Urlaub fahren mit wem die wollen, können dann mit dem Papst in Urlaub fahren, ja, ist völlig wurscht. Aber muss es gerade der Ex sein? Gibt es sonst keine anderen
3: freundlichen Menschen oder das eigene Kind vielleicht? Ja. Kann man nicht mit dem eigenen Kind auf Urlaub fliegen?
5: Oder so, ja. Ich meine, ich bin selber Einzelkind, aber ich bin mittlerweile so weit, dass ich sage, also da wäre bei mir der Kontakt gecuttet. Dann sind das meine Eltern gewesen.
3: Was? Wirklich?
5: Fine niente, nusci nada aus. Da gibt's nichts mehr.
2: Aber die eigenen Eltern, die hast du nur einmal. Also das sind ja so wichtige Personen,
5: ja,
2: in deinem Leben, egal wie sie sind. Sie sind halt deine Eltern.
5: Ja, das ist, nur weil es Eltern sind, haben die ja keinen Freifahrtschein für solche Aktionen. Also man kann jeden aus dem Leben kicken. Und ja, manchmal müssen es auch die Eltern sein.
3: Okay, ich bin theoretisch auf deiner Seite. Ich finde es auch brutal, weil ich mir denke, gerade weil die Melissa so drunter leidet, aber andererseits ist das schon auch ein starker Punkt, dass die Eltern ja Kontakt haben können, mit wem sie wollen. Und den mögen sie einfach. Und den wollen sie ein bisschen adoptieren und aufnehmen, weil der offensichtlich kein nettes Elternhaus hat. Kann man da nicht drüber hinwegsehen? Ist nicht beides möglich? Ein eigener Kontakt mit den Eltern, und die sollen halt dann in der übrigen Zeit machen, was sie wollen.
5: Ja, aber ich finde, da bleibt so dieser Beigeschmack. Wenn es jetzt bei ihren Eltern zum Beispiel ist, dann fährt sie nach Hause und sie muss ja dann ständig damit rechnen, dass der Ex dann schon in der Tür steht. Weil das quasi Adoptivkind jetzt dann an der Reihe ist. Na, also das geht gar nicht. Also ich meine, die Welt ist so groß und dann muss es der Ex sein. Na, das ist nicht, das geht nicht.
2: Also Deutsch-Landsberg sagt ganz klar, Kontaktabbruch.
3: Wer hat eine andere Lösung? Vielleicht hat es einfach auch gefunkt bei den Eltern. Kann man ihnen ja auch gönnen. Haben wir einen neuen Freund. 0800 600 600.

0: fragt das ganze Land am Samstagnachmittag. Und ihr seid gerade da für die Melissa. Die Melissa hat eine Frage, die brennt ihr auf der Seele und wir suchen jetzt Meinungen, Erfahrungen bei ihrem Dilemma. Kontaktabbruch mit den Eltern, weil die offensichtlich den Ex-Freund adoptiert haben und ihn so sehr bevorzugen, dass sie offensichtlich vergessen haben, dass sie eine eigene Tochter haben. Es ist halt nur so, Kontaktabbruch mit den eigenen Eltern, das klingt so am Papier leicht dahergesagt, aber das ist schon ein sehr drastischer Schritt, Melissa.
1: Ja, also ich habe eben nur meine Eltern und auch keine Geschwister. Wir verstehen uns ja super gut und das wäre dann wirklich schade, wenn das dann so ein Ende nimmt.
2: Ja, man muss da jetzt dazu sagen, ihr Ex hat jetzt nicht die glücklichste Familie, hat auch überhaupt kein gutes Verhältnis zu seinen Eltern. Und die Eltern von der Melissa, die spielen ja so ein bisschen Ersatzmama und Ersatzpapa. Also das spielt bei dem Dilemma halt auch noch alles mit. Soll die Melissa da drüber stehen oder soll sie sagen, hey Leute, entscheidet euch entweder mein Ex oder ich? Die Antwort kommt jetzt aus Schwarzau von der Sabrina.
3: Wenn er jetzt wirklich aus keinem guten Elternhaus kommt und sie haben sich immer gut mit ihm verstanden, finde ich es in Ordnung, wenn man sagt, man trifft sich mal auf einen Kaffee, aber einmal heimlich in den Urlaub fahren, das ist schon mal gar nicht okay. Und dann überhaupt auch noch mit der neuen Freundin. Also ich würde mich da auch echt sehr komisch fühlen und auch von meinen Eltern ein bisschen hintergangen.
0: Das heißt, sie kriegen keine zweite Chance von dir, oder? Du würdest sagen, schau auf dich und du musst deine Eltern aus deinem Leben mal rauslassen.
3: Es ist einfach wichtig, wie es ihr dabei geht. Und wenn es ihr nicht gut dabei geht, dann soll sie den Kontakt mal auf Eis legen. Das heißt ja nicht jetzt für immer, aber vielleicht wären die Eltern da irgendwie hellhörig und sagen, okay, das war wirklich nicht richtig, das war echt nicht okay, es ist unsere Tochter, um die es da geht und das geht einfach nicht.
2: Würdest du das nicht an der Stelle von der Melissa einfach ignorieren? Also sie muss halt da nicht auf Urlaub mitfahren, die machen das eh ohne sie. Und ich bin jetzt auch nicht Riesenfan von all den Freunden von meinen Eltern zum Beispiel. Also wenn die dann auf Besuch sind und denkst, ja, jetzt ist der schon wieder da, gehst auf dein Zimmer rauf und passt. Du musst ja nicht vorher um Erlaubnis gefragt werden, mit dem deine Eltern befreundet sind.
3: Ja, das ist schon richtig, dass man nicht alle mögen muss. Aber ich glaube, es wird auch die Melissa wahrscheinlich irgendwann Thema sein im Urlaub und dann werden Sachen erzählt, dass sie vielleicht gar nicht möchte, dass er das weiß. Dass kein einziges Mal über sie gesprochen wird, kann ich mir irgendwo nicht vorstellen. Ich würde es wirklich so machen. Ich würde einmal kurz den Kontakt unterbrechen und abwarten, was passiert.
4: Und jetzt deine Meinung unter 0800 600 600.

0: Sonnenuntergang, Cocktails und direkt daneben euer Ex mit einem Grinser und mit seiner neuen Freundin. Das ist das Dilemma von der Melissa.
1: Ja, Wahnsinn. Aber gut, was soll sie denn jetzt machen? Sie hat schon mehrmals den Eltern gesagt, ich möchte nicht, dass ihr Kontakt habt mit meinem Ex. Ist dann tatsächlich die Lösung für die Melissa, mit ihren eigenen Eltern zu brechen? Oder soll sie es akzeptieren, diese Freundschaft? Der Thomas redet mit aus Oberndorf.
2: Kontakt abbrechen. Ich habe selber zwei Kinder. Ich würde mich niemals zwischen Ex-Freund und meinen Kindern stellen, weil meine Kinder sind mir mehr wert als wie irgendein Ex-Freund oder Ex-Freundin von meinen Kindern. Ich kann verstehen, dass sie vielleicht für ihn da sein wollen, in einem gewissen Grund, aber gemeinsam Urlaub fahren und dann noch mit einer neuen Freundin von ihm Urlaub fahren, ist für mich eigentlich ein No-Go.
0: Das sagt er so. Thomas, was sagst du? 0800 600 600.
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0: Ö3 um 17:30 hier ist der schnellste Verkehrsservice Österreichs mit Michi Matzke. Und da sind wir im Süden von Wien, da sind gleich 4 Autos zusammengefahren.
12: In Niederösterreich auf der 2 Richtung Wien am Knoten Vösendorf ist dieser Auffahrunfall mit 4 Autos passiert. Auf der mittleren Fahrspur, es gibt bereits 2,5 Kilometer Stau und das wird mehr. In Kärnten auf der Tauernautobahn Richtung Salzburg auf der A10 bei Gmünd, vor einer Baustelle dauert es da 10 Minuten länger. In Salzburg auf der A10 Richtung Norden ist dafür die Unfallstelle bei Flachau geräumt. 15 Minuten länger dauert es vor dem Grenzübergang Walserberg bei der Ausreise nach Deutschland. In Deutschland auf der Autobahn A8 Richtung in München gibt es vor der Baustelle bei Rohrdorf 30 Minuten Wartezeit. Und Tirol B179 Fernbahnstraße Richtung Deutschland vor dem Grenztunnel Füssen wartet ja 20 Minuten.
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1: Dilemma, wenn deine Eltern teilweise heimlich Kontakt haben mit deinem Ex-Freund und auch auf Urlaub fliegen mit ihm und seiner neuen Freundin.
0: Das ist schon Next Level.
1: Das ist Melissas Dilemma. Wir sind gerade mittendrin und sie erzählt auch, dass Freundinnen ihr erzählen, sie haben die Eltern wieder gesehen. Die waren schon wieder Kaffee trinken mit dem Ex-Freund. Und sie sagt, das ist alles der Oberwahnsinn. Ich fühle mich komplett verraten von meinen Eltern.
0: Und das, obwohl die Beziehung zwischen ihnen schon längst vorbei ist.
1: Eure Beziehung ist auseinandergegangen, aber er hat sich gedacht, die Eltern von ihr, die behalte ich.
14: Ja, anscheinend.
0: Also irgendwas behält man immer, egal ob es jetzt der Föhn ist.
1: Ja, und bei manchen sind es die Eltern einfach.
14: Ja, anscheinend.
0: Ist das Verrat an der eigenen Tochter? Oder dürfen erwachsene Menschen einfach befreundet sein, mit wem sie wollen? Auch mit dem Ex von der Tochter.
15: Das sagt Österreich zu diesem Dilemma.
16: Nur weil es die Eltern sind, muss man nicht auf Biegen und Brechen ein gutes Verhältnis haben. Wenn es nicht mehr passt, dann passt es einfach nicht mehr. Wenn es aktuell mir selber nicht gut tut und ich merke, es belastet mich, dann würde ich mich da klar einmal abgrenzen.
17: Wenn er schon kein gutes Verhältnis zu seinen Eltern hatte, könntest du ihm schon die Zeit ein bisschen als Ersatz mit deinen Eltern gönnen.
18: Es ist halt trotzdem aus einem guten Grund der Ex-Freund und dann noch mit der neuen Freundin vom Ex wegfliegen. Ich finde, das geht gar nicht.
19: Kontakt zu brechen zu meinen Eltern, da muss jetzt schon was Schlimmeres passieren. Ja, ich finde es von den Eltern voll nett. Aha.

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2: Und mit der Doris ruft uns aus Tirol an. Servus Doris.
3: Hallo.
2: Du hast zugehört beim Dilemma von der Melissa, die ja kurz davor ist, den Kontakt zu ihren Eltern abzubrechen, weil die immer noch mit ihrem Ex-Freund auf Urlaub fahren, obwohl die Beziehung schon längst zu Ende ist. Doris, was sagst denn du? Soll sie Kontakt abbrechen, ja oder nein?
3: Nein, Kontakt abbrechen wir nicht. Nur einfach einmal jetzt ruhen lassen, sich einmal nicht melden und warten, dass die Eltern von sich aus kommen und fragen, was ist los?
2: Also so ein bisschen zappeln lassen.
3: Ich darf die ein bisschen zappeln lassen,
2: das
3: ja genau.
2: Checken, das was nicht
3: weil
2: passt.
3: Die ist die Tochter und nicht die Ex. Und ja, das wäre jetzt eigentlich meine Meinung. Mhm. Und ich möchte Ihnen einen guten Rat geben. Sie soll es bitte nicht sich ermahnen, sie ist die Schuld.
4: Ja, liebe Doris, du sagst es ganz eindeutig, nicht Kontakt abbrechen. Jetzt haben ganz viele schon angerufen und haben gesagt, auf jeden Fall Kontakt abbrechen, weil es tut dir nicht gut. Warum bist du dagegen? Warum sagst du, du hast noch eine andere Lösung für die Melissa?
3: Weil Familie eine Familie ist und Familie gibt man nicht so schnell auf. Mhm. Und Familie wirft man nicht so schnell weg. Und das kann ja sein, dass es in ein, zwei Jahren vorbei ist und dann habe ich keinen Kontakt mehr mit meinen Kindern oder mit meinen Eltern.
4: Aber ein, zwei Jahre würdest du ihnen da jetzt Zeit geben, dass sich das regelt?
3: Nein, würde ich nicht. Aber ich würde jetzt einfach einmal von mir aus ein bisschen Zeit warten und dann mit den Eltern sprechen und sagen, dass mir das verletzt, dass mir das wehtut und sie sollen die Situation ändern.
2: Mhm. Also nur ein bisschen Kontakt abbrechen?
3: Ein bisschen Kontakt abbrechen und ich habe auch mit meinen Kindern ein gutes Verhältnis, aber ich würde nie in mein Leben, das fällt mir nie in mein Leben ein, dass ich mit meinen Ex-Schwiegerkindern irgendwo hinfahre. Das ist ein Altersunterschied schon viel zu groß.
4: Ja, und dann kann sie vielleicht auch beim Anrufen mal beim Ex und sagen, du, jetzt such dir mal neue Eltern, okay? Meine sind schon besetzt.
3: Doch, ja, neue Eltern oder neue Freunde. Ja. Neue Freunde, andere Freunde.
4: Doris, vielen Dank. Danke fürs Mitreden. Also Doris sagt ganz klar, ja, nicht den Kontakt abbrechen. Was sagt ihr? 0800 600 600.

0: fragt das ganze Land hier auf Ö3. Ja, und wenn deine Eltern deinen Ex-Freund quasi adoptieren, ihn treffen, mit ihm viele Dinge unternehmen und sogar auf Urlaub fliegen, obwohl du sagst, mich stört das. Was würdet ihr das machen? Das ist Melissas Dilemma und sie ist kurz davor zu sagen, okay, dann breche ich einfach mit dem Kontakt mit meinen Eltern ab. Oder würdet ihr sagen, akzeptier das? Deine Eltern sind erwachsene Menschen, die können Kontakt haben, mit wem sie wollen.
1: Sie fragt das ganze Land und das ganze Land ist on fire. Der Lukas aus Bruck an der Mur hat bei uns angerufen, du willst niemals den Kontakt mit den Eltern abbrechen.
2: Blut ist dicker wie Wasser. Ja, grundsätzlich einmal die Eltern, also quasi mit denen in Kontakt gehabt, ist eigentlich für mich auch ein No-Go. Also das sollte sie nicht machen. Weil er weiß, es geht jetzt 2-3 Jahre lang so gut, nachher entfremden sie die wieder und haben nichts mehr zu tun, hat sie auf einmal keine Eltern mehr und im Endeffekt ist die eh wieder gegessen.
0: Mhm. Wir schauen weiter zu Marion. Marion aus der Steiermark. Sie wird auch nicht direkt den Kontakt abbrechen. Marion?
3: Ich darf sie einer klipp und klar sagen, sie sollen sich entscheiden, der Ex oder ich. Und da darf sie einfach vor die Wahl stellen.
0: Nicht Kontakt abbrechen, aber du bist schon dafür, ganz klare Regeln aufzustellen.
3: Wir müssen mich dann informieren, wann er kommt, weil dann bin ich nicht dort. Nachmittag einen Kaffee trinken, okay, muss jetzt sein, dass es daheim ist, vielleicht irgendwo auf einem neutralen öffentlichen Ort, aber nicht bei den Eltern daheim. Aber Urlaub fahren, gemeinsam zusammensitzen, Sonntagnachmittag oder so daheim, nein.
0: Ja, es gibt Grenzen der Zuneigung. Ich finde es ja auch so absurd, dass die nicht nur mit dem Ex-Freund, sondern auch mit seiner neuen Freundin auf Urlaub fliegen. Das ist wirklich... das ist schwierig.
1: Ja, die Katharina aus Leopoldstadt haben wir noch in der Leitung. Katharina, du sagst, du verstehst die Melissa schon, dass sie die Frage stellt, weil unter gewissen Umständen würdest du sagen, wäre es okay, den Kontakt abzubrechen.
4: Wenn sie Kinder hätten und sie wären verheiratet gewesen, ist es ein bisschen was anderes, wenn es Familienfeste wären und man einen guten Kontakt hat. Aber die Eltern haben ja mit fast allen Ex-Partnern Kontakt. Das ist ein absolutes No-Go.
1: Was sagt denn die Melissa? Wie sie sich entscheidet, hören wir gleich hier in Frag das ganze Land.

0: Ihr seid getrennt, wir nicht. Das sagen die Eltern von der Melissa, wenn es um ihren Ex-Freund geht. Die haben den Ex nach der Trennung einfach im Freundeskreis behalten. Sie fliegen auch mit ihm auf Urlaub. Heimlich. Und die Melissa, die packt das gar nicht. Die fühlt sich extrem hintergangen und ist kurz davor, den Kontakt mit ihren Eltern abzubrechen.
1: Man muss dazu sagen, so erzählt sie uns die Melissa, der Ex-Freund von ihr hat angeblich nie ein harmonisches und gesundes Verhältnis zu den eigenen Eltern. Und so Melissas Eltern, die fühlen sich jetzt offensichtlich so ein bisschen wie Ersatzeltern und kümmern sich total, weil sie wirklich unglaublich nett ist. Nur offensichtlich ist sie ein bisschen viel, weil die Melissa fühlt sich mittlerweile ersetzt. Und sie sagt, bitte hört auf, Kontakt mit ihm zu haben. Machen sie aber nichts.
0: Die Melissa sagt, hey, soll ich jetzt dann den Kontakt zu meinen Eltern abbrechen? Oder soll die Melissa akzeptieren, dass ihre Eltern für sich selbst entscheiden können, für wen sie da sein wollen?
2: Das sagt Österreich zu diesem Dilemma.
3: In dem Fall würde ich sagen, lösen, weil es unehrlich ist. Und wenn Unehrlichkeit besteht zwischen Eltern und dem Kind, dann stimmt in der generellen Beziehung etwas nicht.
4: Die Familie ist das Wichtigste im Leben und das Einzige, was dann doch zusammenhaltet. Und in der Familie gibt es immer wieder ein Problem. Aber dazu seien sie da zum Lösen.
5: Kontakt abbrechen. Die Eltern sollen daraus lernen, wenn ihnen die Tochter wirklich wichtig ist, dann wissen sie sofort, was sie sich entscheiden müssen.
1: Online bei unserer Abstimmung auf der Ö3 Homepage sagt die Mehrheit mit 67%.
0: Ja, brich den Kontakt ab. Es wird dir jedes Mal wehtun, wenn deine Eltern engen Kontakt mit deinem Ex haben. Der Rest sagt, akzeptier es. Es ist die Entscheidung deiner Eltern, mit wem sie Kontakt haben.
1: Die Melissa hat uns ihre Entscheidung geschickt per WhatsApp. Kurz und knackig. Sie sagt, vielen Dank für die vielen sehr guten Rückmeldungen, auch auf Social Media. Ich werde den Kontakt vorerst auf Eis legen und mich erst an Weihnachten das nächste Mal bei Ihnen melden.
0: Hey, alles Gute dir. Wir drücken dir ganz stark die Daumen, dass das alles genauso wird, wie du es dir vorstellst. Alles Liebe.
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0: Ob es bei dir bleibt oder nicht, das diskutieren wir gleich nach Daniel Theißl. Es ist 18 Uhr.
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14: Ein Stier ist in Aachenkirch im Bezirk Schwarz auf zwei Menschen losgegangen. Ein Bauer hat gemeinsam mit seiner Cousine versucht, den Stier von der Kuhherde zu trennen. Der Stier hat den 44-Jährigen mit den Hörnern erfasst und zu Boden gedrückt. Die 68-jährige Frau wird vom Stier ebenfalls schwer verletzt, nachdem sie ihn mehrfach mit dem Stock geschlagen hat. Erstes Außenministertreffen zwischen Deutschland und Russland seit Beginn des russischen Angriffskriegs in der Ukraine. In New York haben Johann Wadephul und Sergej Lavrov am Rande der UNO-Generaldebatte miteinander gesprochen. Was die beiden Außenminister besprochen haben, ist nicht bekannt. Aus Russland heißt es, Deutschland habe um das Treffen gebeten. Großer Andrang bei der Freiluftmesse in Paris mit Papst Leo. Deutlich mehr Menschen als erwartet haben mit dem Papst auf dem Place de la Concorde den Höhepunkt seiner viertägigen Frankreich-Reise gefeiert. Ö3-Reporter Ernst Kernmeier in Paris.
15: Rund 700.000 Menschen waren hier, hat der Vatikan mitgeteilt. Das ist eine Schätzung, aber die Bilder, die man hier auf den großen Bildschirmen gesehen hat, die waren jedenfalls beeindruckend. Also Menschen dicht an dicht hier am Platz und auch an den angrenzenden Champs-Élysées. Der Papst setzt jetzt seine Frankreich-Reise fort. Er ist auf dem Weg zum Flughafen und fliegt in den Marienwallfahrtsort Lourdes. Dort wird er heute Abend und morgen sein.
14: Und George Russell hat am Nachmittag das Formel-1-Rennen in Baku vor Max Verstappen gewonnen. Kimi Antonelli bleibt mit Platz 5 in der Fahrer-WM vorne. 66 Punkte vor Mercedes-Teamkollege Russell. Jetzt zu Daniel Schlager.
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17: Mehr als 270 Wetterstationen der Geosphere Austria gibt's bei uns im Land. Alle mit freier Sicht melden jetzt noch Sonnenschein. Teilweise ist die Sonne aber schon hinter den Bergen verschwunden. In der Nacht gehen die Temperaturen dann rasch wieder zurück. Morgen früh hat es meist nur 2 bis 10 Grad und vereinzelt wird es nebelig. Tagsüber bringt der Sonntag dann wieder viel Sonne und 18 bis 25 im Westen 28 Grad. Das Hochdruckwetter bleibt uns dann, bedeutet, bis zum Start in den Oktober ist es sicher trocken. Auch danach bekommt wahrscheinlich nur der äußerste Westen ein paar Schauer.
1: 18.02 Uhr an diesem 26. September. 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Und es gibt Stau auf der Südautobahn auf dem Weg nach Wien, Michi Matzke.
18: Auf der Seite der Südautobahn am Knoten Vösendorf nach einem Unfall mit 4 Autos, 2 Fahrstreifen sind gesperrt. 5 Kilometer Stau ab dem Industriegebiet Wiener Neudorf. Das bedeutet mindestens 20 Minuten Zeitverlust. Oberösterreich B152, Seeleitenstraße zwischen Unterach und Schörfling. Noch abschnittsweise Sperre für ein Radrennen noch bis 18.45 Uhr. Die Sperren am anderen Seeufer auf der B151 sind bereits aufgehoben. Und großes deutsches Eck, Autobahn A8 Richtung München, vor der Baustelle bei Rohrdorf. 7 Kilometer Stau, mittlerweile eine Stunde Wartezeit.
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0: Und da haben wir jetzt ein Dilemma von einem ganzen Freundeskreis.
1: Philipp, hallo an alle.
0: Servus. Philipp, du fragst stellvertretend und wir haben deine Stimme mit KI verändert, einfach damit du anonym bleibst.
20: Ja, ich kann mir auch gut vorstellen, dass man gleich mal sagt, Alter, was ist denn leicht mit dem Freundeskreis los? Ich verstehe es natürlich auch beide Seiten, aber ich habe gedacht, das ist einfach gerade ganz lustig, auch wenn die alle anderen ein bisschen einzubinden. Darum sind wir irgendwie auch drauf gekommen.
1: Ja, willkommen bei Frag das ganze Land. Einer aus dieser Burschenfreundesgruppe, der wird demnächst 30. 30er wollen sie groß feiern. Wo wollt ihr den feiern, lieber Philipp?
20: Im Springer Club. Angefangen, die ganze Geschichte hat jetzt ehrlich gesagt auch nicht mein Freund, sondern mal überlegt, was kann man tun? Wo fahren wir denn hin mit dir? Und dann sind wir halt irgendwie gemeinsam auf das gekommen.
1: Euer Freund ist ja Single, der hat keine Verpflichtungen. Das Dilemma stellt sich jetzt eher für die Burschen in der Partie, die verheiratet sind und auch schon Familien haben.
20: Genau, wir haben auch ehrlich gesagt dort im Wirtshaus schon geredet, sowas dazu wir jetzt daheim, was wir da vorhaben.
1: Und was sagen die Frauen?
20: Da war halt dann gleich einmal so der Blick ein wenig baff und so, ja, was ist denn leicht mit euch? Da waren sie sich ziemlich einig.
0: Das heißt, du fragst heute das ganze Land, ob ihr es trotzdem durchziehen sollt.
20: Sollen wir es einfach fahren oder sagen, okay, passt, wir bleiben daheim?
1: Den 30er im Swinger Club feiern. Da passiert natürlich nichts, sagen sie. Vielleicht beim Single-Freund, aber ansonsten, sie genießen das Buffet. Was sagt ihr?
0: Es könnte ein 30er werden, den sie niemals vergessen werden. Ich habe mit eurer Meinung 0800 600 600.

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2: Vielleicht ist es ein Abend dann doch harmloser als gedacht. Also die Männerrunde stellt sich so vor. Einfach ein lustiger Abend. Und die Freundinnen aber und die Partnerinnen, bei denen läuten alle Alarmglocken. Philipp, der 30er von eurem Freund, in einem Swingerclub feiern. Wie stellt ihr euch das vor?
3: Da dürfte es dann verschiedenste Räume geben, wo halt dann schon irgendwo eine wildere Party abgeht. Wo man sich natürlich dann nicht unbedingt aufhalten würde als Verheirateter.
4: Man kann sich ja den Raum aussuchen, wo man hingeht.
3: Genau, man muss ja dann nirgends mitfahren.
4: Nur wenn man ins Burgtheater geht, heißt es nicht, dass man sich auf die Bühne stellen muss.
3: Ja, genau. Wir hätten sich das einfach so vorgestellt, man sitzt da gemütlich auf dem Tisch und man trinkt halt dann und isst und lässt sich das Glück gehen und dann je nachdem, was halt dann noch passiert. Und man hat halt einmal was gesehen und man ist einmal Erfahrung reicher dann auch irgendwo danach.
2: Ja, die Erfahrung.
4: Alles kann, nichts muss. Die Männerrunde, die hat einstimmig beschlossen, dass sie dorthin fahren, aber die Freundinnen, die stellen sich quer.
2: Kevin aus Wien Favoriten, er redet jetzt mit. Kevin, schieß los, deine Meinung.
5: Hallo, ich habe mich in die Lage von der Person versetzt, die Geburtstag hat. Habe mir gedacht, ich will einen mega tollen Geburtstag haben, aber wenn ich weiß, ich habe Freunde dabei, die sind irgendwie schon vergeben, verheiratet, haben vielleicht sogar Kinder, dann würde ich niemals auf die Idee kommen, in einen Swingerclub zu gehen.
2: Also, findest du das frech? Findest du, das ist wirklich eine irre Idee?
5: Eigentlich schon, ehrlich gesagt. Ich weiß schon, man will den Geburtstag für sich feiern und mega gute Zeit haben und so. Das kann man aber so viel anders auch. Da gibt es so viele andere Möglichkeiten als ein Swingerclub.
4: Aber die haben halt schon in den verschiedensten Locations Geburtstag gefeiert. Und sie haben sich jetzt überlegt, okay gut, hey, was können wir Besonderes machen zum 30er? Und dann haben sie gesagt, hey, Swingerclub, das wäre doch einfach einmal eine lustige Geschichte.
5: Also ich verstehe es wirklich. Und auch die Idee, dass man irgendwie coole, verschiedene Sachen zu seinen Geburtstagen macht. Aber wenn ich schon merke, das spaltet den Freundeskreis so, dann überlege ich mir echt was anderes, weil besonders zum Geburtstag würde ich darauf verzichten, dass es großes Drama gibt.
2: Du hast einen sehr spannenden Punkt. Du sagst, als Geburtstagskind ist man schon auch in der Pflicht, Rücksicht zu nehmen, dass sich alle wohlfühlen und nicht nur das Geburtstagskind selbst.
5: Ja, eigentlich schon, doch. Weil dann habe ich umso bessere Zeit, wenn ich merke, okay, die Leute, die mit mir da sind, haben auch eine gute Zeit und müssen nicht nachdenken, dass sie, wenn sie nach Hause kommen, vor den Stress kriegen, weil sie gemeinsam auf die tolle Idee kommen, in den Swingerclub zu gehen.
4: Alles klar, danke Kevin. Kevin ist ganz klar gegen den Swingerclub. Er sagt, sucht euch was anderes.
2: Wer von euch sitzt denn nicht zu streng und sagt, ich kann verstehen, dass die Burschenrunde mal was Neues ausprobieren möchte, ohne was zu machen natürlich.
4: 0800 600 600. Frage.

0: Ich liebe es. 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
3: Liebe Freunde, ich lade euch ein zu meinem 30. Geburtstag. Location Doppelpunkt. Der Swingerclub. So eine Einladung kriegt man auch nicht oft. Der Freund von Philipp will seinen 30er mit dem gesamten Freundesclub im Swingerclub feiern. Nur die Freundinnen und Ehefrauen zu Hause, die sind überhaupt nicht happy damit.
4: Wovor haben eure Frauen Angst? Was sagen sie euch?
5: Meine Frau sagt speziell, hey, ich meine jetzt nicht, dass du da betrügen würdest oder sonstiges, aber das gehört sich einfach nicht, dass man da als verheirateter Mann hinfährt. Das gehört sich nicht.
4: Ja, auch komplett nachvollziehbar. Das ist ja kein normales Lokal. Also da werden ja neben dem Essen auch andere Dinge angeboten, die da passieren könnten. Was sagt das ganze Land? Wir haben jetzt den Lilo bei uns aus Niederösterreich mit einem Erfahrungsbericht. Und er bestätigt, ja, da kann was passieren, aber es muss nichts passieren. Und für dich, Lilo, war es eine super Erfahrung.
6: Ja, eigentlich schon. Weil ich sehr viele nette Menschen dort kennengelernt habe, Kontakte geknüpft habe und ja, die Getränke gut waren.
3: Siehst, wegen den Getränken wollte ich auch hingehen.
4: Getränke, das war's.
6: Also in einem Club, wo ich war, das war ganz normal, waren alle urnett. Die, wo uns angesprochen haben, haben ganz normal höflich gefragt, hey, habt ihr Interesse oder nicht? Und das Nein wurde akzeptiert und fertig aus. Und man hat mit denen sogar ganz normal gequatscht über Gott und die Welt. Also es war okay. Ganz chilliger Abend mit Getränken und Snacks.
3: Es sind ja alles Menschen dort, also man kann ja mit denen ganz normal reden.
6: Ja, eben.
3: Also man ist ja dazu nicht verpflichtet.
6: Viele haben halt sehr viel Kopfkino, sagen wir es mal so rum, und haben Vorstellungen und sind neugierig, das ist klar. Aber ich würde halt dann eher dann mit dem Partner hingehen.
4: Was würdest denn du machen, also du an seiner Stelle? Sollen sie den 30er vom Freund im Swingerclub machen oder nicht?
6: Ich an seiner Stelle würde mich informieren, nochmal mit der Partnerin Rücksprache halten und den Swingerclub vielleicht raussuchen im Internet, schauen, was die Bewertungen sind und gegebenenfalls gehen, wenn alles passt.
4: Und wenn sie aber sagt, ich möchte nicht, dass du gehst?
6: Dann würde ich ihre Meinung respektieren. Es ist meine Partnerin.
2: Und jetzt deine Meinung unter 0800 600 600.

0: Für den 30er eine ganz besondere Geburtstagslocation. Ein Swingerclub. Ja oder nein? Die Andrea aus Döbling hat angerufen und hat eine ganz klare Meinung.
1: Wenn die Burschen gern dem Freund eine Freude machen, dann sollen sie sich doch bitte was Gescheites überlegen. Dass man sagt, die machen irgendeinen Ausflug oder die fahren irgendwo hin in einer Hütte, haben dort den Spaß oder was auch immer, aber doch nicht in einen Swingerclub. Wozu ist ein Swingerclub da? Dass sich Gleichgesinnte, wenn alle damit einverstanden sind, dort treffen und das machen, was sie gerne machen wollen. Aber nicht für Personen, die in einer Partnerschaft sind, wo die Frauen schon von Haus aus sagen, ich habe kein gutes Gefühl dabei.
2: Was wird jetzt denn ihr machen? 0800 600 600. Es wäre dann doch, also den 30er im Swingerclub, ich glaube, das vergisst man nicht.

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7: Ö3 ist hier am frühen Samstagabend mit dem schnellsten Verkehrsservice Österreichs und in Niederösterreich. Da hat sich vor kurzem ein Auto überschlagen, Michi.
8: Auf der A1 der Westautobahn Richtung Wien zwischen St. Pölten und Böhmkirchen. Das melden Ö3 war unter Stern 300. Es ist nur die Überholspur frei und Stau baut sich rasch auf. A2 Südautobahn Richtung Wien. Die Unfallstelle am Knoten Vösendorf ist geräumt. Hier löst sich der Stau langsam auf. Und großes deutsches Eck, Autobahn A8 Richtung München. Vor der Baustelle bei Rohrdorf 7 Kilometer Stau und 50 Minuten Zeitverlust.
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12: Heute ist übrigens der Tag im Jahr, wo die meisten Menschen in Österreich Geburtstag haben. Der 26. September. Wer weiß, vielleicht feiert ihr auch wer im Swingerclub. Ein Freund von Philipp will dort feiern.
7: Der Philipp ist bei uns diese Stunde. Er und seine Burschenpartie. Das sind ein gemischter Haufen, was den Beziehungsstatus betrifft. Da gibt es Singles, Pärchen, Eltern. Und einer von ihnen möchte seinen 30er in einem Swingerclub feiern, weil sie gesagt haben, Sexrecherche ist einmal was anderes.
12: Da waren es noch nie.
7: Wäre doch eine lustige Geschichte. Und die Frauen in der Runde, die sind natürlich nicht eingeladen, die sagen, seid ihr irgendwo angerannt? Das ist ein absolutes No-Go.
13: Vielleicht fängt man ja eine flotte 40-Jährige, die sich vielleicht mit ihrem ein wenig auf einen Spaß einlässt und wir wählen das ein, weil er ist auch recht schüchtern, muss ich auch sagen.
7: Ja, also ich wollte, dass vor allem er einen guten Abend hat.
13: Genau, das geht ja um ihn. Wir da ein wenig die Kulinarik ausprobieren und dann mal schauen, was es halt da so gibt. Ein wenig das Bier kosten, wir wissen ja gar nicht, was da gibt.
12: Kann man sich einmal alles anschauen. Sollen Sie den Frauen zuliebe zu Hause bleiben oder ist ein Swingerclub-Abend wirklich nicht so schlimm, wie der Ruf davon ist?
10: Das sagt Österreich zu diesem Dilemma.
14: Wenn der sagt, er geht in einen Swingerclub und der sagt, er macht dort nichts, dann ist das Thema erledigt. Dann soll er dort hingehen.
15: Geht nicht hin und vor allem, wenn man vergeben ist, auch es ist nicht passend. Weil das doch ein Ambiente ist, wo sich Menschen suchen. Ja, die gehen ja hin aus einem gewissen Grund.
16: Ich bin der Meinung, er soll hingehen. Weil Swingerclubs eigentlich ein Club sind und das veraltete Gerücht, dass dort schreckliche Dinge passieren oder dass das irgendwie so verrucht ist, das ist gar nicht mehr der Fall. Lelia.

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4: Die Tanja aus Wien-Liesing ist jetzt bei uns. Sie hat sich gerade eingepackt, um in Ruhe mit uns zu telefonieren und hat gesagt, sie ist jetzt fuchsteufelswild. Dieses Dilemma macht sie gerade narrisch, das Dilemma von Philipp und der Männerrunde, die ihr überlegen, weil sie wollen immer zum Geburtstag eine lustige neue Location ausprobieren. Diesmal den 30er von einem sehr guten Freund im Swingerclub zu feiern. Und die Frauen in der Runde sagen alle, seid ihr verrückt? Warum gerade dort? Sucht euch eine andere Location. Tanja, hau raus. Du findest das eine absolute Schnapsidee, oder?
5: Na gut, das kann ja nicht einer ernst sein. Und vor allem, wenn das nicht die Idee vom Geburtstagskind war, sondern vom restlichen Freundeskreis und jetzt das ganze Land dazu befragt werden muss, ja, ich meine, das stelle ich allesamt schon einmal in Frage. Weil für was braucht sie dann noch die Meinung vom ganzen Land, wenn das eh schon beschlossene Sache ist und wenn es dann eh schon in der Runde sitzt mit, naja, was da zömmert denn jetzt daheim? Das heißt ja nicht zwangsweise, dass was passiert mit allen, von allen anderen. Ja, das möchte ich auch nicht behaupten.
4: Ja, warte aber mal, sei nicht so streng. Ich verstehe das, aber es ist eine Runde, die wollten halt einmal sagen, wir schauen uns das an und natürlich sagen die, wir schwören hoch und heilig, dass da nichts passiert. Man hat dort ja offenbar auch die Möglichkeit, einfach nur Getränke und Essen zu konsumieren und einfach zu schauen.
5: Ja, na dann nehmen wir das auseinander. Weil ich mir das einfach nur anschauen will, dann mache ich mal einen anderen Tag aus, wo alle meine Frauen mitgehen, wenn sie das wollen. Ja, und wo ich nur Essen und Trinken konsumiere. Ja, ich meine, das ist ja eine Örtlichkeit, wo sich gewisse Menschen suchen und finden. Ja, und wenn man als Ehepaar das möchte, dann ist ja da auch nichts dagegen zu sprechen. Aber im Vorfeld das so zu planen und so zu organisieren, wie gesagt, ich unterstelle niemandem etwas und es muss auch nichts passieren. Das mag schon sein, aber die Herren der Schöpfung sollten ein bisschen weiterdenken. Was ist, wenn was passiert? Mit irgendeinem davon.
6: Aber
5: was ist dann?
6: Das ist ja jetzt kein 0815-Abend. Das ist ja kein 0815-Abend. Das ist der 30er und die wollen halt was Besonderes machen. Irgendwas, was halt dann rumerzählen können. Bah, wir waren im Swingerclub. Also da geht es ja nicht darum, dass die ihre Partnerinnen bescheißen, sonst würden sie es ja gar nicht sagen. Also wenn es darum bescheißen gehen würde, hätten sie ja nicht zu Hause gefragt, ob sie dorthin gehen können. Die wollen einfach einen lustigen 30er haben.
5: Ja, aber sie sollen sich einmal in die Köpfe der Frauen versetzen. Wenn sie eh schon die entsetzten Gesichter gesehen haben. Ich möchte gar nicht wissen, was die ganzen Herren jetzt im Vorfeld schon daheim für einen Streit oder für einen Köch haben mit ihrer Frau.
4: Zahlt sich gar nicht aus. Und dann geht das ja weiter. Genau, ist es das wert? Tanja,
5: ist
4: danke.
5: Da kann man sich doch andere Locations suchen, bucht sich ein Hitten, weiß ich nicht, irgendwas leibernslustig, was man sonst auch macht als Männer, ein Überlebenstraining im Wald, was weiß ich nicht, da los.

0: Du Schatz, ich bin heute auf einer Geburtstagsfeier.
1: Wo denn?
0: Im Swingerclub. Na, mehr fragst nicht. Ich glaube, es hat auch noch keine Stunde auf Ö3 gegeben, wo wir nur über Swingerclubs gesprochen haben. Auch bei uns am Sender alle geschaut, wie wir gesagt haben, das ist heute unser Thema.
2: Ja, warum nicht? Das ist das Leben.
0: Ja, ja, na voll. Und auch der Thomas aus Christkirchen gerade vorher angerufen, der hat gesagt, das Swingerclub, das ist da gar nicht so arg. Thomas, du warst schon mal.
3: Meine Freundin hat mich in den Swingerclub gesagt und sie kennt die Leute dort schon jahrelang und es ist echt lässig dort. Also du musst da nicht immer irgendwas machen oder so, du bist da nicht gezwungen dazu. Dann gibt es wirklich ein sehr kurzes Buffet da drinnen meistens. Mhm. Man kann sich da gemütlich hinsitzen, Musik hören, den Abend genießen. Ab und zu rennen halt ein paar mit Dessous um und um. Ja, mein Gott, nein.
2: Ja, mein Gott, nein. Ich liebe auch, wie alle immer sagen, das Buffet ist besonders gut und die Getränke.
0: Das haben schon so viele betont, diese Stunde. Das ist ja Wahnsinn sein.
2: Ja, hey Thomas, danke fürs Mitreden und schön, dass da deine Freundin so aufgeschlossen ist. Das Dilemma nur in der Burschenrunde, die Freundinnen und Frauen, die sind nicht begeistert. Auch zu Recht. Bei denen schrillen alle Alarmglocken und sagen, Burschen, viel Spaß beim Geburtstag feiern, aber warum in einem Swingerclub? Sucht euch was anderes. Und deswegen hat sich die Julia bei uns gemeldet.
4: Wenn die in einer Beziehung sind und die Frauen sich deswegen ein bisschen unwohl fühlen oder unsicher, dann finde ich, dass man das als Partner zum Respektieren hat. Wenn man unbedingt diese Erfahrung mal machen möchte, dann sollte man das mit seinem Partner gemeinsam machen. Aber auf eine Geburtstagsfeier, da würde ich auch definitiv Nein sagen.

0: den 30er in einem Swingerclub feiern. Das möchte der Freundeskreis vom Philipp. Sie wollen eine außergewöhnliche Party-Location. Und die Burschenrunde sagt einfach, wir wollen was Neues ausprobieren. Sie waren alle noch nie dort.
1: Ja, das Dilemma, einige von denen haben mittlerweile Frau und Kinder. Und die Partnerinnen sagen alle, das macht man nicht. Mhm. Sagt auch die Freundin vom Philipp.
0: Und der Philipp sagt, hey, es wird dort fix nichts passieren, das können wir euch garantieren. Wir werden was essen, wir werden was trinken, ja, wir werden ein bisschen schauen. Aber dann gehen wir wieder heim, dann kommen wir wieder zu euch.
1: Den 30er im Swingerclub. Machen oder sein lassen?
2: Das sagt Österreich zu diesem Dilemma.
3: Nein, hallo? Nein, im Swingerclub ist meiner Meinung nach das alles auf das eine ausgelegt.
4: Wenn man ihm da voll vertrauen kann, finde ich, spricht nichts dagegen. Und ja, man könnte ja dann theoretisch auch etwas in die Beziehung mitnehmen. Ne?
5: Jeder, der einmal in einem Swingerclub war, weiß ganz genau, was da abgeht. Dass man dort nichts macht, das ist fast unmöglich.
6: Natürlich mitgehen, weil man nur einmal 30er wird. Wenn der Spaß da sein sollte und wenn nichts passiert, sollten sie auf jeden Fall das Abenteuer wagen.
1: Online bei der Abstimmung auf der Ö3-Homepage. Das sagt die klare Mehrheit mit 82%.
0: Ja, 82% von euch sagen, sucht euch eine andere Party-Location. Ein Swingerclub ist für vergebene Männer nicht der richtige Ort. Und 18% sagen, geht hin, zieht es durch. Swingerclubs haben einen zu Unrecht schlechten Ruf und ihr könnt anständig Spaß haben und eure Frauen sollen euch vertrauen.
1: Wir haben schon die Rückmeldung von Philipp. Und von seinem Freundeskreis, er schreibt, sie entscheiden sich dafür, in den Swingerclub zu fahren. Auch wenn die Mehrheit dagegen ist. Er schreibt, gerade in einer modernen Beziehung ist Vertrauen enorm wichtig. Deshalb werden wir dieses Vertrauen auch strapazieren. Wir werden aber auch unsere Partnerinnen einladen, mitzufahren und mitzufeiern. Das ist für das Geburtstagskind auch okay. Vielen Dank an alle fürs Mitdiskutieren.
0: Weißt du, ich glaube, diese Entscheidung ist auch gut für uns, weil daraus ergeben sich wahrscheinlich Folgedilemmas. Es können sich alle jederzeit bei uns melden. Hey Leute, vielen Dank für die letzten 3 Stunden mit euch. Wir haben uns sehr gefreut. Und wenn ihr mal mitmachen wollt mit eurem Dilemma, schickt es uns gerne über die 3-Homepage.
1: Schönen Samstagabend. Ganz egal, was ihr heute noch so vorhabt. Wir haben jetzt schon öfter gehört, wo es ein gutes Buffet geben soll.
2: Dilemma.
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0: 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Rein geht's in den Samstagabend gleich mit der besten Playlist, um diesen Samstag ausklingen zu lassen. Die neue von Taylor Swift ist mit dabei oder auch Pitbull gemeinsam mit Bon Jovi. Davor geht's jetzt zu Daniel Theissl. Es ist 19 Uhr.
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15: Personell am Anschlag. Richter und Staatsanwälte warnen, allein an den Bezirks- und Landesgerichten fehlen 225 Planstellen. Gernot Kandut, Präsident der Richtervereinigung, sagt, die Kolleginnen und Kollegen sind im Schnitt 120% ausgelastet.
16: Das heißt, sie arbeiten am Wochenende, nehmen keinen Urlaub mehr und sind selbst im Krankenstand, oft noch am Computer. Und irgendwann einmal ist dieser Akku leer und das System funktioniert nicht mehr.
15: Mit einer Protestwoche machen Richter und Staatsanwälte Mitte Oktober auf die Personalsituation aufmerksam. Erneut taucht ein Bericht auf, dass Israel kurz vor dem Hamas-Überfall 2023 gewarnt worden sein soll. Neben den Vereinigten Arabischen Emiraten soll auch Ägyptens Geheimdienst die israelische Regierung 2 Wochen zuvor über eine bevorstehende Hamas-Attacke informiert haben. Das schreibt eine renommierte US-Journalistin unter Berufung auf mehrere Regierungsvertreter im Nahen Osten. Von einer Leiter gefallen und schwer verletzt, ein 28-jähriger Maler kippt bei Arbeiten an der Außenseite eines Hauses in Seefeld nach hinten, stürzt und fällt rund 6 Meter tief auf den Boden. Per Notarzthubschrauber ist er ins Spital geflogen worden. Und der ÖFB-Teamchef Ralf Rangnick setzt im Nations-League-Spiel morgen Abend gegen Kosovo auf Frische und Rotation. Stürmer Michael Gregoritsch ist angeschlagen, Xaver Schlager übernimmt die Kapitänsbinde.
17: Der war nicht umsonst, wenn er gesund war, eigentlich bei uns immer in der Startelf. Ist jetzt auch wieder körperlich in einer richtig guten Verfassung, auch hier bei uns im Training. Man sieht, dass er wieder an seiner Bestform kratzt und die brauchen wir von ihm natürlich auch morgen in dem Spiel.
15: Anpfiff Österreich gegen Kosovo im Wiener Ernst-Happel-Stadion, morgen um 18 Uhr, live in ORF1 und hier bei uns im Hitradio Ö3. Jetzt zu Daniel Schlager.
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18: Die Sonne ist weg, der Vollmond geht auf und er scheint dann die ganze Nacht hindurch. Nur in wenigen Talabschnitten entsteht Nebel. Dazu wird es wieder ziemlich frisch mit meist nur einstelligen Tiefstwerten. Morgen erwarten uns dann 18 bis 25, im Westen sogar bis zu 28 Grad und selbst in 2000 Metern Höhe Spitzen um 15 Grad. Zur Sonne kommen weiterhin nur wenige dünne Wolken. Anders als heute kann der Wind aber lebhaft auffrischen und zwar vor allem in Niederösterreich, Wien und im Burgenland. Und in dieser Tonart geht es dann auch in der neuen Woche weiter.
19: Ödra X ist hier, wir begleiten euch mit dem schnellsten Verkehrsservice Österreichs. Michi, es gibt 2 Unfälle auf der Westautobahn in Niederösterreich.
20: Auf der A1 Richtung Wien ist ein Unfall zwischen St. Pölten und Böhmkirchen passiert. Da hat sich ein Auto überschlagen. Es ist nur die Überholspur frei und es gibt 1 Kilometer Stau. Und auch in der Gegenrichtung auf der A1 Richtung Salzburg ein Unfall und zwar kurz vor Ips. Die beteiligten Fahrzeuge stehen links am grünen Streifen und am Pannenstreifen. Die Überholspur ist gesperrt, auch hier 1 Kilometer Stau. Salzburg beim Autobahngrenzübergang Walserberg eine 1/4 Stunde Wartezeit Richtung München vor einer Baustelle auf der deutschen A8. Und eine weitere Baustelle auf der A8 gibt es Richtung München bei Rohrdorf. Davor 6 Kilometer Stau und eine 1/4 Stunde Wartezeit.
19: Gute Fahrt euch!
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19: Hello, ja, das war ein Traumtagerl heute, wettertechnisch. Ich hoffe, verschlägst mir gleich die Sprache. Ich hoffe, ihr habt es den Fein verbracht. Bei uns geht's jetzt erst richtig los. Wir begleiten euch mit feinem DJ-Sound für den Samstagabend. Let's go.
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Taylor Swift und ihr Neuer. Also, Song, ein Mann hat sie ja schon, finde ich, ist cool geworden. Das taugt mir. Samstagabend mit Ö3X heißt so viel wie, wir spielen eure Lieblingsmusik, eure Lieblingshits mit ein bisschen mehr Bass obendrauf. Wochenende Edition quasi. Jetzt im Mix mit Bruno Mars, die Jackson 5. Rita Ora und das ist Ed Sheeran.

0: Wenn es wichtig ist, dann seid ihr bei uns sofort informiert. Michi, eine Geisterfahrermeldung für Niederösterreich.
1: Achtung, auf der S3 der Weinviertler Schnellstraße kommt zwischen Sirndorf und Stockerau ein Geisterfahrer entgegen. Vorsicht in beiden Richtungen und nicht überholen. Achtung, ein Geisterfahrer in Niederösterreich auf der S3 der Weinviertler Schnellstraße zwischen Sirndorf und Stockerau. Wir geben Endwarnung, sobald der Geisterfahrer die Schnellstraße verlassen hat.
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0: Ödra-Access hier, das ist die Geisterfahrer-Wiederholung für Niederösterreich, Michi.
1: Achtung, auf der S3er Weinviertel-Schnellstraße kommt zwischen Sierndorf und Stockerau ein Geisterfahrer entgegen. Die Autobahnpolizei Stockerau fährt die Strecke ab. Vorsicht in beiden Richtungen nicht überholen. Wir geben Endwarnung, sobald der Geisterfahrer die Schnellstraße verlassen hat.

0: Dry Access hier um 7:30 jetzt mit der Geisterfahrer-Wiederholung für Niederösterreich. Michi.
1: Weiterhin Achtung auf der S3 der Weinviertler Schnellstraße zwischen Sierndorf und Stockerau kommt ein Geisterfahrer entgegen. Die Autobahnpolizei Stockerau ist die Strecke noch nicht ganz abgefahren. Vorsicht in beiden Richtungen nicht überholen. Wir geben Endwarnung, sobald der Geisterfahrer die Schnellstraße verlassen hat. Wir kommen auf die deutsche Autobahn A8 in Fahrtrichtung München. Kurz nach dem Autobahngrenzübergang Salzburg-Walserberg 10 bis 15 Minuten Wartezeit vor einer Baustelle. Und dann gibt es eine weitere Baustelle im Raum Rohrdorf. Hier 6 Kilometer Stau und 40 Minuten Wartezeit. It's

0: Ödra Access hier um 19.41 Uhr. Michi, jetzt ist sie da, die Geisterfahrer. Endwarnung für Niederösterreich.
1: Für die S3 die Weinviertel-Schnellstraße zwischen Sierndorf und Stuckerau. Der Geisterfahrer hat die Schnellstraße verlassen. Ödra.

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3: Ihr hört Ö3X. Der Samstagabend geht gleich genauso gut weiter mit Frankie Goes to Hollywood im Mix mit Grace Kelly. Und auch Tempo City ist mit dabei. Davor jetzt das Info-Update von Daniel Theisel. Es ist 20 Uhr.
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14: Zeiler gegen Babler. Die SPÖ steht womöglich vor einem internen Wahlkampf. Bisher wird noch nicht viel über dieses brisante Thema gesprochen, zumindest nicht öffentlich, Ö3-Reporter Peter Daser.
15: Viele in der SPÖ halten sich derzeit lieber offen, ob sie Andreas Babler oder Gerhard Zeiler an der Parteispitze wollen. Vor allem die Wiener SPÖ und die Gewerkschaft legen sich heute nicht fest. Andreas Babler selbst jedenfalls will Vorsitzender bleiben.
16: Ich habe das auch vernommen, dass jemand sich auch ins Spiel bringt als möglicher Kandidat im Boulevard und dann in anderen Medien. Wir haben klare Regeln dazu, die gelten für jeden, der sich da gerne bewerben mag.
15: Auf die Frage nach einem Rücktritt verweist Babler auf seine Wahl zum Vorsitzenden erst im heurigen März.
14: Langes Warten auf eine Organspende. Obwohl rein rechtlich jeder und jede im Fall des Todes eine Spenderin ist, gibt es nicht genügend Organe, sagt Robert Oellinger, Leiter der Abteilung für Transplantation am AKH in Wien.
17: Es ist nach wie vor so, dass Patienten, Patientinnen auf der Warteliste für eine Lebertransplantation versterben und dass die Wartezeit auf eine Niere im Durchschnitt im Moment so bei 4 bis 5 Jahren liegt.
14: Immer öfter verweigern auch die Angehörigen die Organentnahme aus Angst oder aus religiösen Gründen. Explosion in einem Haus in der Altstadt von Athen. 6 Menschen sind tot. Ein Gasleck dürfte die Ursache gewesen sein. Das Haus ist eingestürzt. Und der 26. September. An keinem anderen Tag sind in Österreich mehr Menschen geboren worden. Insgesamt feiern heute 21.121 Menschen Geburtstag. Alles Gute. Jetzt zu Daniel Schlager.
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18: Ruhig und zunehmend frisch geht's da durch die Nacht. Die Temperaturen sinken meist unter 10, stellenweise sogar nahe 0 Grad. Morgen gibt's dann wieder tiptop Ausflugswetter. In den meisten Regionen scheint von der Früh weg die Sonne. Maximal ein paar dünne Wolken zeigen sich. Und die Temperaturen klettern auf 18 bis 28 Grad. Die höchsten Werte gibt es, so wie heute, im Walgau und im oberen Inntal. Auch die wenigen Frühnebelfelder halten sich morgen nicht allzu lang. Und für alle, die wandern gehen, in 2000 Metern hat es morgen 10 bis etwa 17 Grad.
3: Dann gleich weiter zum schnellsten Verkehrsservice Österreichs für Straße, Bus und Bahn. In Vorarlberg läuft gerade ein Rettungseinsatz, Michi.
1: Die Bahnstrecke zwischen Lustenau und Hart ist deswegen unterbrochen, voraussichtlich bis 21.30 Uhr. Die Fernzüge warten die Dauer ab, für Regionalzüge werden Ersatzbusse organisiert. Großes deutsches Eck, Autobahn A8 Richtung München, vor der Baustelle bei Rohrdorf, 5 Kilometer Stau, 35 Minuten Wartezeit. Und Niederösterreich S1 in beiden Richtungen bei Korneuburg. Der Tunnel Kreuzenstein ist gesperrt, drinnen wurde Brandalarm ausgelöst. Ausweichen könnt ihr durch Korneuburg.
3: Der Samstagabend, kurz und knapp zusammengefasst.
5: Man kann an diesem Tag spät schlafen gehen.
19: An dem Tag ist es frei.
5: Es ist ein Wochenendentag.
3: Und es ist der Abend mit der besten Playlist für alles, was ihr gerade so macht. Das ist Ö3X. 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

0: Ihr hört Ödra X am 26. September. Denise hier, hi. Die Wahrscheinlichkeit, dass gerade jemand von euch zuhört, der heute Geburtstag hat oder bei einem Geburtstag eingeladen ist, ist relativ hoch.
1: Hallo, ich bin die Johanna. Meine Mama Florentina hat heute Geburtstag und wir haben heute geplant, so eine kleine Überraschungsparty. Wir haben schon alles vorbereitet. Ich habe eine Torte gemacht und sie wird dann in den nächsten 30 Minuten dann ankommen und dann werden wir eine Party schmeißen für sie.
0: Ja, Happy Birthday an alle, die feiern. Und wenn was passiert, seid ihr bei uns natürlich sofort informiert. Michi, wir unterbrechen das Programm für eine Geisterfahrermeldung.
2: Achtung in Niederösterreich, auf der S1 der Wiener Außenringschnellstraße kommt zwischen Korn-Neuburg und Eibisbrunn ein Geisterfahrer entgegen, Vorsicht in beiden Richtungen und nicht überholen. Achtung, ein Geisterfahrer in Niederösterreich auf der S1 der Wiener Außenringschnellstraße zwischen Korn-Neuburg und dem Knoten Eibisbrunn. Wir geben Entwarnung, sobald der Geisterfahrer die Schnellstraße verlassen hat.
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0: Dry Access hier. Jetzt mit der Geisterfahrer-Wiederholung für Niederösterreich. Michi.
1: Achtung, auf der S1 der Wiener Außenringschnellstraße kommt zwischen dem Knoten Korn-Neuburg und dem Knoten Eibisbrunn ein Geisterfahrer entgegen. Vorsicht in beiden Richtungen und nicht überholen. Wir geben Endwarnung, sobald der Geisterfahrer die Schnellstraße verlassen hat.

0: Ödra Access hier, leider immer noch unterwegs, der Geisterfahrer in Niederösterreich, Michi.
1: Achtung, auf der S1 der Wiener Außenringschnellstraße zwischen dem Knotenkorn Neuburg und Seyring kommt weiterhin der Geisterfahrer entgegen. Vorsicht in beiden Richtungen und nicht überholen, wir geben Endwarnung, sobald der Geisterfahrer die Schnellstraße verlassen hat.

0: 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Es ist kurz nach 8:30. Das ist jetzt die Geisterfahrer-Wiederholung für Niederösterreich. Michi.
1: Und soeben ist die Geisterfahrer-Endwarnung telefonisch reingekommen. Für die S1 zwischen Knoten Korneuburg und Seiring. Der Geisterfahrer hat die Schnellstraße verlassen. Auf der S1 bei Korneuburg ist auch der Tunnel Kreuzenstein wieder frei. Da war Brandalarm ausgelöst worden, da geht's wieder weiter. Somit kommen wir nach Vorarlberg. Da ist die Bahnstrecke zwischen Lustenau und Hart unterbrochen. Grund ein Rettungseinsatz, der voraussichtlich bis 21.30 Uhr dauert. Fernzüge warten die Dauer ab, für Regionalzüge fahren Ersatzbusse. Und großes deutsches Eck, Autobahn A8 Richtung München, vor der Baustelle bei Rohrdorf, 5 Kilometer Stau und 35 Minuten Wartezeit.
0: Kommt gut an euer Ziel.
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Michael Jackson, Smooth Criminal für euren Samstagabend mit Ö3X. Ich war heute am Nachmittag Weinwandern, okay? Wie eh sehr, sehr viele von euch auch. Wetter war top. Und wisst ihr, was mir da aufgefallen ist? Wie cool sich manche Menschen anziehen. Da ist nichts mit Erdtönen, beige, braun. Tatsächlich wie ich gerade, ich habe eine braune Weste an. Da waren Outfits dabei, ich sag's euch, Dirndl, Lederhosen, irgendwie knallige Farben. Ich fand das so cool. Bisschen Mut zur Farbe. I love it.

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3: Hier ist Ö3X. Gemeinsam geht's durch den Samstagabend mit den 90ern gleich. Der Offspring ist mit dabei oder auch Aktuelles von Möwe. Davor bringt euch Daniel Theisel jetzt auf den neuesten Stand um 21 Uhr.
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5: 30 Meter tief mit dem Traktor abgestürzt, samt Viehanhänger. Ein 66-jähriger Lenker kommt mit seinem Gespann in Breiteneck im Bezirk Wolfsberg von der Fahrbahn ab. Das Fahrzeug stürzt über eine Böschung in den Auerlingbach. Eine Kalbin wird aus dem Anhänger geschleudert, bleibt aber unverletzt. Der Lenker ist von der Feuerwehr mit Verletzungen aus dem Fahrzeug befreit worden. Schon wieder hat eine KI etwas gemacht, das sie eigentlich nicht machen sollte. OpenAI hat mitgeteilt, ChatGPT hat eigenständig private Fotos auf Social Media gepostet. Ö3-Reporter Robert Zickmund.
6: Merkwürdig zumindest ist, unbenommen jetzt des Inhalts dieser privaten Fotos, dass ChatGPT von sich aus aktiv wurde, diese Bilder also ohne jede Aufforderung online stellte. Man stelle sich vor, man lässt Fotos von einer KI bearbeiten und diese landen dann etwa auf Instagram. Dass KI-Agenten eine Art Eigenleben entwickeln, kommt nicht erstmals vor. OpenAI lässt nun seine KI-Agenten überprüfen. Denn die so große wie unheimliche Frage ist natürlich, warum tun sie das?
5: Das Kolosseum in Rom ist wieder geöffnet. Nach dem tödlichen Sturz eines 22-jährigen Arbeiters ist das Kolosseum in den vergangenen 3 Tagen zugesperrt geblieben. Die Staatsanwaltschaft in Rom ermittelt wegen fahrlässiger Tötung. Und rund 250.000 Menschen haben bei Kaiserwetter den Tag des Sports am Wiener Heldenplatz besucht, darunter sehr viele Kinder. Bei rund 80 Mitmachstationen konnte man bei freiem Eintritt zahlreiche Sportarten ausprobieren. Jetzt zu Daniel Schlager.
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7: Großteils klar geht's da durch die Nacht, nur ab und zu ziehen dünne Wolken vor den Vollmond und nur vereinzelt bilden sich Nebelschwaden. Die lösen sich morgen Vormittag wieder auf und dann scheint in ganz Österreich die Sonne, teilweise fast 12 Stunden lang. Anders als heute wird es im Osten aber windig sein ab dem Vormittag und noch eine Spur wärmer. Die Höchstwerte reichen von 18 Grad nach Frühnebel bis 28 Grad im oberen Inntal und im Walgau. Und an dieser Wetterlage wird sich jetzt tagelang nichts ändern. Schauer oder gar Landregen sind nicht in Sicht.
3: Okay, Ö3X ist hier. Wir begleiten euch mit dem schnellsten Verkehrsservice Österreichs für Straße, Bus und Bahn. In Vorarlberg ist eine Bahnstrecke unterbrochen. Michi.
8: Grund, ein Rettungseinsatz zwischen Lustenau und Haardt, der dauert voraussichtlich noch eine halbe Stunde. Fernzüge warten die Dauer ab, für Regionalzüge fahren Ersatzbusse. Und großes deutsches Eck, Autobahn A8 Richtung München, vor der Baustelle bei Rohrdorf, 5 Kilometer Stau und aktuell 20 Minuten Wartezeit.
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3: Und da ist jetzt gleich einmal der Song dabei im Mix, der im September passender nicht sein könnte. Einen schönen Samstagabend. Denise ist hier.

Kennst du die Freunde, die kurz vor der Party, kurz bevor es losgeht, plötzlich kommen mit: Ja, ich bin schon ein bisschen müde, ich weiß nicht. Und du merkst, hey, okay, der schwächelt. Aber nicht so ein, er will wirklich nicht mitgehen, sondern einfach ein, was machen wir, was tun wir, um die Motivation hochzulassen. Und dann gibt es so einen Song, da weißt du einfach, der ändert alles. Wenn der beginnt, dann geht die Party los. Ich glaube, bei mir ist es tatsächlich der Cheerleader von Omi. Und vielleicht braucht ihr den Partytrick heute ja auch noch. Das ist Ödra X am Samstagabend. Hello.

0: Ö3 Access hier um 9:30 jetzt mit dem schnellsten Verkehrsservice Österreichs für Straße, Bus und Bahn. Michi, wir starten bei der Bahn in Vorarlberg.
1: Die Strecke zwischen Lustenau und Hart ist noch bis 22 Uhr unterbrochen. Grund ist ein Rettungseinsatz. Die Fernzüge warten die Dauer ab. Für Regionalzüge fahren Ersatzbusse. Und großes deutsches Eck, Autobahn A8 Richtung München vor der Baustelle bei Rohrdorf.

0: Kaigo mit Khaled für euren Samstagabend. Ihr hört Ö3X, hello. +43 800 600 600, wo wird denn heute gefeiert?
1: Der Gabriel.
2: Ich bin der Philipp, wir kennen uns alle zum Roberto-Kirchtag, ist ein super Event, ist voll klasse da.
1: Jedes Jahr sind wir da, einmal oder zweimal. Die ganzen Vorgeschäfte und mit dem Trocht und so, das hat schon was.
0: Mhm, ganz viel Spaß an alle, die unterwegs sind. Und wie wir wissen, braucht es zum Feiern eine gescheite Musik. Und die kommt von uns, Denise hier. Schönen Abend.

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14: Ihr hört Ö3X, der Samstagabend mit eurer Musik im DJ Mix. Da ist zum Beispiel gleich die Volkshilfe mit dabei oder auch Swedish House Mafia im Mix. Davor jetzt das Info-Update von Daniel Theissl. Es ist 22 Uhr.
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16: Keinerlei Fortschritte und wenig Sinn. Das sagt Russlands Außenminister Sergej Lavrov zum spontanen Treffen mit dem deutschen Außenminister Wadefuhl in New York. Deutschland habe laut Lavrov kurzfristig angefragt. Es ist das erste Mal gewesen seit Beginn des russischen Angriffskriegs in der Ukraine, dass sich der deutsche und der russische Außenminister persönlich getroffen haben. Steigende Einsatzzahlen bei der Bergrettung. Allein in Tirol ist im vergangenen Jahr mehr als 11.000 Mal der Alpin-Notruf gewählt worden. Die bessere Netzabdeckung und auch, dass die Menschen gut versichert sind, führen zu dem Anstieg, sagt Christian Eder von der Bergrettung Tirol.
17: Ich sage jetzt einmal unter Anführungszeichen, diese leichten Verletzungen, jetzt hole ich das Handy raus, alarmier, dann holt mir entweder ein Hubschrauber oder die Bergrettung kommt und holt mich runter. Vor 25 Jahren, da hätte müssen jemand absteigen und dann haben halt viele gesagt, ja, das schaffe ich schon noch bis zum Parkplatz, da humple ich jetzt halt runter. Und das ist auch, glaube ich, ein Grund, warum auch die Einsatzzahlen steigen.
16: Rund 800.000 Menschen haben mit Papst Leo eine Freiluftmesse in Paris gefeiert, auf der Champs-Élysées und dem Place de la Concorde. Es ist das Highlight der viertägigen Frankreich-Reise von Papst Leo. Nächster Stopp, der Wallfahrtsort Lourdes. Und mehr als 1.800 Anzeigen und zahlreiche abgenommene Kennzeichen. Das Ergebnis einer Verkehrsschwerpunktkontrolle im Bezirk Innsbruck-Land. 10 Zivil- und Standstreifen haben am Abend getunte und auffrisierte Autos kontrolliert. Jetzt zu Daniel Schlager.
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18: Ruhig und zunehmend frisch geht's da durch die Nacht. Die Temperaturen sinken meist unter 10, stellenweise sogar nahe 0 Grad. Morgen gibt es dann wieder tipptopp Ausflugswetter. In den meisten Regionen scheint von der Früh weg die Sonne, maximal ein paar dünne Wolken zeigen sich. Und die Temperaturen klettern auf 18 bis 28 Grad. Die höchsten Werte gibt es, so wie heute, im Walgau und im oberen Inntal. Auch die wenigen Frühnebelfelder halten sich morgen nicht allzu lang. Und für alle, die wandern gehen, in 2000 Metern hat es morgen 10 bis etwa 17 Grad.
14: Ö3X ist hier, wir begleiten euch auch auf den Straßen und bei Bus und Bahn durch den Samstagabend. Michi, mittlerweile läuft es da überall wieder ganz gut.
19: Jetzt auch wieder in Vorarlberg. Die Sperre der Bahnstrecke zwischen Lustenau und Hart wird in diesen Minuten aufgehoben. Der Rettungseinsatz ist abgeschlossen.
14: Heute mit mir, Denise. Hi, schönen Abend.

Dry Access hier am Samstagabend. Stellt euch vor, ihr steht im Club. Mitten auf der Tanzfläche. Die Lichter blenden von links nach rechts. Und dann steht da jemand, der euch voll gut gefällt. Und ihr denkt euch so, Halleluja. Und eure Blicke treffen sich, es geht flirty zu. Und dann geht der Song los. Und ihr denkt euch, yes, das wird mein Samstagabend. Don't know.

0: James Blunt Tastes Like Summer, sein neuer Song hier bei Ö3X. Es ist gleich 10:30. Wir begleiten euch neben dem DJ-Sound natürlich auch auf den Straßen durch den Samstagabend und melden uns, sollte es da Staus, Unfälle oder Störungen geben. Momentan schaut es aber sehr, sehr gut aus. Ihr kommt überall gut durch, also gute und sichere Fahrt weiterhin.
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0: Dry Access hier am Samstagabend. Falls ihr vielleicht schon den ganzen Tag denkt, irgendwie, ich weiß nicht, ich bin nicht ganz auf der Höhe, ging mir zumindest heute so, bis ich dann gecheckt habe, ah, Moment einmal, es ist Vollmond. Ich finde, das erklärt wirklich so einiges. Auch bei dir, Sabine, wobei sich der Mond bei dir eigentlich ganz positiv auswirkt.
1: Ich bin wetterfühlig und mondfühlig. Bei Vollmond und Neumond ist bei mir so, ich habe eine sehr große kreative Ader, ich mache alles Mögliche. Mhm. Und bei Vollmond und Neumond kommt das mehr, da sprudelt es mir gleich aus.
0: Ja, bei uns sprudelt es lauter guter Mixes. Schönen Abend euch.

0: Ö3 Access hier und wie versprochen melden wir uns, wenn es wichtig ist. In Oberösterreich, da ist auf der S10 der Mühlviertler Schnellstraße Richtung Linz zwischen Käfermarkt und Neumarkt der Tunnel Neumarkt nach einem Unfall, der da im Tunnel passiert ist, jetzt gesperrt. Die Einsatzkräfte sind bereits vor Ort. Wartet bitte die Dauer der Sperre vorerst mal ab.
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0: Das ist Ö3X. Am Samstagabend eure Musik mit ein bisschen mehr Wochenende on top. Und zwar im DJ-Mix, da ist gleich der Weekend. Oder auch Michael Schulte mit dabei. Davor geht's jetzt zu Daniel Theissl. Es ist 23 Uhr.
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2: Gerhard Zeiler möchte SPÖ-Chef werden, Andreas Babler möchte es bleiben. Die SPÖ-Regierungsmitglieder äußern sich bisher nicht zu einer möglichen Führungsdebatte. Sachthemen sind derzeit wichtiger, sagt Frauenministerin Eva-Maria Holzleitner.
3: Wir haben aktuell die Situation, dass die Umfragen einfach schlecht sind. Deswegen sich zu überlegen, wie kann man die SPÖ so nach außen hin gut aufstellen, dass wir Vertrauen zurückgewinnen durch Inhalte, das fände ich wichtig, nicht öffentliche Diskussionen, Zerstrittenheit etc., weil die bringt uns tatsächlich nicht nach vorne, auch nicht in den Umfragen.
2: Die Entscheidung ist gefallen. Deutschland bewirbt sich mit München um Olympia 2036, 40 oder 44. Ö3-Deutschland-Korrespondentin Maria Knips-Witting.
4: Die Entscheidung ist auf die bayerische Landeshauptstadt München gefallen. Am Nachmittag hat das der deutsche Bundespräsident Frank-Walter Steinmeier zusammen mit dem Präsidenten des Deutschen Olympischen Sportbunds bekannt gegeben. München hat sich gegen die Metropolregion Köln-Rhein-Ruhr durchgesetzt und konnte vor allem damit punkten, dass alle Austragungsorte nah beieinander liegen und München viel Erfahrung mit sportlichen Großereignissen hat. Der dritte Bewerber, Berlin, hat seine Bewerbung ja schon Mitte der Woche freiwillig zurückgezogen.
2: Ein Stier ist in Achenkirch im Bezirk Schwarz auf zwei Menschen losgegangen. Ein Bauer hat gemeinsam mit seiner Cousine versucht, den Stier von der Kuhherde zu trennen. Der Stier hat den 44-Jährigen mit den Hörnern erfasst und zu Boden gedrückt. Die 68-jährige Frau wird vom Stier ebenfalls schwer verletzt, nachdem sie ihn mehrfach mit einem Stock geschlagen hat. Und zum 39. Mal in Folge bleibt Spaniens Fußballnationalteam ungeschlagen. Die Spanier gewinnen das Topspiel in der Nations League gegen England im Londoner Wembley-Stadion 3:2. Jetzt zu Daniel Schlager.
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5: Großteils klar geht's da durch die Nacht. Nur ab und zu ziehen dünne Wolken vor den Vollmond und nur vereinzelt bilden sich Nebelschwaden. Die lösen sich morgen Vormittag wieder auf und dann scheint in ganz Österreich die Sonne, teilweise fast 12 Stunden lang. Anders als heute wird es im Osten aber windig sein ab dem Vormittag und noch eine Spur wärmer. Die Höchstwerte reichen von 18 Grad nach Frühnebel bis 28 Grad im oberen Inntal und im Walgau. Und an dieser Wetterlage wird sich jetzt tagelang nichts ändern. Schauer oder gar Landregen sind nicht in Sicht.
0: Dann gleich weiter zu euch auf die Straßen. Ö3X ist hier. Da sind wir gleich wieder in Oberösterreich. S10 Mühlviertler Schnellstraße. Da ist Richtung Linz zwischen Käfermarkt und Neumarkt im Tunnel Neumarkt ein Unfall passiert. Die Sperre ist da jetzt aber wieder aufgehoben. Die Polizei sichert gerade die Unfallstelle ab und ihr könnt da vorsichtig links an der Unfallstelle vorbeifahren. Ansonsten läuft's. Also zurück zu dem, was wir alle lieben, nämlich eure Musik und die jetzt im DJ-Mix. Denise ist hier. Schönen Samstagabend.

Ö3 Access hier und das ist jetzt wichtig für euch zu wissen, wenn ihr in Niederösterreich unterwegs seid. Da ist auf der A2 der Südautobahn Richtung Wien zwischen Traiskirchen und dem Knoten Guntramsdorf ein Unfall passiert. Die Unfallstelle ist dann noch nicht abgesichert, die Einsatzkräfte sind unterwegs und es liegen Fahrzeugteile auf der Fahrbahn. Fahrt hier bitte besonders vorsichtig auf den beiden linken Fahrspuren vorbei. Gute Fahrt.

Ödra X ist hier um 11:30. Wir begleiten euch auch auf den Straßen durch den Samstagabend. Weiterhin bitte aufpassen in Niederösterreich. Auf der A2 ist Richtung Wien zwischen Dreiskirchen und Guntramsdorf ein Unfall passiert. Es sind nur die beiden linken Fahrspuren frei und es liegen da Fahrzeugteile auf der Fahrbahn. Also bitte vorsichtig fahren. Und in Oberösterreich ist nach einem Unfall auf der S10 Richtung Linz zwischen Käfermarkt und Neumarkt im Tunnel Neumarkt der erste Fahrstreifen gesperrt. Kommt's gut und vor allem sicher an euer Ziel. 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

0: Hier ist Ö3 X. Eine Stunde geht's noch. Eure Musik im DJ-Mix ist das. Gleich mit The Killers oder auch dem Sommerhit 2026 von Ügel. Davor geht's jetzt zu Daniel Theissl. Es ist 0 Uhr.
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2: In der EU tritt heute die Greenwashing-Richtlinie in Kraft. Nachhaltigkeitsversprechen für Produkte müssen jetzt nachgewiesen werden. Begriffe wie nachhaltig oder umweltfreundlich dürfen nur verwendet werden, wenn sie tatsächlich zutreffen, sagt Barbara Bauer vom Verein für Konsumenteninformation VKI.
3: Der Unternehmer darf nicht einfach ein grünes Labeling oder ein sicher ein grünes Maschel umhängen. Zukünftig muss auch genau erklärt und definiert sein auf der Verpackung, warum sich dieses Produkt als nachhaltig bezeichnet.
2: Umwelt- und Verbraucherschützer befürworten die EU-Richtlinie, kritisieren aber die in Österreich gültige Übergangsfrist von 3 Jahren. Israels Premierminister Benjamin Netanyahu dementiert und sagt, es habe keine Warnungen an Israel im Vorfeld des Hamas-Angriffs im Jahr 2023 gegeben. Am Abend sind Berichte veröffentlicht worden, wonach neben den Vereinigten Arabischen Emiraten auch Ägyptens Geheimdienst die israelische Regierung 2 Wochen zuvor über eine bevorstehende Hamas-Attacke informiert haben soll. Mehr als 1.800 Anzeigen und zahlreiche abgenommene Kennzeichen. Das ist das Ergebnis einer Verkehrsschwerpunktkontrolle im Bezirk Innsbruck-Land. 10 Zivil- und Standstreifen haben getunte und auffrisierte Autos kontrolliert. Und Sieg und Niederlage für Innsbruck und Wien in der Eishockey-Liga. Die Vienna Capitals verlieren in Kagran gegen Milano 2:6. Die Innsbrucker Haie besiegen Fehava am Tivoli 2:0. Jetzt zu Daniel Schlager.
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4: Auch die letzten Septembertage bleiben jetzt auf Kursrichtung Hochdruck. Es gibt viel Sonne und nur stellenweise Nebel oder Wolken. Dazu sind die Nächte zwar frisch, die Nachmittage aber warm, zum Teil sogar spätsommerlich. Heute Sonntag werden es 18 bis 25, im Walgau und im oberen Inntal bis zu 28 Grad. Selbst im Bereich der Gletscher gibt es noch deutliche Plusgrade. Zur Sonne kommen maximal dünne Schleierwolken in großer Höhe und den Wind spüren wir heute vor allem in Niederösterreich, Wien und im Nord- und Mittelburgenland.
0: Okay, Ö3X ist hier und es läuft auf den Straßen. Die Unfallstelle auf der S10 Richtung Linz zwischen Käfermarkt und Neumarkt ist geräumt, genauso wie die Unfallstelle in Niederösterreich auf der A2 Richtung Wien zwischen Dreiskirchen und dem Knoten Guntramsdorf. Gute Fahrt euch weiterhin. 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Denise ist hier. Schönen Samstagabend.

und Insomnia. Das ist mal wieder sensationell gemixt von unseren drei DJs. Philipp Sandbeck, Martin Domker und jetzt neu im Team Dominik Hauser. Lunch Money Lewis macht den Anfang. Das ist Ödra X am Samstagabend.

0: Ödra Access hier um 12:30. Und machen wir es knapp und kurz. Auf den Straßen läuft's und sind keine Störungen gemeldet worden. Gute Fahrt euch.
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Turn. Katy Perry mischt den Samstagabend auf. Ödra X hier, hi. Gemeinsam geht's durchs Wochenende, gleich ab 1 übrigens mit dem Elias. Der macht mit euch durch und sorgt mit der besten Ö3-Musik dafür, dass ihr gut durch die Nacht kommt. Bei uns jetzt noch gleich Cat's Eye, Anna-Sophie und AC/DC nach diesem Mix hier. Schöne Nacht euch.

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1: Am Mikrofon Adam Michalech. Es ist 1 Uhr. Nachdem Gerhard Zeiler klargemacht hat, dass er neuer SPÖ-Vorsitzender werden will, gibt es in der Partei derzeit keine eindeutige Position dazu. Die meisten Länderchefs und die Gewerkschaft halten sich mit Einschätzungen zurück und die Regierungsmitglieder rund um den jetzigen SPÖ-Chef Andreas Babler wollen lieber über Sachthemen reden als über Personalfragen, berichtet Peter Daser.
2: Aus den verschiedenen Teilen der SPÖ gibt es bisher überwiegend Zurückhaltung in der Frage, ob man lieber Andreas Babler oder Gerhard Zeiler als Vorsitzenden der Partei sehen will. So kommen etwa aus der mächtigen Wiener Partei positive Worte über Zeiler, aber eine klare Meinung will man erst später kundtun. Aus der Gewerkschaft heißt es, man kenne noch keine inhaltlichen Ansagen Zeilers. Andreas Babler selbst will jedenfalls Vorsitzender bleiben. Er verweist aufs Parteistatut.
3: Ich habe das auch vernommen, dass jemand sich auch ins Spiel bringt als möglicher Kandidat im Boulevard und dann in anderen Medien. Wir haben klare Regeln dazu, die gelten für jeden, der sich da gerne bewerben mag. Insofern ist alles klar.
2: Auf die Frage nach einem Rücktritt verweist Babler auf seine Wahl zum Vorsitzenden erst im März und auf aktuelle Regierungsthemen.
1: Rund 800.000 Gläubige sind für eine große Messe mit Papst Leo XIV. Im Stadtzentrum von Paris zusammengekommen. Das sind um 200.000 mehr als angekündigt. Das Oberhaupt von weltweit 1,4 Milliarden Katholiken wurde auf der Place de la Concorde von einer riesigen Menschenmenge in Empfang genommen. Unter großem Jubel war der Papst zuvor im Papamobil die Champs-Élysées heruntergefahren. Die Formel-1-Weltmeisterschaft könnte doch noch einmal spannend werden. Zumindest hat George Russell mit seinem Sieg in Baku den Rückstand auf den WM-führenden Kimi Antonelli reduziert. Gerhard Prohaska.
4: Ja, zumindest ist beim 28-Jährigen nach diesem perfekten Wochenende der Kampfgeist zurück. Der 8. Sieg seiner Karriere soll der Beginn einer Serie sein.
5: Win every race. I mean, that's the game plan.
4: Und Russell gibt sich selbst bewusst, wenn ich weiter so abliefere, dann kann ich das Blatt vielleicht doch noch einmal wenden.
5: If I continue delivering performance like I've done this weekend, and now I feel like I've come through the other side.
4: Kimi Antonelli hat mit Rang 5 allerdings den Schaden einigermaßen begrenzen können. 66 Punkte sind es aktuell.
6: Hopefully more wins to come, but yeah, we just gotta keep pushing.
4: Die nächsten zwei Wochen werden für alle Beteiligten intensiv. Kommendes Wochenende in Malaysia, die Woche drauf in Singapur.
1: Und jetzt zu den Wetteraussichten und zu Daniel Schlager.
7: Kühl starten wir in den Sonntag, meist mit einstelligen Tiefstwerten. Dazu kann es in einzelnen Tälern und entlang mancher Flüsse nebelig sein. Tagsüber setzt sich dann überall rasch die Sonne durch. Es gibt maximal ein paar Schleierwolken. Und damit wird es noch etwas wärmer als am Samstag. Die Höchstwerte 18 bis 25, im Westen vereinzelt 28 Grad. Selbst in 2000 Meter Höhe hat es 10 Grad am Schneeberg, 17 im Bereich der Silvretta. In der neuen Woche ändert sich wenig. Nur in und um Niederösterreich legt der Südostwind von Tag zu Tag etwas zu.
1: Okay. Hier ist Ö3 mit dem schnellsten Verkehrsservice Österreichs. Wir halten euch auch die ganze Nacht auf dem Laufenden. Und falls ihr gerade unterwegs seid, habe ich ausgezeichnete Nachrichten für euch. Es läuft alles. Also eine gute Fahrt euch.
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1: Ja, hello, hello. Die Denise hat den Ö3X gerade ordentlich Gas gegeben. Und wir machen genauso weiter. Gleich das Wonderful Life von der Purple Disco Machine. Und das sind Martin Garrix und Ed Sheeran. Super coole Kombi. 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

Das Wonderful Life wird gleich noch ein bisschen wundervoller. Yes, ein kleiner Flashback in den Sommer da gleich bei uns in der Hitnacht. Bissl vermissen wir es jetzt schon, oder? Was so frisch ist. Also, ja, es war heiß. Ja, vor allem in der Nacht war es nicht immer lustig bei den Temperaturen. Aber jetzt, irgendwie wäre es doch wieder ganz cool, diese langen Sommerabende. Naja, man will halt dann am Ende doch immer das, was man gerade nicht hat.

Don't worry about a thing, ja? Es ist ja auch Wochenende. Ihr hört die Ö3 Hitnacht, da ist der Elias, hi. Es ist ja gerade Festl-Hochsaison, also Ruperti-Kirtag, Brunnerwiesen, Urfahranermarkt und. Es geht einfach rund bei uns im Land. Aber kennt ihr das auf so Zeltfesteln? Es beginnt immer alles ganz ruhig. Alle sitzen, essen und irgendwann am Abend kommt dieser Take-Off-Point. Und dann stehen alle auf den Bänken, tanzen, singen, feiern. Oft braucht es genau einen Song, der alle mitnimmt. Und der ist da ganz vorn dabei. Bon Jovi, jetzt auf Ö3.

0: Es ist ganz genau 2:30. Hier ist Ö3. Wir begleiten euch auch auf den Straßen die ganze Nacht lang. Wenn was passiert, seid ihr bei uns immer sofort informiert. Aber alles gut aktuell läuft's. Keine Staus, keine Störungen. Also machen wir weiter mit der Musik.
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2: Kennt ihr dieses Gefühl, wenn man online was bestellt hat? Man freut sich eh schon die ganze Zeit auf das Backerl und dann kommt's endlich daher. Das ist so, so schön. Ein ähnliches Gefühl ist es ja auch, wenn man so neue Songs zum allerersten Mal hört. Bisschen wie Backerl auspacken. Es kribbelt einfach ein bisschen mehr als sonst. Alex Warren. Ganz neu. Emerald Eyes. Jetzt dafür drei.

Alle und auf geht's, machen wir weiter mit cooler Musik. Die Volkshilfe, einer der schönsten Mundart-Songs überhaupt, gleich im Mix mit Kamrat. Be Mine, ein Song über die positiven Seiten der Liebe. Der kommt gleich nach einem Song über die toxische Liebe, ja? Die Mischung macht's halt aus.

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1: Es ist 2 Uhr im Studio Adam Michalech. Die Justiz fordert mehr Personal und hat Proteste angekündigt. So wie die Gerichte und Staatsanwaltschaften personell aufgestellt sind, könne der Rechtsstaat auf Dauer nicht mehr funktionieren, heißt es. Von 12. bis 16. Oktober werden deshalb unter anderem keine Verhandlungen durchgeführt, berichtet Veronika Mauler.
2: In Österreich fehlen allein an den Bezirks- und Landesgerichten 225 Planstellen, sagt Gernot Kandut, der Präsident der Richtervereinigung.
3: Das wäre so, wie wenn in Österreich 5.500 Polizisten fehlen würden oder noch drastischer über 25.000 Lehrer.
2: Statt mehr Planstellen zu schaffen, habe die Regierung Gesetze beschlossen, die mehr Arbeit schaffen. Dazu kämen hunderte Seiten lange KI-generierte Schriftsätze. Die Kolleginnen und Kollegen seien im Schnitt zu 120% ausgelastet.
3: Das heißt, sie arbeiten am Wochenende, nehmen keinen Urlaub mehr und sind selbst im Krankenstand, oft noch am Computer. Und irgendwann einmal ist dieser Akku leer und das System funktioniert nicht mehr.
2: Justizministerin Anna Sporrer von der SPÖ hat zuletzt zwar mit Verständnis auf die Anliegen reagiert, aber auf die schwierige finanzielle Lage verwiesen.
1: Die EU stellt mehr als 700 Millionen Euro für die weltweite Krisenhilfe bereit. Das kündigt jetzt EU-Kommissionspräsidentin Ursula von der Leyen in einer Videobotschaft an. Etwa die Hälfte des Geldes soll in migrationsbezogene Maßnahmen in afrikanischen Ländern, wie etwa die Unterstützung bei einer freiwilligen Rückkehr, fließen. Der heurige Sommer war in Wien der heißeste der Messgeschichte. Mit den Temperaturen ist auch der Bedarf an Kühlung deutlich gestiegen. Die Fernkälte von Wien Energie verzeichnet gegenüber dem Vorjahr ein Plus von 20%. Hubert Kickinger berichtet.
4: Steigen die Temperaturen, steigt auch der Bedarf an Kühlung. Das betrifft nicht nur Wohn- und Aufenthaltsräume, sondern auch Gewerbe und Industrie, die stabile Bedingungen in ihren Lagern und der Produktion brauchen. Ein Beispiel: steigt die Außentemperatur auf 35 Grad, liegt der Fernkältebedarf laut Wienenergie um rund 60% höher als an einem Sommertag mit 25 Grad. In Wien können mittlerweile 250 Megawatt an Fernkälte produziert werden. Die Wienenergie versorgt damit mehr als 300 Gebäude, darunter etwa das AKH oder die Staatsoper. Bis 2030 investiert der städtische Energieversorger rund 100 Millionen Euro in den Ausbau. Die Kälteleistung soll dadurch von 250 auf 370 Megawatt steigen.
1: Und jetzt zum Wetter mit Daniel Schlager.
5: Auch die letzten Septembertage bleiben jetzt auf Kursrichtung Hochdruck. Es gibt viel Sonne und nur stellenweise Nebel oder Wolken. Dazu sind die Nächte zwar frisch, die Nachmittage aber warm, zum Teil sogar spätsommerlich. Heute Sonntag werden es 18 bis 25 im Walgau und im oberen Inntal bis zu 28 Grad. Selbst im Bereich der Gletscher gibt es noch deutliche Plusgrade. Zur Sonne kommen maximal dünne Schleierwolken in großer Höhe und den Wind spüren wir heute vor allem in Niederösterreich, Wien und im Nord- und Mittelburgenland.
6: Alright! Damit gleich weiter zu euch auf die Straßen. Das ist der schnellste Verkehrsservice Österreichs. Name ist Programm, das können wir wirklich ganz schnell.